0: Pommern bis zur Uckermark örtlich Regen, im Süden und Westen dagegen viel Sonnenschein, maximal 21 Grad in Cottbus und bis zu 28 Grad im Breisgau. Die Zeit, es ist 2.03 Uhr.
1: Und wir blicken jetzt auf die Straßen und Autobahnen bei uns in Deutschland. Die A1 Lübeck-Hamburg, die Norderelbbrücke, ist bis zum Morgen mehrfach kurzfristig für euch gesperrt. Die A6 Nürnberg Richtung Pilsen ist zwischen dem Kreuz Nürnberg Süd und Nürnberg Langwasser nach einem Unfall dicht. Die Umleitung führt euch über die U21. Dort auf der Strecke zwischen Nürnberg Langwasser und dem Kreuz Nürnberg Süd 2 Kilometer Stau aktuell. Dann die A40 Essen Richtung Duisburg ist zwischen Kreuz Kaiserberg und Kreuz Duisburg wegen Bauarbeiten noch bis in die Früh gesperrt. Ebenso eine Sperrung auf der A516 zwischen dem Kreuz Oberhausen und Oberhausen-Eisenheim. Das Ganze noch bis morgen früh in beiden Richtungen. Und auch die A7 Kassel Richtung Hannover in Höhe Bockenem. Eine Sperrung, das Ganze auch wegen eines Unfalls. Euch allen da draußen, wo es geht, eine gute und hoffentlich sichere Fahrt.
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1: So, und weil ich nicht singen kann, grölt ihr jetzt alle mal schön mit. Azizam von Ed Sheeran. Ich bin Nico Schmidt. Hi.

0: Und ich lieb's auch, so wie Icona Pop, dass wir hier in der jungen Nacht der ARD in so einem vertrauten Rahmen miteinander sind. Dass wir einfach mal ein bisschen schnacken können, dass wir auch ehrlich zueinander sind und ein bisschen die Hosen runterlassen. Dazu fordere ich euch ja heute auf, indem wir einfach mal ein bisschen drauf schauen, was wir in unserem Leben nicht so gut können. Also wirklich einfach mal auch dazu stehen, dass man in manchen Sachen nicht so gut ist. Das ist ja auch gar nichts Schlimmes. Das ist ja auch, geht auch gar nicht um hier irgendwie ihn bloßzustellen oder sich zu blamieren oder so. Ich zum Beispiel, ich bin einfach echt nicht gut im Malen. Ich bin kein guter Künstler. Ich bin einfach verdammt schlecht im Singen. Das wollt ihr alle nicht hören. Wir haben hier heute schon von zum Beispiel Giovanna gehört, dass sie nicht pfeifen kann. Marco zum Beispiel, der kann nicht mit den Fingern schnipsen. So Kleinigkeiten. Ne? Oder auch Julia, an die erinnere ich mich, die auch gesagt hat, ich zum Beispiel, ich kann mir keine Geburtstage merken. Sehr, sehr banal. Deswegen, meldet euch mal gerne rein. 0221 567 89 111. Was könnt ihr nicht oder worin seid ihr nicht richtig gut? Oder was könnt ihr auch einfach nicht abhaben? Sven hat sich auch reingemeldet.
1: Ich kann einfach nicht auf die Türschwelle treten. Bei mir zu Hause nicht. Ich weiß nicht, ich gehe da schon immer so drüber weg. Egal, wo ich auch hinkomme, ich kann das nicht. Und wenn ich denn irgendjemanden sehe, der auf meine Türschwelle tritt, ne, boah, dann werde ich sauer. Ich weiß auch noch nicht mal, warum.
0: Ja, du, ich weiß es auch nicht. Wobei ich glaube, ich hier tatsächlich eher von einer Art Tick reden würde, als von nicht vorhandenem Talent. Weil ich meine, die meisten würden zumindest noch über so eine Türschwelle stolpern. Oh, ne.

0: Ah, save your tears, das würde ich bei meiner Beerdigung mir auch wünschen. Also nicht den Song jetzt nur von The Weeknd, sondern ich würde mir auch wünschen, dass meine Familie und Freunde weniger weinen, sondern vielleicht mehr lachen. Dafür müsste ich mir aber einen geilen Comedian einladen auf meine Hochzeit. Wie wär's mit Tony Bauer? Kennt ihr ja mittlerweile alle, oder? Ein absoluter Megastar in Deutschland. Ah, Megastar? Ja, Superstar. Ach, irgendwas dazwischen. Supertalent oder so. Haha, zwinker, zwinker. Ja, naja, auf jeden Fall. Also ich würde mich halt freuen, wenn der auf jeden Fall meine Familie und Freunde zum Lachen bringen würde. So bei einer Beerdigung, oder? Ist doch ein schöner Gedanke. Und dann aber auch wirklich nur Tony Bauer. Sonst kein anderer. So, und ich muss jetzt auf jeden Fall mehr arbeiten, weil um seine Gage bezahlen zu können, ich glaube, da müssen wir jetzt noch mal, da muss ich jetzt noch mal ein bisschen Knete machen.
1: Ich krieg letzte Mal eine E-Mail, ich verarsche euch nichts, kein Witz. Krieg eine E-Mail, schreibt einer, Toni, würdest du auch auf Beerdigung spielen? Und ich schreibe so zurück, boah, kann ich nicht machen. Moralisch, ethisch, kann ich nicht machen. Schreibt er mir, mein bester Freund war dein größter Fan. Der wird sich bestimmt freuen. Und ich so, nee, der freut sich nicht mehr. Kann ich nicht machen. Schreibt er mir, gibt auf 15.000 Euro. Habe ich geschrieben, ja gut, wenn ich das nicht mache, macht das ein anderer, ne? Oder nicht? 15.000 Euro? Guck mich nicht so an, ihr würdet das alle machen, hör doch. Wir haben alle Hunger. 15.000 Euro? Das ist ein Monatsgehalt. Ich dachte mir, alles klar, ja, wenn Sven noch Comedy-Fan ist, dann wird er die ganze Familie Comedy-Fan sein. Also habe ich so Comedy einmal eins gemacht, ne? Habe ich so gedacht, okay, ich beschreibe einfach witzig, was ich mache und was ich sehe, okay? Ich trete auf eine Kapelle, links von mir der Sarg, oben drüber das Kreuz. Ich wollte witzig sein. Ich gucke die Leute an, ich sag, ja gut. Ich hatte auch schon mal schönere Bühnenbilder. Ich habe versucht, ich sag so, Catering war scheiße. Trockenbrot habe ich gefressen. Weiß auch nicht, ob das so hygienisch ist, Außentaufbecken zu saufen. Weiß ich nicht. Köln, keiner hat gelacht. Keiner hat gelacht. Und da habe ich gemerkt, ich verliere die gerade. Und die haben schon einen verloren.
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0: Sam Smith, Diamonds in der jungen Nacht der ARD. Es ist 2.32 Uhr und deswegen können wir jetzt auf die Straßen und Autobahnen mal schauen. A1 Lübeck-Hamburg, die Norderelbbrücke ist bis zum Morgen mehrfach für euch kurzfristig gesperrt. Die A6 Nürnberg Richtung Pilsen ist zwischen dem Kreuz Nürnberg Süd und Nürnberg Langwasser nach einem Unfall dicht. Die Umleitung führt euch über die U21. Auf der A6 Nürnberg Richtung Heilbronn haben wir deswegen zwischen Nürnberg Langwasser und dem Kreuz Nürnberg Süd nach eben diesem Unfall 2 Kilometer Stau. Die A40 Essen Richtung Duisburg ist zwischen Kreuz Kaiserberg und Kreuz Duisburg wegen Bauarbeiten noch bis heute früh dicht. Die A516 ist zwischen dem Kreuz Oberhausen und Oberhausen Eisenheim bis morgen früh in beiden Richtungen gesperrt und dann noch die A7 und zwar Kassel Richtung Hannover in Höhe Bockenem nach einem Unfall auch dort die Strecke gesperrt. Euch allen eine gute und sichere Fahrt.
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0: Mit mir Nico Schmidt, hallo.

Egon Bipolar Sunshine Paradise. Ihr hört die junge Nacht der ARD. Es ist Wahlkampf in Niedersachsen. Kommunalwahl am 13. September und da muss man ja schon mal für sich werben. Ne? Corinna Jodeit von der CDU macht das richtig. Die kennt ihr vielleicht schon von Social Media. Das ist die MILF. Also, das sagt nicht ich, sondern das sagt ihre Kette vom Wahlplakat. Die trägt da so eine MILF-Kette. Mom, I'd like to, ihr wisst schon was. In sozialen Medien empören sich jetzt die ganzen Leute da und sagen, das ist ja peinlich und unpassend für eine seriöse Politikerin. Ja, aber Jodeit sagt selber in einem Interview, die Kette ist natürlich provokant, aber für sie ist das ein Symbol von Selbstständigkeit und Stärke. Und wenn sie die jetzt abnehmen würde, weil die trägt die wohl schon so seit 10 Jahren tagtäglich, dann wäre das eben nicht authentisch gewesen. So nämlich. Ja, steh halt für dich ein, ist doch okay. Ich leg mir jetzt nämlich auch meine Lieblingskette um den Hals. MBIR. My body isn't ready. Und diese Kette wird jetzt von Samba auch noch unterstützt. Schön, oder? Na, ich kann ja auch für mich selbst einstehen.

Ellie Goulding mit Calvin Harris zusammen. I Need Your Love und das ist Gimme Love. Auf Liebe folgt Liebe. Luciano und Jazik hier bei uns in der Jugendnacht der ARD.

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1: Um 3 Uhr mit Lisa Kupper. Der AfD-Vorsitzende Chrupalla gibt sich 2 Wochen vor der Landtagswahl in Sachsen-Anhalt optimistisch. Im ARD-Sommerinterview sagte er, das Ziel sei die absolute Mehrheit. Auf mögliche Bündnisse wollte er sich nicht festlegen. Hauptstadtkorrespondent Benjamin Großkopf.
2: Anders als AfD-Spitzenkandidat Ulrich Siegmund betonte Chrupalla, nach der Wahl mit den anderen Parteien sprechen zu wollen, die dazu bereit seien. Laut Umfragen liegt die AfD weit vor allen anderen. Klare Mehrheitsverhältnisse für eine Regierung zeichnen sich allerdings noch nicht ab. CDU, Linke, SPD und Grüne haben ausgeschlossen, mit der in Sachsen-Anhalt als gesichert rechtsextrem eingestuften AfD zusammenzuarbeiten. Chrupallas Co-Chefin Alice Weidel zeigte sich im ZDF überzeugt, dort die Regierung zu stellen.
1: Der diesjährige Hitzesommer hat nach Berechnungen von Greenpeace Schäden von mindestens 36 Milliarden Euro verursacht. Der volkswirtschaftliche Schaden, unter anderem durch Ernteausfälle, Waldbrände und Gesundheitskosten, entspricht demnach 1% des deutschen Bruttoinlandsprodukts. Die Umweltorganisation fordert die Bundesregierung zum Handeln auf. Ein Weiter-so könnte man sich schlicht nicht mehr leisten. Rund 3 Wochen vor der Parlamentswahl in Schweden haben in Stockholm rund 10.000 Menschen für mehr Klimaschutz demonstriert. Mehr als 200 Organisationen und Verbände haben den Protest unterstützt, an dem auch Klimaaktivistin Greta Thunberg teilnahm. Aus der Nachrichtenredaktion Marc Geisler.
3: Der Protest richtet sich vor allem gegen die Klimapolitik der schwedischen Regierung. Thunberg kritisierte unter anderem, keine Partei biete einen Kurs an, der aus ihrer Sicht den wissenschaftlichen Anforderungen gerecht werde. Dabei ist das Thema für viele Wähler von großer Bedeutung. Laut einer aktuellen Umfrage nennen 37% der Schweden den Umweltschutz als wichtigstes Wahlkampfthema. Schweden will seine Emissionen im Verkehrssektor bis 2030 deutlich senken und bis 2045 klimaneutral werden.
1: Fußball-Bundesligist SC Freiburg hat sich im DFB-Pokal für die 2. Runde qualifiziert. Die Breisgauer gewannen am Abend bei Drittligist Fortuna Düsseldorf mit 5:1. Außerdem besiegte Bundesliga-Aufsteiger SC Paderborn den Regionalligisten Phoenix Lübeck mit 4:2. Zweitligist St. Pauli schied aus durch eine 0:2-Niederlage bei Drittligist Rot-Weiß Essen. Das Wetter für Deutschland. In der Nacht im Norden und Nordosten bewölkt, dort vereinzelt Schauer, sonst meist sternenklar. Die Tiefstwerte 13 Grad an der Ostsee und bis 5 Grad in Franken. Am Tag ein Mix aus Sonne und Wolken, von Vorpommern bis zur Uckermark örtlich Regen, im Süden und Westen dagegen viel Sonnenschein, maximal 21 Grad in Cottbus und bis zu 28 Grad im Breisgau. Und zum Abschluss noch die Zeit, es wird gleich 3:03 Uhr.
4: Und wir blicken jetzt auf die Straßen und Autobahnen bei uns in Deutschland. Hier ist die junge Nacht. Die A1 Lübeck, Hamburg, die Norderelbbrücke ist bis zum Morgen mehrfach kurzfristig für euch gesperrt. Die A6 Nürnberg Richtung Pilsen ist zwischen Kreuz Nürnberg Süd und Nürnberg Langwasser nach einem Unfall dicht. Eine Umleitung führt euch über die U21. Auf der A6 Nürnberg Richtung Heilbronn ist dementsprechend ein kleiner Stau, 2 Kilometer zwischen Nürnberg Langwasser und dem Kreuz Nürnberg Süd. Dann die A40 Essen Richtung Duisburg. Zwischen Kreuz Kaiserberg und dem Kreuz Duisburg. Wegen Bauarbeiten haben wir noch eine Sperrung bis heute früh. Die A516 ist zwischen dem Kreuz Oberhausen und Oberhausen-Eisenheim bis in die Morgenstunden in beiden Richtungen gesperrt. Und die A7 Kassel Richtung Hannover ist Höhe Bockenem ebenfalls nach einem Unfall gerade dicht. Euch allen da draußen, wo es geht, eine gute Fahrt.
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4: Und ich frage euch ja heute Nacht, was ihr so gar nicht drauf habt, wo ihr komplett talentfrei seid, was ihr einfach nicht könnt, was vollkommen in Ordnung ist. Ne? Es kann alles Mögliche sein. Allerdings müssen wir gleich doch mal über eine Person reden, über eine ziemlich begabte Person. Emilia, die kann nämlich richtig gut tanzen, ihr Talent hat sie auch viral gehen lassen die Tage, und zwar mit... Genau mit dem, habt ihr bestimmt gesehen. Wir haben jetzt eine Woche nach ihrem großen Moment mit ihr gesprochen. Hört ihr gleich bei mir, ich bin Nico Schmidt, hallo zusammen.

0: Less than a lover, Jenny. In der Jungnacht, der HRD Emilia. Die hat letztes Wochenende auf dem San Remo Festival was ultra krass Geiles erlebt.
1: Boah, das ist immer noch total toll. Also, ich erzähle jedem davon.
0: Ja, ist ja auch in Ordnung. Darfst du auch gerne machen, wenn man sowas erlebt hat. Jason Derulo hat sie einfach auf die Bühne geholt. Zu Michiko. Dazu gibt es ja auch einen Jason Derulo Remix. Emilia tanzt mit ihm, performt dann einfach diesen Tanz. Total lässig, als wäre sie eine von den Background-Tänzerinnen gewesen. Die Leute jubeln ihr zu, es ist absolut verrückt. Und die meisten von euch wären wahrscheinlich, so wie ich auch, in so einer Situation einfach todesaufgeregt. Aber Emilia war ziemlich schillimilli.
1: Also ich bin halt oft auf der Bühne tatsächlich, deswegen war das jetzt nicht so schlimm für mich und ich konnte mich wirklich gut einblenden.
0: Ja, und was halt wirklich krass ist, ist, dass sie vor der Show als Tänzerin einfach super spontan ausgewählt worden ist. Da sind so Leute durchs Publikum gegangen, so ein bisschen vielleicht, wie ihr das auch von Bad Bunny kennt, und haben einfach gefragt, hey, kannst du tanzen? Ja, kannst du wirklich? Ja, komm mal mit. Und dann haben sie so halt wirklich zufällig gepackt und dann gibt's dann auch einfach keine Zeit fürs Trainieren.
1: Nee, echt gar nicht. Also ich musste die Tänze zweimal vortanzen vor den anderen Tänzern, damit die sehen, dass ich das wirklich kann. Und bevor es losging, bin ich das im Kopf die ganze Zeit durchgegangen.
0: Tja, man muss auch sagen, Emilias Leidenschaft ist ja wirklich auch generell das Tanzen. Aber es ist auch einfach super krass. Ich meine, diese Passion hat sie jetzt auf die Bühne geholt zu Jason Derulo. Und ich würde sagen, wir tanzen jetzt einfach nochmal mit Jason Derulo und Talk Dirty und erfahren gleich nochmal ein bisschen mehr zu Emilias Leidenschaft.

0: Addison Rae, Diet Pepsi, eure persönliche Diät-Cola mit genug Koffein, damit ihr durch die Nacht kommt, ist natürlich die junge Nacht der ARD. Und wir haben gerade ein bisschen über Emilia gesprochen, ne? Die ist ja jetzt sowas wie ein Star, war auf dem Sanremo-Festival in Weeze am Wochenende, also am letzten Wochenende, und stand da mal ganz spontan mit Headliner Jason Derulo auf der Bühne und hatte einfach mega souverän abgedanced. Und ist auch gar kein Wunder, ehrlicherweise, denn das hat sie uns ja gerade auch schon verraten vor ein paar Minuten. Sie hat ja auch eine Leidenschaft fürs Tanzen.
1: Also ich habe tatsächlich angefangen mit 4 oder 5 Jahren im Karneval. Und habe das auch fortgeführt bis zu meinem 18. Lebensjahr und bin dann tatsächlich zum Cheerleading gewechselt, aber zum Cheerdance. Und nebenbei tanze ich auch zu K-Pop-Tänzen. Also ich lerne die zu Hause gerne und dann tanze ich die einfach.
0: So, aus Funke Mariechen wird Cheerleaderin und dass Emilia so im Tanzgame aufgeht, das war ihr aber auch in die Wiege gelegt.
1: Ja, also ich bin da halt wirklich reingeboren tatsächlich, weil meine beiden Eltern auch tanzen, seitdem sie klein sind. Also das begleitet mich schon mein ganzes Leben lang und es macht mir einfach Spaß und wenn ich mal einen schlechten Tag habe, dann fange ich einfach zu tanzen und dann habe ich irgendwie wieder gute Laune.
0: Ja, ist doch obergeil. Und wenn ihr euch jetzt fragt, tanzen, ist das auch was für mich? Emilia erklärt euch jetzt hier mal, warum das für sie das Beste auf der Welt ist.
1: Der Körper fühlt sich wirklich sehr leicht beim Tanzen und irgendwie hast du das Gefühl, du kannst auf einmal alles. Und das ist einfach wirklich total toll. Also du bist irgendwie aufgeweckter und du lässt es einfach flowen.
0: Ja, dann machen wir das doch jetzt auch mal hier, ne? Um 3.22 Uhr. Mal ein bisschen uns wachrütteln oder ne? Ein bisschen tanzen hier in der jungen Nacht. Vielleicht bei dem Song, ja, komm, mit viel Wohlwollen klappt das auch. Cold Heart von Elton John und Dua Lipa. Und selbst wenn ihr jetzt nur mit eurem Kaffee durch eure Küche so ein bisschen das Beinchen mitschleift oder es auf der Arbeit macht.

0: Waiting for Love, Avicii, die junge Nacht der ARD. 3.31 Uhr haben wir's. Und jetzt warten wir nicht mehr auf die Staus. Jetzt sage ich es euch. Die A6 Nürnberg Richtung Pilsen ist zwischen dem Kreuz Nürnberg Süd und Nürnberg Langwasser nach einem Unfall gesperrt. Ihr habt eine Umleitung, das ist die U21. Ebenso auf der A6 Nürnberg Richtung Heilbronn. Das ist die Strecke zwischen Nürnberg-Langwasser und dem Kreuz Nürnberg Süd. 2 Kilometer Stau eben nach jenem Unfall. Die A40 Essen-Duisburg ist zwischen dem Kreuz Kaiserberg und dem Kreuz Duisburg wegen Bauarbeiten noch bis in die Morgenstunden gesperrt. Ebenso dicht ist die A516 zwischen dem Kreuz Oberhausen und Oberhausen-Eisenheim in beiden Richtungen. Euch allen da draußen, wo es geht, eine gute Fahrt.
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0: Was könnt ihr mal so gar nicht? Aber würdet es vielleicht doch gerne drauf haben? 0221 567 89 111. Erik nimmt es sportlich.
2: Doppelten Rückwärtssalto. Also ich mach's ab und zu auch Spaß mal, aber jetzt bin ich so alt, dass ich mir sage, es lohnt sich nicht mehr.
0: Ja, kann ich verstehen. Mit 30 wird das nicht besser, Erik, ne? Also, wir müssen uns dafür nicht schämen. Wenn ich es jetzt auch ausprobieren würde, dann muss hier vielleicht schon wer anderes weitermachen von den Kollegen. Aber ich guck mal auf den Tacho. Ich glaube, so früh sind die auch noch nicht da. Ich bin Nico Schmidt. Hi.

für mich und vielleicht für viele andere auch der Sommerhit 2026. Sorry Papi, Topic und Becky G. Ihr hört die junge Nacht mit mir, Nico Schmidt. Es ist 3:41 Uhr. Hallo zusammen.

Ich habe ja vorhin schon mal ganz kurz über Olivia Rodrigo gesprochen. Die hat ja dieses Wochenende 500 CDs drucken lassen, oder produzieren lassen, besser gesagt. Und die wurden dann in einem Shop in Kalifornien verkauft. Ging weg wie, weiß ich nicht, Gönnergy, Knabe Cola, sucht's euch aus, wenn die neue Sorten haben. Also echt gut, wie warme Semmel. Aber was mir dann doch mal aufgefallen ist, bei meiner kleinen Recherche auf Social Media, die gute Olivia hat seit 3 Wochen nichts bei Insta gepostet. Also das letzte Mal war irgendwas vom Lollapalooza Festival. Da frage ich mich, was ist denn da los? Bin ich jetzt wieder zu spät gekommen? Gut, kann wahrscheinlich sogar echt so sein. Und wenn es doch mal eine Pause ist, auch gut. Ich meine, so ein Rockstar-Leben ist halt anstrengend. Gönne ich ihr.

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1: Um 4 Uhr mit Lisa Kupper. Der Mittelstandsverband fordert von Kanzler Merz klare Führung und verlässliche Investitionsförderungen. Merz müsse in der Koalition stärker durchgreifen, sagte Verbandschef Ahlhaus der Neuen Osnabrücker Zeitung. Aus der Nachrichtenredaktion Theresa Lienen.
2: Derzeit herrsche in der Regierung Planlosigkeit und ein schlechtes Kommunikationsmanagement. Das Zerreden wichtiger Reformen, etwa bei der Rente oder im Gesundheitssektor, zerstöre das Vertrauen der Bürger und der Wirtschaft. In einem Brandbrief an Finanzminister Klingbeil und Wirtschaftsministerin Reiche fordert der Verband außerdem, den Antragsstopp beim Innovationsprogramm für den Mittelstand so schnell wie möglich aufzuheben. Eine der erfolgreichsten Förderungen werde ausgebremst, während Deutschland dringend mehr Innovation benötige.
1: AfD-Chef Chrupalla hat 2 Wochen vor der Landtagswahl in Sachsen-Anhalt gefordert, die Briefwahl abzuschaffen. Im ARD-Sommerinterview sagte er, aus Gesprächen mit Pflegern und Angehörigen kenne er Fälle in Pflegeheimen, wo der Stift quasi geführt wurde. Co-Parteichefin Weidel zeigte sich im ZDF zuversichtlich, dass ihre Partei in Sachsen-Anhalt die Regierung stellen werde. Bei einer Mehrheit auf Bundesebene wolle die AfD den Euro abschaffen und aus dem Schengen-Abkommen aussteigen, sagte sie. In Solingen ist am Abend der Opfer des Terroranschlags vor 2 Jahren gedacht worden. NRW-Ministerpräsident Wüst sagte in seiner Rede, der Anschlag habe nicht nur Solingen, sondern das ganze Land erschüttert. Bei dem Messerangriff eines syrischen Asylbewerbers waren 3 Menschen getötet und 8 verletzt worden. Der Täter wurde zu lebenslanger Haft verurteilt. Ab heute enthält ChatGPT in Europa Werbung. In 31 Ländern wird es nun Anzeigen in den Chatverläufen geben. Der Betreiber OpenAI hat mitgeteilt, dass keine Informationen aus den Unterhaltungen weitergegeben würden. Außerdem sollen die Anzeigen klar von den Unterhaltungen getrennt werden. Fußball-Bundesligist SC Freiburg steht in der 2. Runde des DFB-Pokals. Die Breisgauer gewannen bei Drittligist Fortuna Düsseldorf mit 5:1. Freiburg-Verteidiger Matthias Ginter lobte vor allem den guten Kader.
3: Wir sind natürlich sehr, sehr ambitioniert, auch als Verein, und wollen natürlich, so wie letzte Saison auch, in den Pokalwettbewerben so weit wie möglich kommen. Ja, dafür braucht es logischerweise mehr als 11, sondern da braucht es jeden. Und deswegen ist es sehr, sehr wichtig, dass wir so viele gute Spieler haben.
1: Zweitligist St. Pauli ist dagegen ausgeschieden durch eine 0:2-Niederlage gegen Drittligist Rot-Weiß Essen. Der SC Paderborn gewann beim Regionalligisten Phoenix Lübeck mit 4:2. Das Wetter für Deutschland. Am Morgen liegen die Tiefstwerte zwischen 13 und 5 Grad. Heute ein Mix aus Sonne und Wolken, von Vorpommern bis zur Uckermark örtlich Regen, im Süden und Westen dagegen viel Sonnenschein, maximal 21 Grad in Cottbus und bis zu 28 Grad im Breisgau. Und noch die Zeit, es ist 4:03 Uhr.
4: Und wir blicken jetzt auf die Straßen und Autobahnen bei uns in der Jungen Nacht der ARD. Die A6 Nürnberg Richtung Pilsen ist zwischen dem Kreuz Nürnberg Süd und Nürnberg Langwasser nach einem Unfall gesperrt. Die Umleitung führt euch über die U21 zwischen Nürnberg Langwasser und dem Kreuz Nürnberg Süd in Fahrtrichtung Heilbronn-Pilsen. 2 Kilometer Stau nach dem Unfall. Die A40 Essen-Duisburg zwischen Kreuz Kaiserberg und Kreuz Duisburg wegen Bauarbeiten. Das Ganze noch bis heute früh gesperrt. Und noch die A516, die ist auch gesperrt in beiden Richtungen zwischen dem Kreuz Oberhausen und Oberhausen-Eisenheim. Euch allen da draußen eine gute Fahrt.
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4: 3 Songs und 2-mal Blinzeln mit Shabuzi und Miles Smith. Dann stellen wir euch ein neues Buch vor, die Legende von Una Everlasting. Ich bin Nico Schmidt. Hallo zusammen.

0: Also ich könnte mir vorstellen, dass das folgende Buch was sehr, sehr Besonderes sein muss, wenn es noch nicht mal auf Deutsch draußen ist und es sich schon richtig um die Filmrechte gebettelt wird oder wurde. Es geht um die Legende von Una Everlasting von Fantasy-Autorin Alex E. Harrow. Zuschlag für die Verfilmung. Übrigens ging an Netflix, kleiner Spoiler. Und Simone aus unserem Junge Nacht-Team ist auch geflasht vom Buch, ne?
1: Ja, auf jeden Fall der außergewöhnlichste Lesestoff, den ich seit langem gelesen habe.
0: Okay. Was ist denn so außergewöhnlich an diesem Buch?
1: Ja, also im Prinzip ist es irgendwie ein Buch in einem Buch. Es geht nämlich um einen jungen Historiker, der fasziniert ist von der Geschichte einer legendären Ritterin und dann gerät er selbst mitten rein.
0: Verschachtelt also und er gerät in die Geschichte dieser Ritterin, also in die Vergangenheit.
1: Ja, also ich verrate so viel, es geht tatsächlich unter anderem um Zeitreisen.
0: Ah, also eher doch so Science-Fiction-mäßig?
1: Nee, es ist nicht so Sci-Fi-mäßig, es ist eher so Mittelalter-Setting. Diese Legende von Una Everlasting hat so Parallelen zur Artus-Sage, aber sozusagen feministischer. Also ist halt eine Frau, die da so ein sagenhaftes Schwert aus einem Stein zieht, daraufhin von der Königin zur Ritterin geschlagen wird und dann auf der Suche nach dem Heiligen Gral ist.
0: Simone Sohn zum Buch, das jetzt eben draußen ist, die Legende von Una Everlasting von Alex E. Harrow. Und jetzt für euch Olivia Dean mit So Easy to Fall in Love. Die junge Nacht hier.

Opangan. Finch und Green um 4.22 Uhr. Ihr hört die junge Nacht der ARD und die Playlist. Und ich habe jetzt für euch Sigma mit Nobody to Love bereit. Ah, Leute, ich glaube doch, dass wir alle wen zum Lieben haben, oder nicht? Na komm, nicht so pessimistisch sein.

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1: Ich bin wieder dran. Und zwar mit dem Verkehr um 4.29 Uhr, Punkt genau. Nico Schmidt ist hier, hallo zusammen. Die A6 Nürnberg Richtung Pilsen ist zwischen dem Kreuz Nürnberg Süd und Nürnberg Langwasser nach einem Unfall gesperrt. Die Umleitung führt euch über die U21. Die A40 Essen Richtung Duisburg ist zwischen dem Kreuz Kaiserberg und dem Kreuz Duisburg wegen Bauarbeiten noch bis heute früh gesperrt. Und auch die A516 ist zwischen dem Kreuz Oberhausen und Oberhausen-Eisenheim noch in beiden Richtungen dicht. Ich wünsche euch da draußen, wo es geht, natürlich eine gute, sichere und freie Fahrt.
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1: Ja, schönen guten Morgen zusammen.

Sag mal, fandet ihr, dass der Pokal bislang seine eigenen Gesetze hatte? Na, ich eher so semi. Na, DFB-Pokal ist ja dieses Wochenende, ne? Der Herren im Fußball. Ja, Jedelo 2 hat Heidenheim rausgeworfen und der selbsternannte Dorfclub Sonnenhof Groß-Asbach, die ehemaligen Pokalhelden der Arminia Bielefeld. Aber ich denke mal auch, das hat sich mittlerweile erledigt. Die sind jetzt auch definitiv keine Pokalhelden mehr. Und auch St. Pauli wurde von Rot-Weiß Essen geplättet. Aber ist das wirklich so eine Überraschung? Ich finde ja noch nicht. Aber vielleicht ist ja heute dann final was dabei. In der ersten Runde des DFB-Pokals stehen nämlich heute noch 4 Partien an. Der SC Verl hat den Hamburger SV zu Gast. 1. FC Köln spielt bei den Würzburger Kickers. Wolfsburg, also der VfL, ist zu Gast bei Alt-Glienicke. Und mein glorreicher FC Schalke 04 muss beim Viertligisten Hallescher FC antreten. So, und hier habt das jetzt zuerst gehört. Man soll ja niemals gegen seinen eigenen Verein wetten, aber ich mache es. Schalke kriegt heute eine richtige Reise. Dann gibt eine Packung. Halle wirft Schalke raus. Ja, ich speichere das jetzt auch für euch extra ab. Spiele ich dann mir morgen Nacht und euch auch selbst dann vor, damit ich mich mal so richtig schön selbst hassen darf. Und alle anderen Schalker mich dann auch.

0: die Giant Rooks mit Slow Dance for a Minute. Ihr hört die junge Nacht der ARD um 4.46 Uhr. Kann man jetzt eigentlich noch über Horrorspiele reden? Ja, oder? Ja, komm, machen wir schnell. Also, wenn ihr Horrorspiele wie Resident Evil oder Silent Hill mögt, dann habt ihr vielleicht auch schon was von The Sinking City 2 gehört. Ist jetzt draußen und soll den Charme von genau diesen Klassiker-Games haben. Junge Nachtkollegin Joanna Leyendecker, da sind ja schon verdammt große Fußstapfen, oder?
1: Ja, und ich würde sagen, ganz passen sie auch noch nicht. Ja. Aber ich finde den Vergleich eigentlich schon ganz passend, weil hier bekommen wir klaustrophobische dunkle Gänge, fiese Monster, eigentlich immer zu wenig Munition und Platz im Inventar, Rätselraten, also quasi das 1x1 des klassischen Survival-Horrors. Hier halt nur spielend in den 20ern und mit einer Prise Übernatürlichkeit.
0: Sacre bleu, ich kann mich kaum halten. Und jetzt geht's da, das habe ich auch schon gesehen, um einen Typen, der seine Freundin retten will, weil die irgendwie nicht mehr aufwacht oder so, ne?
1: Ich sag mal, die Richtung, die stimmt, nur hat Calvin hier ein zusätzliches Problem. Die Stadt Arkham, in der das Ganze spielt, die steht seit einer übernatürlichen Flut komplett unter Wasser. Alle Bewohner sind abgehauen. Ja, bis auf ein paar, die geblieben sind. Und man hört schon, also hinter jeder Ecke lauert irgendeine mögliche Gefahr, auch in Form von Zombies. Und ich muss sagen, da punktet das Spiel wirklich mit krasser Atmosphäre. Alles wirkt bedrohlich. Ständig hörst du eben solche Geräusche. Dazu noch diese alte Stadt aus den 20ern. Du musst dich im kleinen Boot von Ort zu Ort schiffen. Also da ist bei mir schon ordentlich Gruselstimmung aufgekommen. Mhm. Aber trotzdem ein bisschen fehlt stellenweise vielleicht dieser letzte Wow-Faktor.
0: Ja, falls ihr den aber nicht unbedingt braucht, gar kein Problem. The Sinking City 2 gibt's für die PlayStation, Xbox und auch für den PC.

Lord und Team in der jungen Nacht der ARD. Ich verabschiede mich jetzt in den Feierabend. Die anderen Teams machen weiter, der Morningshow aus der jungen Wellen. Ich bin Nico Schmidt und wir hören uns dann, wenn ihr wollt, ab 0 Uhr wieder. Bis denn!

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Schönen guten Morgen. Zack, es ist soweit. Wochenende rum. Wir starten wieder gemeinsam in die Woche rein. Schön, dass ihr dabei seid. Schauen wir doch mal auf die Straßen. Ja, und da habe ich eigentlich gute Nachrichten. Aktuell haben wir keine Verkehrsmeldungen, nur eine tatsächlich. Die ploppt gerade auf. Vorsicht auf der B180 Wandsleben-Eisleben. Zwischen Maisberg und Mansfeld, da liegt ein totes Wildschwein auf der Fahrbahn. Aber ansonsten kommt ihr wunderbar durch die Straßen. Wenn ihr aber Sachen gesehen habt, Staus, Blitzer, gerne her damit. Klingelt durch, kostenlos unter 08021 und 4x die 0. Oder schickt eine Nachricht per WhatsApp. Nummer zum Sputnik-Handy findet ihr in der ARD-Sounds-App.

Leute, heute Premiere, mein Herbstmantel. Ja, den habe ich rausgefischt, denn es ist richtig frisch geworden. 8 Grad haben wir gerade in Zeitz am Neumarkt, 10 Grad in Halle am Frankeplatz und 11 Grad in Magdeburg am Dom. Aber das ändert sich heute natürlich, es wird richtig mild, bis 22 Grad erreichen wir. Und heute gibt es mal Sonne, aber natürlich auch wieder mit unseren Wolken. So, schönen guten Morgen, liebe Freunde. Heute bin ich allein, wie ihr hört. Tatsächlich auch die ganze Woche. Tobi ist in der Toskana. Ja, auf einer Hochzeit. Da frage ich mich an dieser Stelle, warum werde ich auf so geile Hochzeiten nicht eingeladen? Einfach Urlaub on top. Naja, viel Spaß, Tobi, an dieser Stelle. Und wir, ganz ehrlich, wir machen uns auch unsere eigene Party mit Lieblingsmucke. 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

0: Und? Hast du Angst vor der 30, haben sie mich gefragt. Und ganz ehrlich, ich habe die Frage nie richtig verstanden. Ist doch nur ein Geburtstag, ein Jahr älter. Naja, schön wär's, merke ich jetzt auch.
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0: Monat bin ich jetzt 30 Jahre alt und ich kann an dieser Stelle mal ein Resümee ziehen, wie es bei mir so läuft. Ja, scheiße läuft, sag ich euch. Also alle, die gesagt haben, mit 30, da geht es bergab. Ihr hattet recht. Ja. In diesen 30 Tagen ist bei mir schon so viel passiert. Von plötzlicher Allergie, Mandelentzündung, Stimme weg und jetzt ganz frisch am Weekend ein Hexenschuss. Oder keine Ahnung, was das sein soll. Irgendwas ist auf jeden Fall in meinem Rücken passiert, das kenne ich sonst nur von meinem Vater. Aber ich war im Fitti, hab mir nichts dabei gedacht, saß auf der Beinpresse und zack, sowas von, ein krasser Schmerz in meinem Rücken. Ich konnte mich das Wochenende eigentlich kaum bewegen, nur wie so eine Oma. Deswegen die Frage an alle, die über 30 sind, wird's besser? Oder wird's nur noch schlimmer? Bitte, ich brauche Klarheit. Also schick gerne mal eine Sprachnachricht rum. Nummer zum Sputnik-Handy gibt's in der ARD Sounds App.

0: Falls ihr noch einen Mitbewohner sucht, der keine Miete zahlt, ständig im Weg sitzt und beim Anfassen auch noch unangenehm riecht, ja, die Chancen, die stehen eigentlich ganz gut, dass bald eine invasive Stinkwanze bei euch einziehen möchte.
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0: Ja, ganz genau. Also momentan breitet sich die invasive Stinkwanze in Mitteldeutschland aus. Anders genannt die marmorierte Baumwanze. Klingt vielleicht ein bisschen schöner. Die ist auch eigentlich harmlos. Die kann nur leider zahlreiche Obst- und Gemüsepflanzen befallen. Und sie stinkt halt wirklich. Ja, also die hat so einen typischen Geruch und der wird freigesetzt, wenn sie sich bedroht fühlt oder wenn man sie anfasst. Und es soll wirklich unangenehm riechen. Also ich habe es selbst noch nie gerochen, aber der Geruch wird so beschrieben, korianderartig und muffig. Ja, apropos muffig, auch wir haben hier so eine Stinkwanze. Die heißt bei uns nur Kommissar Meiner.
2: Hallo?
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3: Ja, spricht ein Wanderschuh. Ich bin jetzt eigentlich schön eingelaufen. Also eingewandert, ja. Aber mich deshalb jetzt hier als invasive Art zu beschimpfen, ist in all seinen Facetten widerwärtig und zutiefst infam.
2: Ja? Hallo? Geht's jetzt gleich los?
4: Hier ist der Kommissar Meiner, meine Lieben. Ich trinke sehr gerne, ja. Aber ich esse auch sehr gerne, und zwar asiatisch. Aber da würde ja auch keiner sagen, dass das invasives Essen ist, oder was? Oder jetzt hier die Nutrias, was die Biber Ratten sind, ja. Was soll ich denn gegen die haben? Der Justin Bieber ist ein hervorragender Sänger. So gut, aber ich werde mich jetzt auch mal einwandern, und zwar in der Ausnüchterung.
5: Achtung, Achtung, hier spricht Ihre beliebte Kantine. Um invasiven Arten eine gerechte Chance zu geben, haben wir in unserem Diversitätsprogramm jetzt einen Waschbär als Tellerwäscher eingestellt. Getreu dem Motto, vom Waschbär zum Tellerwäscher. Guten Appetit!
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Zartmann taut uns hier gemeinsam auf um 6.30 Uhr bei Sputnik Tag und Wach. Und wir schauen gemeinsam mal auf die Straßen, die A2 Richtung Hannover. Da müsst ihr besonders vorsichtig sein heute. In der Auffahrt Burgzentrum, da befindet sich eine Ölspur. Vorsicht auch auf der A2 Richtung Hannover zwischen Irxleben und Bornstedt. Da befindet sich eine ungesicherte Unfallstelle und es liegen Fahrzeugteile auf der Fahrbahn. Und auch Vorsicht ist geboten auf der B180 Wandsleben-Eisleben. Zwischen Maisberg und Mansfeld, da liegt ein totes Wildschwein auf der Fahrbahn. Einen Blitz habe ich auch noch für euch auf der A9 Richtung München zwischen Eisenberg und Bad Klosterlausnitz, aber ansonsten wäre es das von meinem Zettel hier. Wenn ihr Sachen gesehen habt, Staus, Blitzer, gerne her damit. Klingelt durch, kostenlos unter 08021 und 4x die 0. Oder schickt eine Nachricht per WhatsApp. Eine Nummer zum Sputnik-Candy findet ihr in der ARD Sounds App. Danke! Ja, es ist heute Morgen echt relativ frisch geworden. Ich habe auf jeden Fall meinen Herbstmantel rausgekramt. Wir haben es einstellig in Zeitz am Neumarkt. 8 Grad haben wir da nur. 10 Grad in Halle am Frankeplatz und 11 Grad in Magdeburg am Dom. Es wird heute aber ja relativ schön. Viel sonnig hier und da kommen Wolken hinzu. Und es wird auch noch relativ mild. Bis 22 Grad sind drin. Nächste Woche Sonntag. Den Tag habe ich mir fett markiert im Kalender, denn die Landtagswahlen, die stehen an. Eure Stimme zählt also hin da. Aber ganz ehrlich, wüsstet ihr eigentlich genau, was der Landtag so macht? Ihr könnt ja mal im Kopf durchgehen, was ihr antworten würdet, wenn die Frage in so einer Quizshow kommen würde. Was macht eigentlich genau der Landtag? Naja, was bei denen alles so auf dem Plan steht, das schauen wir uns gleich mal ganz genau an in 10 Minuten. 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

0: Leute, in 2 Wochen haben wir einen wichtigen Termin.
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0: Jupp, die Landtagswahl steht an. Was zu tun ist, wissen wir alle. Wir gehen wählen, logisch. Aber was macht ein Landtag eigentlich genau? Könntet ihr das richtig beantworten? Tobi hat sich genau diese Frage gestellt und die Antworten für uns zusammengefasst in 50 Sekunden.
2: Bei der Landtagswahl am 6. September wählen die Bürgerinnen und Bürger ein neues Landesparlament zum Landtag von Sachsen-Anhalt.
3: Nein, doch.
0: Hä? Warum ist das denn wichtig?
2: Naja, der Landtag beschließt die Gesetze und entscheidet über den Haushalt des Bundeslandes. Er wählt außerdem den Ministerpräsidenten bzw. die Ministerpräsidentin und kontrolliert die Landesregierung.
3: Aha!
2: Er ist also eigentlich wie der Klassensprecher für ein ganzes Bundesland. Nur, dass es nicht um den Pausenhof und Sitzordnung geht, sondern um Schulen, Polizei, Verkehr, Hochschulen und Kultur.
0: Und was hat das mit meinem Alltag zu tun?
2: Die Entscheidungen des Landtags können vieles beeinflussen. Zum Beispiel, wie deine Schule ausgestattet ist, dass die Deutsche Bahn ausnahmsweise mal pünktlich ist.
4: Jetzt, meine sehr verehrten Damen und Herren, werden Sie Zeuge eines historischen Moments.
2: Oder wofür öffentliche Gelder ausgegeben werden.
5: Ich bin reich und ich scheiß auf alles.
2: Kurz gesagt, der Landtag ist wie WLAN. Du bemerkst ihn meistens erst, wenn etwas nicht funktioniert.
1: Stopp.

0: eine Sache, die haben wir wohl alle gemeinsam, ja, sogar wissenschaftlich bestätigt: Schlafmangel.
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0: Ich wünschte, ich hätte was Positiveres sagen können. Aber Deutschland schläft offenbar zu wenig. Das sagt zumindest eine aktuelle Studie des Robert-Koch-Instituts. Dafür wurden mehr als 8000 Menschen befragt. Und auffällig ist auch noch was anderes. Am Wochenende sinkt der Teil der Kurzschläfer. Also viele von uns holen sich dann offenbar genau diese Stunden zurück, die ihnen unter der Woche gefehlt haben. Kenne ich, mache ich genauso. Also Montag bis Freitag Schlafmangel und Samstag und Sonntag dann

0: uns hier in den Montag rein. Punkt 7 Uhr haben wir es. Zeit für die News.
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0: Heute mit Claudia. Moin.
2: Greenpeace geht davon aus, dass der Hitzesommer in Deutschland volkswirtschaftliche Schäden von mindestens 36 Milliarden Euro verursacht hat. Nach Berechnungen der Umweltorganisation kommt die Summe durch Ernteausfälle, Waldbrände und Gesundheitskosten zusammen. Das entspreche knapp 1% des Bruttoinlandsprodukts. Die Zahlen seien unmissverständlich. Ein Weiter-so könne man sich schlicht nicht mehr leisten. AfD-Parteichef Tino Chrupalla hatte gestern im ARD-Interview angesichts der Hitze von Panikmache gesprochen. Die EU hat der von Russland angegriffenen Ukraine zum Nationalfeiertag weitere Hilfe zugesichert. Ratspräsident Antonio Costa erklärte, man werde die Ukraine weiter so lange und so umfassend wie nötig unterstützen. Zugleich drohte er Russland mit neuen Sanktionen. Man werde den Druck erhöhen, bis Russland das Töten beende und ernsthaften Friedenswillen zeige. Mit Feierlichkeiten in der Hauptstadt Kiew begeht die Ukraine heute ihren 35. Jahrestag der Unabhängigkeit von der Sowjetunion. Der Mittelstandsverband BVMW hat Bundeskanzler Friedrich Merz aufgerufen, in der Koalition stärker durchzugreifen. Bundesgeschäftsführer Christoph Ahlhaus sagte der Neuen Osnabrücker Zeitung, dafür sollte Merz

0: auch seine Richtlinienkompetenz aktiv nutzen. Durch das Zerreden wichtiger Reformen werde das Vertrauen der Bürger und der Wirtschaft restlos zerstört. Wenn der Kanzler nicht sehr schnell zu einer klaren Führung zurückfinde, drohe die Koalition auseinanderzufallen. Ab morgen trifft sich die Bundesregierung auf Schloss Hardenberg in Brandenburg, um die Reformvorhaben zu besprechen.
1: Dankeschön für die Infos.
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1: Vorsicht auf der A2 Richtung Berlin zwischen Thesen und Ziesar. Da liegt ein Auspuff auf der rechten Fahrspur. Hui. Auf der A2 Richtung Hannover zwischen Ixlim und Bonnstedt. Da ist die rechte Fahrspur nach einem Unfall gesperrt. Und auch Vorsicht auf der B180 Wandsleben-Eisleben. Zwischen Maisberg und Mansfeld, da liegt ein totes Wildschwein auf der Fahrbahn. Aktuelle Blitzer gibt's auch noch. Einmal auf der A9 Richtung München zwischen Eisenberg und Bad Klosterlausnitz. Und in Schkeuditz am Rathausplatz. Das wär's von mir. Wenn ihr aber Staus, Blitzer gesehen habt, klingelt gerne durch, kostenlos unter 08021 und 4x die 0 oder schickt eine Nachricht per WhatsApp. Eine Nummer gibt's in der ARD Sounds App. Vor allem vom Harz über die Börde bis ins Jerichower Land, da ist es stärker bewölkt. Es ist auch recht frisch gerade noch, bisschen ungewohnt, muss ich sagen. 10 Grad in Köthen am Schlosspark haben wir gerade, 10 Grad auch in Halle am Reileck und 11 Grad in Magdeburg am Kloster Bergegarten. Heute bleibt es eine Mischung aus Sonne und Wolken, zum Teil auch länger stark bewölkt. Die meiste Sonne gibt es heute im Burgenlandkreis, aber generell bleibt es durchweg trocken bei maximal 22 Grad. Ja, ich kann es, glaube ich, nicht mehr auf meinen Händen abzählen, wie häufig ich dieses Jahr eine Bratwurst gegessen habe. Ich habe mich wirklich so aufs Grillen gefreut diesen Sommer und mittlerweile hängt es mir einfach nur noch aus den Ohren raus. Also mit so einem Grillabend könntet ihr mich, glaube ich, jagen. Wirklich, da bin ich angekommen. Geht's euch auch eigentlich so? Also welchen Sommersnack könnt ihr gar nicht mehr sehen? Meldet euch rein und dann quatschen wir gleich in 10 Minuten drüber. MDR.

0: Also wirklich, mir kommt es schon aus den Ohren raus, wenn mich noch einmal jemand zum Grillen einlädt, dann breche ich zusammen.
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0: Gerade im Sommer, da gibt es doch diese Lebensmittel, die plötzlich überall auftauchen. Aber wirklich, ganz ehrlich, irgendwann hat man doch auch mal genug davon, oder? Also klar, am Anfang freue ich mich immer noch drauf, so geil Erdbeeren. 3 Wochen später hat man doch gefühlt eine komplette Plantage leer gefressen. Das gleiche ist bei mir beim Grillen. Es reicht für mich, Leute, eine Bratwurst. Ich kann es schon nicht mehr auf meinen Händen abzählen, wie viele Bratwürste ich dieses Jahr gegessen habe. Deswegen, was ist es bei euch? Welches Essen habt ihr in diesem Sommer wirklich satt?
2: Ja, für mich war es Wassermelone.
3: Im Sommer kann ich auf jeden Fall Wassermelone nicht mehr sehen.
4: Ich kann im Sommer nicht mehr die Cevapcicis essen.
5: Ein Essen, was ich nicht mehr sehen kann, ist so Döner tatsächlich.
2: Ich könnte Nudelsalat nicht mehr sehen. Das hängt mir leider langsam aus den Ohren raus.
0: Ja, ich glaube, Nudelsalat ist so ein gleiches Ding, das man immer beim Grillen hat, oder? Ich weiß es nicht. Wassermelone auch häufig genannt. Das kann ich zum Beispiel noch. Da kann ich zum Beispiel noch eine ganze Plantage wegfetzen. Aber ich kann es nachvollziehen. Was ist es denn bei euch? Ist es Eiskaffee, Maiskolben, vielleicht auch so Proteineis oder so? Welches Essen oder welchen Snack könnt ihr nach diesem Sommer erstmal überhaupt nicht mehr sehen? Schickt mir eine Sprachnachricht. Die Nummer findet ihr auf sputnik.de und in der ARD Sounds App.

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Heaven I Run habt ihr gehört bei Sputnik Tag und Wach. Startet mal gut in den Montag rein und dreht die Mucke auf. Dua Lipa gibt's jetzt für euch mit Training Season.

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0: Schönen guten Morgen an diesem Montag. 7.29 Uhr haben wir es gerade. Und wir checken die Straßen ab. Vorsicht auf der A9 Richtung München zwischen Eisenberg und Bad Klosterlausnitz. Da liegt ein Rad auf der Fahrbahn. Vorsicht auch auf der A38 Richtung Leipzig in Höhe Leipzig-Neue Haardt. Da liegen Fahrzeugteile auf der Fahrbahn. Und auch Vorsicht auf der B180 Wandsleben-Eisleben zwischen Maisberg und Mansfeld. Da liegt ein totes Wildschwein auf der Fahrbahn. Aktuelle Blitzer gibt's auch. Einmal in Leipzig in der Waldstraße stadtauswärts. Dann auf der A9 Richtung München zwischen Eisenberg und Bad Klosterlausnitz. In Halle auf der Paracelsusstraße Richtung Trotha und in Schkeuditz am Rathausplatz. Das wär's von mir. Aber habt ihr Staus, Blitzer gesehen? Dann klingelt gerne durch, kostenlos unter 08021 und 4x die 0. Oder schickt eine Nachricht per WhatsApp. Nummer gibt es in der ARD Sounds App. Danke euch. Die Sonne, die ist gerade auf jeden Fall schon da. Vor allen Dingen vom Harz und über der Börde bis ins Jerichower Land. Da sind ein paar Wolken, aber ansonsten ist es ja trocken überall, dafür aber auch recht frisch. Wir haben es teilweise einstellig, das hatte ich lange nicht mehr. 9 Grad haben wir in Weimar am Park an der Ilm, 10 Grad in Halle an der Ziegelwiese und 11 Grad in Magdeburg an der Sternbrücke. Heute bleibt es eine Mischung aus Sonne und Wolken. Zum Teil bleibt es auch ein bisschen stärker bewölkt, aber die meiste Sonne, die gibt es im Burgenlandkreis. Ihr könnt euch freuen. Durchweg bleibt es trocken und es wird relativ warm. 22 Grad erreichen wir maximal. Stars sein. Ja, viele wollen das, aber haben die sich vielleicht etwas übernommen? Eine K-Pop-Girls-Group, Cat's Eye, ist immer mehr am Struggeln. Eine nach der anderen meldet sich gerade immer mal wieder krank. Können wir an denen vielleicht hautnah sehen, wie krass das Musikbusiness wirklich ist? Wir klären das gleich mal nach zwei Songs.
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0: eines der härtesten Castings haben vermutlich diese Girls hier erlebt. Das sind Cat's Eye und ich würde sagen, einer der erfolgreichsten Girlgroups gerade. Aber irgendwie scheint es da gerade auch zu bröckeln.
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0: Alle, die bei Cat's Eye nur Fragezeichen im Kopf haben, die gibt's seit 2023, sind eine K-Pop-Band und eigentlich ist es auch so ein kleines Experiment, oder Ramon? Du aus der Musikredaktion hast doch bestimmt mehr Insights für uns.
2: Einige haben es sicherlich mitbekommen, hinter Cat's Eye steckt ein Casting-Projekt von zwei der größten Plattenfirmen der Welt. Und 2023 haben sich diese beiden Giganten zusammengetan, um im Rahmen der Casting-Show The Debut Dream Academy die perfekte multinationale Girlgroup zu casten. 20 davon wurden dann ausgewählt und im Rahmen einer im Netz ausgestrahlten Casting-Show blieben letztendlich die 6 übrig, die heute Cat's Eye bilden. Und internationaler geht's wirklich nicht. Das sind nämlich Daniela und Megan aus den USA, außerdem Lara, auch aus den USA, aber mit indischen Wurzeln. Und dazu kommen Yoonchae aus Südkorea, Sophia aus den Philippinen und als 6. im Bunde Manon aus der Schweiz.
0: Ja, also auf dem Papier sind sie zu 6. Ne? Mittlerweile pausiert ja Manon und auch von anderen Teilnehmerinnen werden immer wieder Pausen eingelegt. Also teilweise stehen sie auch nur noch zu dritt auf der Bühne. Ist das vielleicht auch der zu große Druck? Also einige sprechen bei dieser Girlgroup ja von einem milliardenschweren Projekt und der Weg dahin war ja auch nicht easy, denn es gab ja so ein richtig krass schwieriges Casting. Was genau ist da nochmal passiert?
2: Das war schon ein ziemlich toughes Programm. Gerade als die 20 Kandidatinnen gepickt und dann nach Los Angeles zum Training gekarrt wurden, da war schon recht harter Drill angesagt. Das war aber von vornherein allen klar, denn hier wurde immerhin eine Band gesucht, die mindestens so groß wie Blackpink und BTS werden soll. Entsprechend mussten die Girls knallhart trainieren. 12 Stunden am Tag hieß es. Gesangs- und Tanztraining angeleitet von Leuten, die zuvor K-Pop-Idols ausgebildet haben. Hier dann mit dem Unterschied, dass die Kamera eben immer on waren. Im Rahmen der Reality-Show fanden dann auch immer wieder Prüfungen statt und irgendwann, nachdem die Quoten der Dream Academy ein bisschen runtergingen, wurde daraus dann auch noch eine Survival-Show, bei der Teilnehmerinnen durch Publikum und Jury rausgewählt werden konnten.
0: Oh, das klingt so stressig, Hilfe. Aber es hat sich ja gelohnt. Der Erfolg, der kam. Und der ist tatsächlich immer noch da. Ab September geht's dann zum ersten Mal auf Europa-Tour. Und eine neue EP, die ist aktuell ja auch draußen. 5 Songs sind drauf und einen neuen davon, den hören wir jetzt hier bei Sputnik Tag und Wach. Deswegen danke dir, Ramon, für die Insider-Infos. Animals von Cat's Eye, unserem Act der Woche, kriegt ihr jetzt hier bei Sputnik Tag und Wach.

Ganz neue Musik hier bei Spundig Tag und Wach mit unserem Act der Woche. Cat's Eye war das mit Animal. 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

0: In weniger als 2 Wochen wählt Sachsen-Anhalt einen neuen Landtag. Einige sind sich vielleicht noch gar nicht so sicher, wo sie ihr Kreuz setzen wollen, aber haben konkrete Ideen, was sich ändern muss.
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0: Und genau das wollte ich mal herausfinden und habe in Halle Neustadt nachgefragt. Wenn ihr morgen Ministerpräsidentin oder Ministerpräsident wärt und alles verändern könntet, was würdet ihr als erstes anpacken?
2: Tatsächlich würde ich in die Bildung investieren.
3: Boah, erstmal wieder viel bessere Fußballplätze so draußen. Erstmal wieder chillen kann draußen. So, die machen alles zu und bauen nichts Neues, wo man so chillen kann, Fußball spielen kann, so wie früher.
4: Ich würde auf jeden Fall auch mehr Geld in den Bildungs- und in den sozialen Bereich stecken. Ich glaube sozusagen eine soziale Spaltung irgendwann ist einfach mit einer der größten Gefahren. Ich würde sofort alle Gehälter angleichen für Männer und Frauen, die gleiche Arbeit verrichten. Genau, das wären schon mal so, glaube ich, gute Sachen, die man schnell umsetzen kann.
0: Ja, und noch mehr Antworten und ausführliche Informationen zur Landtagswahl 2026 in Sachsen-Anhalt findet ihr auf mdr.de.
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0: BTS mit Swim war das hier bei Spontan Wach. Schönen guten Morgen, 8.01 Uhr haben wir es. Zeit für die News.
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0: Heute mit Claudia.
2: Greenpeace geht davon aus, dass der Hitzesommer in Deutschland volkswirtschaftliche Schäden von mindestens 36 Milliarden Euro verursacht hat. Nach Berechnungen der Umweltorganisation kommt die Summe durch Ernteausfälle, Waldbrände und Gesundheitskosten zusammen. Das entspreche knapp 1% des Bruttoinlandsprodukts. Die Zahlen seien unmissverständlich. Ein Weiter-so könne man sich schlicht nicht mehr leisten. AfD-Parteichef Tino Chrupalla hatte gestern im ARD Interview angesichts der Hitze von Panikmache gesprochen. Die EU hat der von Russland angegriffenen Ukraine zum Nationalfeiertag weitere Hilfe zugesichert. Ratspräsident Antonio Costa erklärte, man werde die Ukraine weiter so lange und so umfassend wie nötig unterstützen. Zugleich

0: Vielleicht drohte er Russland mit neuen Sanktionen. Man werde den Druck erhöhen, bis Russland das Töten beende und ernsthaften Friedenswillen zeige. Mit Feierlichkeiten in der Hauptstadt Kiew begeht die Ukraine heute ihren 35. Jahrestag der Unabhängigkeit von der Sowjetunion. Der Mittelstandsverband BVMW hat Bundeskanzler Friedrich Merz aufgerufen, in der Koalition stärker durchzugreifen. Bundesgeschäftsführer Christoph Ahlhaus sagte der Neuen Osnabrücker Zeitung, dafür sollte Merz auch seine Richtlinienkompetenz aktiv nutzen. Durch das Zerreden wichtiger Reformen werde das Vertrauen der Bürger und der Wirtschaft restlos zerstört. Wenn der Kanzler nicht sehr schnell zu einer klaren Führung zurückfinde, drohe die Koalition auseinanderzufallen. Ab morgen trifft sich die Bundesregierung auf Schloss Hardenberg in Brandenburg, um die Reformvorhaben zu besprechen.
1: Dankeschön für die Infos.
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1: Vorsicht, auf der A9 Richtung München zwischen Eisenberg und Bad Klosterlausnitz, da liegt ein Rad auf der Fahrbahn. Und aktuelle Blitzer gibt's auch, einmal auf der A9 Richtung Berlin zwischen Halle und Bitterfeld-Wolfen, auf der A9 Richtung München zwischen Niemeck und Kleinmarzehns, auf der A38 Richtung Göttingen in Höhe Dreikalle Süd und auf der B244 in Spatzfeld in beiden Richtungen. Das wär's von mir. Wenn ihr noch weitere Staus oder auch Blitzer gesehen habt, dann klingelt gerne durch, kostenlos unter 08021 und 4x die 0 oder schickt eine Nachricht per WhatsApp. Nummer findet ihr in der ARD Sounds App. Danke euch! Vor allem vom Harz über die Börde bis ins Jerichower Land, da ist es stärker bewölkt. Ansonsten zeigt sich gerade schon ordentlich die Sonne. Es ist recht frisch. 10 Grad haben wir gerade in Halle am Eselsbrunnen, 11 Grad in Dessau am Bauhaus, genauso wie in Magdeburg am Stadtpark Rote Horn. Heute bleibt es eine Mischung, mal Sonne, aber Wolken kommen auch hinzu, zum Teil auch stark bewölkt. Die meiste Sonne ist im Burgenlandkreis. Ihr könnt euch freuen, ansonsten bleibt es aber auch durchweg trocken und es wird auch noch wärmer, bis 22 Grad erreichen wir. Und wisst ihr, wo nicht nur 22 Grad sind, sondern sogar über 30 Grad? In der Toskana. Und warum rede ich jetzt auf einmal über die Toskana? Naja, weil der liebe Tobi dort gerade ist. Also falls du mich hören solltest, ich glaube nicht, wahrscheinlich pennt er auch noch. Aber ganz viel Spaß, der ist nämlich auf einer Hochzeit. Ja, eine Hochzeit in der Toskana und ich denke mir tatsächlich so, warum werde ich nicht auf so geile Hochzeiten eingeladen? Irgendwo im Ausland, da hat man ja quasi Urlaub direkt on top. Deswegen viel Spaß, Tobi. Genieß es für uns alle mit und wir machen einfach unsere eigene Party, oder? Mit Lieblingsmucke.

0: Ja, manchmal scheitert es an den kleinen Sachen und bei mir ist es der Dosenöffner.
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0: Und der heutige Tag, der kommt mir so ein bisschen vor wie ein Weckruf. Es ist nämlich heute der Tag des Dosenöffners. Ja, ich besitze keinen, ich oute mich hiermit. Ja, und das wäre weiter auch gar nicht so schlimm, wenn ich nicht regelmäßig Dosen kaufen würde, die keine Lasche haben. Also unabsichtlich natürlich. Und bei mir stapeln die sich tatsächlich schon und warten darauf, irgendwann geöffnet zu werden. Also vielleicht lege ich heute am Tag des Dosenöffners mal einen zu. Und wenn das klappt, dann gibt's am Wochenende vielleicht bei mir eine Konservenparty. Wie wär's?

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0: Also falls ihr noch einen Mitbewohner sucht, der keine Miete zahlt, ständig im Weg sitzt und beim Anfassen auch noch unangenehm riecht, ja, die Chancen stehen ganz gut, dass bald eine invasive Stinkwanze bei euch einziehen möchte.
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0: Momentan breitet sich die invasive Stinkwanze in Mitteldeutschland aus oder anders genannt die marmorierte Baumwanze. Klingt vielleicht ein bisschen schöner. Die ist auch eigentlich total harmlos. Die kann nur Obst- und Gemüsepflanzen befallen. Das ist vielleicht nicht so geil. Und sie stinkt. Wirklich. Ja, also die hat so einen typischen Geruch und der wird dann freigesetzt, wenn sie sich bedroht fühlt oder wenn wir die anfassen. Soll auch echt unangenehm sein. Habe ich persönlich noch nie gerochen, aber soll angeblich korianderartig und muffig riechen. Tja, und apropos muffig, wir haben auch so eine invasive Stinkwanze. Die heißt bei uns nur Kommissar Meiner.
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4: Ja, spricht ein Wanderschuh. Ich bin jetzt eigentlich schön eingelaufen, also eingewandert, ja. Aber mich deshalb jetzt hier als invasive Art zu beschimpfen, ist in all seinen Facetten widerwärtig und zutiefst infam.
2: Ja, hallo? Geht's jetzt gleich los?
5: Hier ist der Kommissar Meiner, meine Lieben. Ich trinke sehr gerne, ja, aber ich esse auch sehr gerne, und zwar asiatisch. Aber da würde ja auch keiner sagen, dass das invasives Essen ist, oder was? Oder jetzt hier die Nutrias, was die Biber, Ratten sind, ja? Was soll ich denn gegen die haben? Der Justin Bieber ist ein hervorragender Sänger. Sehr gut, aber ich werde mich jetzt auch mal einwandern, und zwar in der Ausnüchterung.
6: Achtung, Achtung, hier spricht Ihre beliebte Kantine. Um invasiven Arten eine gerechte Chance zu geben, haben wir in unserem Diversitätsprogramm jetzt einen Waschbär als Tellerwäscher eingestellt. Getreu dem Motto, vom Waschbär zum Tellerwäscher. Guten Appetit!
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0: Beautiful Life von Fastboy ist doch ein schönes Motto, um in die Woche reinzustarten. 8.31 Uhr haben wir es gerade. Dia 2 Richtung Hannover, da solltet ihr vorsichtig sein, denn in der Anschlussstelle Burgzentrum, da besteht Gefahr durch eine Ölspur. Und aktuelle Blitze habe ich auch noch für euch. Einmal auf der A9 Richtung Berlin zwischen Halle und Bitterfeld-Wolfen, dann auf der A38 Richtung Göttingen in Höhe 3 Kalle Süd und auf der B187 in Mühlanger in beiden Richtungen. Das wär's von mir. Wenn ihr aber noch weitere Blitzer oder auch Staus gesehen habt, klingelt doch gerne durch, kostenlos unter 08021 und 4x die 0 oder schickt eine Nachricht per WhatsApp. Nummer findet ihr in der ARD Sounds App. Danke euch! Zum Teil gibt es gerade ordentlich Sonne. Ich habe gerade Glück, sie blendet mir nämlich direkt in die Augen. Und zum Teil gibt es viele Wolken. Es ist stark bewölkt, gerade so im Harz bis in den Altmarkkreis Salzwedel. Generell ist es gerade echt noch relativ frisch. 11 Grad haben wir in Leipzig am Kospudener See, auch in Halle am Rannischen Platz sind es 11 Grad. Und 13 Grad haben wir in Magdeburg an der Petrikirche. Aber Leute, es wird heute wieder relativ mild. 22 Grad erreichen wir und es ist so ein Mix, mal Sonne, mal Wolken. Zum Teil aber auch länger stark bewölkt. Die meiste Sonne gibt es im Burgenlandkreis. Nächste Woche Sonntag, den Tag habe ich mir fett markiert im Kalender, denn die Landtagswahlen stehen an. Eure Stimme zählt also hin da. Aber ganz ehrlich, wüsstet ihr eigentlich ganz genau, was der Landtag so macht? Könnt ihr mal im Kopf durchgehen, was ihr antworten würdet, wenn die Frage zum Beispiel in einer Quizshow kommen würde? Ja, was bei denen alles so auf dem Plan steht, schauen wir uns gleich mal ganz genau an in 10 Minuten.
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0: Leute, in 2 Wochen haben wir einen wichtigen Termin.
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0: Yes, die Landtagswahl. Was zu tun ist, wissen wir natürlich alle. Wählen gehen, logisch. Aber was macht eigentlich so ein Landtag genau? Könntet ihr das richtig beantworten? Tobi hat sich genau diese Frage gestellt und die Antworten für uns mal zusammengefasst in 50 Sekunden.
2: Bei der Landtagswahl am 6. September wählen die Bürgerinnen und Bürger ein neues Landesparlament zum Landtag von Sachsen-Anhalt.
3: Nein, doch.
0: Oh. Hä? Warum ist das denn wichtig?
2: Naja, der Landtag beschließt die Gesetze und entscheidet über den Haushalt des Bundeslandes. Er wählt außerdem den Ministerpräsidenten bzw. die Ministerpräsidentin und kontrolliert die Landesregierung.
3: Aha!
2: Er ist also eigentlich wie der Klassensprecher für ein ganzes Bundesland. Nur, dass es nicht um den Pausenhof und Sitzordnung geht, sondern um Schulen, Polizei, Verkehr, Hochschulen und Kultur.
0: Und was hat das mit meinem Alltag zu tun?
2: Die Entscheidungen des Landtags können vieles beeinflussen. Zum Beispiel, wie deine Schule ausgestattet ist, dass die Deutsche Bahn ausnahmsweise mal pünktlich ist.
4: Jetzt, meine sehr verehrten Damen und Herren, werden Sie Zeuge eines historischen Moments.
2: Oder wofür öffentliche Gelder ausgegeben werden.
5: Ich bin reich und ich scheiß auf alles.
2: Kurz gesagt, der Landtag ist wie WLAN. Du bemerkst ihn meistens erst, wenn etwas nicht funktioniert.

Schaut mal aufs Datum, Freunde. Ja, wir haben heute den 24.8. Heute, auf den Tag genau, in 4 Monaten ist einfach Heiligabend. Ja, habt ihr plötzlich auch das Gefühl, shit, die Zeit, die ist ja geflogen. Ich hatte das Gefühl, 2026 ist gerade mal gestartet. Aber nee, es ist leider fast schon vorbei. Also, naja, noch haben wir ein bisschen Zeit, 4 Monate ja. Also nutzt die Zeit, vielleicht wird 2026 ja noch zum besten Jahr, das ihr jemals hattet.

0: Schönen guten Morgen. 9:01 haben wir schon. Ihr hört Sputnik Tag und Wach. Zeit für die News.
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0: Heute mit Claudia. Moin.
2: Greenpeace geht davon aus, dass der Hitzesommer in Deutschland volkswirtschaftliche Schäden von mindestens 36 Milliarden Euro verursacht hat. Nach Berechnungen der Umweltorganisation kommt die Summe durch Ernteausfälle, Waldbrände und Gesundheitskosten zusammen. Das entspreche knapp 1% des Bruttoinlandsprodukts. Die Zahlen seien unmissverständlich. Ein Weiter-so könne man sich schlicht nicht mehr leisten. AfD-Parteichef Tino Chrupalla hatte gestern im ARD-Interview angesichts der Hitze von Panikmache gesprochen. Der ukrainische Präsident Volodymyr Selenskyj hat bekräftigt, dass die Ukraine nichts mit den Anschlägen auf die Nord Stream Pipelines in der Ostsee zu tun hatte. Er sagte, Kiew habe sich niemals offiziell an irgendeiner Operation beteiligt, die mit der Sprengung zu tun hatte. Damit widersprach er der deutschen Bundesanwaltschaft. Diese hatte zuletzt staatliche Stellen der Ukraine für die Planung verantwortlich gemacht. Ziel sei es gewesen, Russland die Finanzierung seines Angriffskriegs zu erschweren. Der Mittelstandsverband BVMW hat Bundeskanzler Friedrich Merz aufgerufen, in der Koalition stärker durchzugreifen. Bundesgeschäftsführer Christoph Ahlhaus sagte der Neuen Osnabrücker Zeitung, dafür sollte Merz auch seine Richtlinienkompetenz aktiv nutzen. Durch das Zerreden wichtiger Reformen werde das Vertrauen der Bürger und der Wirtschaft restlos zerstört. Wenn der Kanzler nicht sehr schnell zu einer klaren Führung zurückfinde, drohe die Koalition auseinanderzufallen.
0: Dankeschön für die Infos.
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0: DA2 Richtung Hannover.

Gefahr, da solltet ihr vorsichtig sein in der Anschlussstelle Burgzentrum. Da besteht nämlich Gefahr durch eine Ölspur in Krakau an der Kreuzung Schwarzkopfweg und Pechauer Straße. Da gibt es Behinderungen wegen eines Feuerwehreinsatzes und Blitzer stehen auch parat. Einmal auf der A9 Richtung Berlin zwischen Halle und Bitterfeld-Wolfen, dann auf der A38 Richtung Göttingen in Höhe Dreieck Halle Süd und auf der B187 Mühlanger in beiden Richtungen. Das wär's von meinem Zettel hier, aber wenn ihr noch Staus, Blitzer gesehen habt, klingelt doch gerne durch unter 08021 und 4x die 0 oder schickt eine Nachricht per WhatsApp. Nummer zum Sputnik-Handy findet ihr in der ARD Sounds App. Dankeschön. Die Sonne ist gerade auf jeden Fall am Start, zumindest bei mir. Eher stark bewölkt ist es vor allen Dingen vom Harz bis in den alten Markkreis Salzwedel. Überall ist es gerade noch recht frisch, aber immerhin ist es nicht mehr einstellig. Die Temperaturen sind schon zweistellig. 12 Grad haben wir in Tangerhütte am Stadtpark und auch in Halle an der Heide. 13 Grad in Magdeburg am Hafen und es wird heute ja noch relativ mild. Wir knacken auf jeden Fall die 20 Grad Marke. 22 Grad sind maximal drin. Sonne und Wolken heute im Wechsel. Zum Teil bleibt es auch ein bisschen länger stark bewölkt und die meiste Sonne, die ist im Burgenlandkreis. Ja, liebe Leute, ich kann es eigentlich auf den Händen gar nicht mehr abzählen, wie häufig ich dieses Jahr eine Bratwurst gegessen habe. Ich habe mich wirklich so aufs Grillen gefreut, auf den Sommer, aber mittlerweile hängt es mir wirklich aus den Ohren raus. Also mit so einem Grillabend könntet ihr mich wirklich jagen. Geht es euch auch so? Also welchen Sommersnack könnt ihr gar nicht mehr sehen? Meldet euch rein, wir quatschen gleich mal drüber in 10 Minuten. 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

0: Wirklich, mir kommt schon aus den Ohren wieder raus. Also wenn mich noch einmal jemand dieses Jahr zum Grillen einladen will, dann breche ich wirklich zusammen.
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0: Gerade im Sommer, da gibt es ja diese Lebensmittel, die plötzlich überall auftauchen. Aber mal ehrlich, irgendwann hat man doch auch mal genug, oder? Also klar, am Anfang freue ich mich immer noch. So geil Erdbeeren. 3 Wochen später hat man gefühlt eine komplette Plantage leer gefressen. Das Gleiche habe ich wirklich mit Gegrilltem. Es reicht für mich, Leute. Ich habe so viele Bratwürstchen dieses Jahr gegessen. Ich kann sie nicht mehr sehen. Was ist es denn bei euch? Welches Essen habt ihr in diesem Sommer wirklich satt?
2: Ja, für mich war es Wassermelone.
3: Im Sommer kann ich auf jeden Fall Wassermelone nicht mehr sehen.
4: Ich kann im Sommer nicht mehr die Cevapcicis essen.
5: Ein Essen, was ich nicht mehr sehen kann, ist so Döner tatsächlich.
2: Ich könnte Nudelsalat nicht mehr sehen. Das hängt mir leider langsam aus den Ohren raus.
0: Ja, Nudelsalat ist auch so ein Ding, was man häufig so beim Grillen irgendwie hat. Ne? Liebe ich eigentlich auch, aber kann ich auch nicht mehr sehen. Ich fühle das komplett. Was ist es denn bei euch? Ist es Eiskaffee? Sind es Maiskolben? Ist es Proteineis? Welches Essen oder welchen Snack könnt ihr nach diesem Sommer erstmal überhaupt nicht mehr sehen? Schickt mir gerne mal eine Sprachnachricht drüber, dann vervollständige ich diese Liste hier. Die Nummer zum Sputnik-Handy findet ihr auf sputnik.de oder in der ARD Sounds App.

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0: Schönen guten Morgen, ihr hört Sputnik Tag und Wach.
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0: Ja, und in weniger als 2 Wochen wählt Sachsen-Anhalt einen neuen Landtag. Einige sind sich vielleicht noch gar nicht so sicher, wo sie ihr Kreuz setzen wollen, aber haben vielleicht sogar eine konkrete Idee, was verändert werden muss. Genau das wollte ich nämlich mal herausfinden und habe in Halle Neustadt nachgefragt. Wenn ihr morgen Ministerpräsidentin oder Ministerpräsident wärt und alles verändern könntet, was wäre das Erste?
2: Wenn ich hier aus Halle rausfahre, was weiß ich, irgendwo nach Könnern oder Alsleben oder Zeit, da sieht es schon ganz schön trüber aus für jüngere Leute. Da fehlen Treffpunkte, da fehlt Kultur.
3: Also Sicherheiten. Im Winter 18 Uhr kann man nicht rausgehen, alleine. Also Mädels oder Jungs, Jugendliche. Und da ist irgendwas, Schmuck, irgendwas, die alles weg.
0: Okay, also Sicherheit scheint auch ein Ding zu sein. Und wenn ihr noch mehr Antworten oder vielleicht auch ausführliche Informationen zur Landtagswahl 2026 in Sachsen-Anhalt haben wollt, dann schaut doch gerne mal bei mdr.de vorbei.

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0: Tüdelü, da bin ich wieder. Bexen hier für euch. 9.31 Uhr haben wir's. Vorsicht! Auf der B100 Richtung Bitterfeld zwischen Europachaussee und der A14, da liegt ein Plasteteil auf der linken Fahrspur. In Krakau ist der Schwarzkopfweg wegen eines Feuerwehreinsatzes gesperrt und aktuelle Blitze habe ich auch noch für euch. Einmal auf der A9 Richtung Berlin zwischen Halle und Bitterfeld-Wolfen, dann auf der A38 Richtung Göttingen in Höhe Dreieck Halle Süd, dann auf der B187 in Mühlanger in beiden Richtungen und in Roßlau in der Karl-Liebknecht-Straße in beiden Richtungen. Das wär's von mir. Wenn ihr noch weitere Sachen gesehen habt, Staus, Blitzer, gerne her damit, dann vervollständige ich das Ganze hier. Klingelt durch, kostenlos unter 08021 und 4 mal die 0 oder schickt eine Nachricht per WhatsApp. Nummer findet ihr in der ARD Sounds App. Merci. Es ist hier und da auf jeden Fall schon recht sonnig, blauer Himmel. Aber es ist stark bewölkt, zum Beispiel im Harz oder im Altmarkreis Salzwedel. Also sehr unterschiedlich gerade in der Sputnik-Zone. Auf eine Sache können wir uns einigen, es ist recht frisch. Wir haben 13 Grad in Jena am Botanischen Garten, 14 Grad in Magdeburg am Landtag und auch in Halle an der Peisnitz haben wir 14 Grad. Heute bleibt es eigentlich so, wie es jetzt gerade ist, mal Sonne, mal Wolken. Zum Teil bleibt es aber auch länger stark bewölkt. Nur im Burgenlandkreis, da habt ihr Glück, da ist die meiste Sonne. Durchweg bleibt es trocken und die Maximaltemperatur liegt bei 22 Grad. Stars sein, ja, das wollen viele, aber haben die sich vielleicht etwas übernommen? Eine K-Pop-Girls-Group, Cat's Eye, ist immer mehr am struggeln. Also eine nach der anderen meldet sich immer mal wieder krank. Können wir vielleicht an denen sogar hautnah sehen, wie krass das Musikbusiness ist? Klären wir gleich mal nach zwei Songs.
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0: Eines der härtesten Castings haben vermutlich diese Girls hier erlebt. Das sind Cat's Eye und ich würde sagen, einer der erfolgreichsten Girl-Groups gerade. Aber irgendwie scheint es da auch zu bröckeln.
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0: Alle, die bei Cat's Eye nur Fragezeichen im Kopf haben, gar kein Problem. Also, die gibt es seit 2023, sind eine K-Pop-Band und eigentlich ist es auch so ein kleines Experiment gewesen, oder Ramon? Du hast aus der Musikredaktion bestimmt noch mehr Insights für uns.
3: Einige haben es sicherlich mitbekommen, hinter Cat's Eye steckt ein Casting-Projekt von zwei der größten Plattenfirmen der Welt. Und 2023 haben sich diese beiden Giganten zusammengetan, um im Rahmen der Casting-Show The Debut Dream Academy die perfekte multinationale Girlgroup zu casten. 20 davon wurden dann ausgewählt und im Rahmen einer im Netz ausgestrahlten Castingshow blieben letztendlich die 6 übrig, die heute Cat's Eye bilden. Und internationaler geht's wirklich nicht. Das sind nämlich Daniela und Megan aus den USA, außerdem Lara, auch aus den USA, aber mit indischen Wurzeln. Und dazu kommen Yunche aus Südkorea, Sophia aus den Philippinen und als 6. im Bunde Manon aus der Schweiz.
0: Ja, also auf dem Papier sind sie zu 6, aber mittlerweile pausiert ja auch Manon und auch von anderen Teilnehmerinnen werden immer wieder Pausen eingelegt. Also teilweise stehen sie da ja nur noch zu dritt auf der Bühne. Ist das vielleicht der zu große Druck? Einige sprechen bei dieser Girlgroup ja von einem milliardenschweren Projekt. Und der Weg dahin war ja auch nicht easy. Das war ja ein richtig schwieriges Casting. Was ist da nochmal genau passiert?
3: Das war schon ein ziemlich toughes Programm. Gerade als die 20 Kandidatinnen gepickt und dann nach Los Angeles zum Training gekarrt wurden, da war schon recht harter Drill angesagt. Das war aber von vornherein allen klar, denn hier wurde immerhin eine Band gesucht, die mindestens so groß wie Blackpink und BTS werden soll. Entsprechend mussten die Girls knallhart trainieren. 12 Stunden am Tag hieß es. Gesangs- und Tanztraining angeleitet von Leuten, die zuvor K-Pop-Idols ausgebildet haben. Hier dann mit dem Unterschied, dass die Kamera eben immer on waren. Im Rahmen der Reality-Show fanden dann auch immer wieder Prüfungen statt und irgendwann, nachdem die Quoten der Dream Academy ein bisschen runterging, wurde daraus dann auch noch eine Survival-Show, bei der Teilnehmerinnen durch Publikum und Jury rausgewählt werden konnten.
0: Boah, das klingt wirklich richtig stressig, aber es hat sich ja auch gelohnt. Der Erfolg, der kam und ist immer noch da. Ab September geht's zum ersten Mal dann auf Europa-Tour und eine neue EP ist aktuell auch draußen. 5 Songs sind drauf und einen neuen davon, den hören wir jetzt natürlich bei Sputnik Tag und Wach. Deswegen danke dir, Ramon, für die Insider-Infos und jetzt kriegt ihr Animals von Cat's Eye, unser Act der Woche bei Sputnik Tag und Wach.

Ganz neue Musik hier bei Spundig Tag und Wach mit unserem Act der Woche Cat's Eye und Animal war das. 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Kann ich nur empfehlen. Gibt's auch ohne weitere Kosten in eurem App Store.

Keiner kann so schön summen wie Holly Humberstone. Das war sie gerade mit To Love Somebody hier bei Sputnik Tag und Wach. 9.53 Uhr haben wir schon. Mein Gott, der Morgen ist gerast. Aber Leute, wir haben den Start geschafft in die Woche. Es war wundervoll mit euch. Deswegen sage ich an dieser Stelle Tschüssi, ciao. Das war's für mich für heute. Und wir hören uns morgen früh wieder ab 6 Uhr.

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1: Der Deutsche Landkreistag hat dazu aufgerufen, sich so schnell wie möglich mit den Folgen des Klimawandels auseinanderzusetzen. Präsident Achim Brötel sagte den Funke-Medien, nötig seien zupackendes Handeln und ganz konkrete Lösungen. Er wandte sich zugleich gegen den Vorschlag der SPD, die Klimaanpassung als Gemeinschaftsaufgabe von Bund, Ländern und Kommunen im Grundgesetz zu verankern. Kritisch dazu äußerten sich auch Spitzenvertreter der CDU. Die Umweltorganisation Greenpeace hat berechnet, dass der diesjährige Hitzesommer in Deutschland volkswirtschaftliche Schäden von mindestens 36 Milliarden Euro verursacht hat. Hitze und Trockenheit haben in Sachsen dafür gesorgt, dass sich der Borkenkäfer weiter ausbreiten konnte. Wie der Staatsbetrieb Sachsenforst mitteilte, ist der Schädlingsbefall insgesamt aber unter Kontrolle. Eine Plage wie in den Jahren ab 2018 sei nicht zu erwarten. Damals hatten Stürme große Mengen Totholz hinterlassen, in denen sich die Borkenkäfer einnisten und massenhaft vermehren konnten. Inzwischen haben die Waldbesitzer laut Sachsenforst mehr Erfahrung und beseitigen befallene Bäume. Schnell. Der ukrainische Präsident Volodymyr Selenskyj hat bekräftigt, dass die Ukraine nichts mit den Anschlägen auf die Nord Stream Pipelines in der Ostsee zu tun hatte. Er sagte, Kiew habe sich niemals offiziell an irgendeiner Operation beteiligt, die mit der Sprengung zu tun hatte. Damit widersprach er der deutschen Bundesanwaltschaft. Diese hatte zuletzt staatliche Stellen der Ukraine für die Planung verantwortlich gemacht. Ziel sei es gewesen, Russland die Finanzierung seines Angriffskriegs zu erschweren.
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2: Der Deutsche Landkreistag hat dazu aufgerufen, sich so schnell wie möglich mit den Folgen des Klimawandels auseinanderzusetzen. Präsident Achim Brötel sagte den Funke-Medien, nötig seien zupackendes Handeln und ganz konkrete Lösungen. Er wandte sich zugleich gegen den Vorschlag der SPD, die Klimaanpassung als Gemeinschaftsaufgabe von Bund, Ländern und Kommunen im Grundgesetz zu verankern. Kritisch dazu äußerten sich auch Spitzenvertreter der CDU. Die Umweltorganisation Greenpeace hat berechnet, dass der diesjährige Hitzesommer in Deutschland volkswirtschaftliche Schäden von mindestens 36 Milliarden Euro verursacht hat. Hitze und Trockenheit haben in Sachsen dafür gesorgt, dass sich der Borkenkäfer weiter ausbreiten konnte. Wie der Staatsbetrieb Sachsenforst mitteilte, ist der Schädlingsbefall insgesamt aber unter Kontrolle. Eine Plage wie in den Jahren ab 2018 sei nicht zu erwarten. Damals hatten Stürme große Mengen Totholz hinterlassen, in denen sich die Borkenkäfer einnisten und massenhaft vermehren konnten. Inzwischen haben die Waldbesitzer laut Sachsenforst mehr Erfahrung und beseitigen befallene Bäume schnell. Der ukrainische Präsident Volodymyr Selenskyj hat bekräftigt, dass die Ukraine nichts mit den Anschlägen auf die Nord Stream Pipelines in der Ostsee zu tun hatte. Er sagte, Kiew habe sich niemals offiziell an irgendeiner Operation beteiligt, die mit der Sprengung zu tun hatte. Damit widersprach er der deutschen Bundesanwaltschaft. Diese hatte zuletzt staatliche Stellen der Ukraine für die Planung verantwortlich gemacht. Ziel sei es gewesen, Russland die Finanzierung seines Angriffskriegs zu erschweren.
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0: insgesamt. Hitze und Trockenheit haben in Sachsen dafür gesorgt, dass sich der Borkenkäfer weiter ausbreiten konnte. Wie der Staatsbetrieb Sachsenforst mitteilte, ist der Schädlingsbefall insgesamt aber unter Kontrolle. Eine Plage wie in den Jahren ab 2018 sei nicht zu erwarten. Damals hatten Stürme große Mengen Totholz hinterlassen, in denen sich die Borkenkäfer einnisten und massenhaft vermehren konnten. Inzwischen haben die Waldbesitzer laut Sachsenforst mehr Erfahrung und beseitigen befallene Bäume relativ schnell.
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0: Mit Grillabenden könntet ihr mich mittlerweile wirklich jagen. Ich kann es nicht mehr sehen. Ich habe einfach schon zu viele Bratwürste verschlungen dieses Jahr. Ich kann da aber wirklich auch nicht die Einzige sein, oder? 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
0: Wie bitte? Wassermelone? Also das liebe ich ja immer noch, muss ich zugeben. Da könnte ich eine ganze Plantage von wegfetzen. Und wovon ich auch nicht genug kriege, ist natürlich Sputnik Tag und Wach. Wir hören uns morgen früh wieder.
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1: Bundeskanzler Friedrich Merz hat zum Unabhängigkeitstag der Ukraine den Mut der Menschen im Land gewürdigt. Der CDU-Politiker sagt in einer Videobotschaft, sie zeigten der gesamten Welt, was es heiße, für Freiheit und für einen gerechten Frieden einzustehen. Merz trifft sich heute mit

0: Es müsse auf den ersten Blick erkennbar sein, wie Gäste Trinkgeld ablehnen oder die Höhe selbst festlegen können. Der Verband setzt sich eigenen Angaben zufolge für ein EU-weites Verbot solcher Designtricks ein. Dabei werden etwa Vorschläge für die Höhe des Trinkgeldes größer angezeigt als das Feld für kein Trinkgeld.
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0: Bundesweit betrage der volkswirtschaftliche Schaden rund 40 Millionen Euro. Bundeskanzler Friedrich Merz hat zum Unabhängigkeitstag der Ukraine den Mut der Menschen im Land gewürdigt. Der CDU-Politiker sagt in einer Videobotschaft, sie zeigten der gesamten Welt, was es heiße, für Freiheit und für einen gerechten Frieden einzustehen. Merz trifft sich auch heute mit weiteren Staats- und Regierungschefs, um über die künftige Unterstützung der Ukraine zu beraten. Die EU-Kommission gab zum Unabhängigkeitstag Finanzhilfen in Höhe von rund 6 Milliarden Euro aus einem schon bekannten Darlehen frei. Im Baltikum sind nach schweren Unwettern noch immer tausende Menschen ohne Strom. In Litauen waren nach Angaben der nationalen Versorger am Morgen mehr als 120.000 Haushalte vom Netz abgeschnitten. Im benachbarten Lettland seien es knapp 90.000 gewesen. Die Schäden am Stromnetz seien vor allem durch umgestürzte Bäume verursacht worden.
1: Danke dir, Ralf, fürs Update.
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1: Und dann schauen wir rüber auf die Straßen jetzt um 14.03 Uhr hier in der Sputnikzone. Da ist noch ein bisschen Stau los auf der A2 Richtung Hannover zwischen Irxleben und Bornstedt. Hier gibt es noch ein bisschen Stau an der Baustelle, ungefähr 10 Minuten dauert es da länger. Dann macht echt ein bisschen entspannter auf der A38 Richtung Leipzig zwischen Roßlau und Sangerhausen. Ist noch eine ungesicherte Unfallstelle auf allen Spuren. Und ihr habt hier noch fleißig ein paar Blitzer rumgeschickt. Einer ist in Haldensleben in der Hafenstraße stadtauswärts. Auch Haldensleben in der Bülstringer Straße stadtauswärts. In Lindau Richtung Lohburg und in Merseburg in der Straße des Friedens, auch stadteinwärts. Wenn ihr sonst noch irgendwas gesehen habt, Staus, Blitzer, dann ruft euch hier einfach gerne kostenlos kurz durch. 08021 4x0 oder auch gerne per WhatsApp. Ja, heute Wetter ist einfach ehrlich gesagt gemütlich, entspannt. Es sind zwar viele Wolken da, soll aber tatsächlich größtenteils trocken bleiben. Und dazu habt ihr jetzt chillige 20 Grad in Magdeburg am Opernhaus. Das gleiche in Dessau am Stadtpark und 19 Grad sind es in Halle am Uniplatz. Morgen, da haben wir schon wieder deutlich krassere Good News, also da kommt mehr Sonne rum. Auch ein paar Wolken, ansonsten aber auch trocken bei maximal 26 Grad.
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1: Na und damit Hallöchen, Leute. Wie geht's? Wie steht's zum Montag? Heute vielleicht auch schon ein bisschen geswiped. Also falls ihr die Dating-App Bumble habt, dann würde ich da auf jeden Fall mal reingucken. Könnte nämlich bei den Girls sein, dass da ein paar mehr Nachrichten im Postfach ab jetzt sind. Bumble hat nämlich eine gefühlt uralte Regel verändert. Frauen müssen ja eigentlich zuerst anschreiben, was sich da jetzt genau geändert hat und warum die Girls nicht mehr den ersten Schritt machen müssen. Bequatschen wir gleich mal in 10 Minuten.

0: Hallöchen zum Montag, Leute. Franzi hier und ja, ich habe sie ja gefühlt schon alle ausprobiert. Dating-Apps. Mehr oder weniger mit Erfolg, muss man dazu sagen. Aber ja, Bumble, Tinder, Hinge und bei einer der Apps gibt's jetzt eine richtig wilde Änderung für uns Girls.
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0: Ja, Leute, Bumble schafft nämlich eine Regel ab, die Dating-App eigentlich groß gemacht hat. Frauen müssen zuerst anschreiben. Das ist jetzt einfach vorbei. Und damit ändert sich beim Dating auf Bumble so einiges. Cassandra moderiert Sputnik Hyped jedes Mal und sagt uns jetzt mal die Regeln, was für uns Frauen doch eigentlich, das war ja eigentlich immer ziemlich angenehm. Die App gibt's ja auch schon ein ganzes Weilchen. Aber wie genau hat sich das jetzt wirklich geändert?
2: Seit 2014 ist die Dating-Plattform Bumble jetzt schon am Start. Und seit genau so lange gilt auch schon die Regel, dass nur dann ein Chat mit einem Match eröffnet werden kann, wenn die Frau den ersten Move macht, indem sie eine Message schreibt. Mhm. Für voll viele Frauen war das super angenehm, weil sie dann halt nicht mit so ekligen, übergriffigen Nachrichten bombardiert wurden und so ein bisschen mehr steuern konnten, mit wem sie da wirklich in Kontakt treten. Der Nachteil, den ich aber auch schon seit Jahren von voll vielen Frauen höre, ist, dass Männer dadurch denken, die ganze Verantwortung über die Kommunikation liegt bei der Frau und sie ist dann die Einzige, die Fragen stellt und irgendwie Kontakt initiiert.
0: Ja, ich muss sagen, das fühle ich irgendwie auch. Warum hat denn Bumble aber jetzt wirklich diese Regel abgeschafft?
2: Laut Bumble haben sie das gemacht, weil sie auf ihre eigene Community gehört haben, die sich scheinbar mehr Flexibilität und weniger Druck gewünscht haben. Also ist diese die Frau schreibt zuerst Regel ab jetzt aufgehoben und jeder kann den ersten Move machen. Und die andere Person, die hat ab jetzt auch nicht mehr nur 24 Stunden Zeit, um zu antworten, sondern 72 Stunden, bis das Match dann automatisch aufgelöst wird. Mal gucken, ob das hilft, die Boys dazu zu bringen, auch mal eine simple Gegenfrage zu stellen, oder? Ach,
0: das wäre ja wirklich ein Knaller, du. Also ich muss ehrlich sagen, auch wenn ich da gerade nicht unterwegs bin auf der App, ich fand das auch immer ein bisschen stressig, dass man zuerst schreiben musste. Ich habe mir dann immer so voll die Platte gemacht, was ich schreibe, um dann so ein Hey oder Yo zu bekommen. Also ich finde es gar nicht so schlecht. Was sagt ihr denn? Schickt's gerne mal per WhatsApp-Memo rum. Nummer findet ihr in der ARD Sounds App. Und von Cassandra hört ihr noch mehr von Trends immer samstags 10 bis 14 Uhr bei Sputnik Hyped. Jetzt sind wir in der Sputnik Homezone, Leute. Das ist Dua Lipa für euch.

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Leute, Franzi hier zum Montag. Heute zwar noch so ein bisschen groggy, muss ich ehrlich gestehen, aber ich muss euch auch kurz sagen, also geschlafen habe ich ja mal so viel besser. Ich kann euch für ein Schlaf-Upgrade gerade nur empfehlen, räumt einfach mal eure Bude um. Das fühlt ihr euch wirklich wie ein neuer Mensch. Ich hatte gestern nämlich irgendwie so eine spontane Eingebung mit einer Freundin. Sie hat bei mir Sleepover gemacht, auf einmal wie so, hä? Das Bett andersrum. Das wäre ja richtig geil. Ja, zack, haben wir da einfach eine kleine Umräumaktion gestartet und es ist fast alles gebrochen. Aber ja, es ist jetzt wirklich sehr viel nicer. Also kurz ist es mal eben anstrengend, aber dann habt ihr einfach wie so einen neuen Raum. Vielleicht probiert ihr das ja auch mal aus. Und nebenbei, klar, Lieblingsmucke einfach ganz laut drehen, dann ist es auch nicht so anstrengend. Mit Calvin Harris jetzt und Miracle in der Sputnik Homezone.

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0: Die Black Eyed Peas mit Rimo hier in der Sputnik Home Zone. Hallöchen zum Montag, Leute. Wir machen mal ganz kurz einen kleinen Check auf den Straßen, würde ich doch sagen. Damit er da auch gut vorankommt hier in der Sputnik-Zone. Und tatsächlich ist da gar nicht mal so viel los jetzt um 14.30 Uhr. Nur eine wichtige Sache. Auf der A2 Richtung Hannover zwischen Irxleben und Bornstedt. Da ist noch ein bisschen was an Stau an der Baustelle. Sonst kommt er easy durch, werdet nur ein bisschen geblitzt. Da steht einer rum in Haldensleben in der Bühlstringer Straße stadtauswärts. Auch Haldensleben in der Hafenstraße stadtauswärts. Am Ortseingang Kuhsee aus Richtung Klötze und in Lindau Richtung Lohburg. Wenn es ansonsten noch irgendwas gibt, was ihr gesehen habt, kostenlos einfach kurz hier anrufen. 08021 4 mal die 0. Oder wir freuen uns auch immer über eine WhatsApp-Nachricht von euch. Ja, beim Wetter ist heute eher so ein bisschen chilliger Vibe. Da kommen heute im Verhältnis zu gestern ein paar weniger Sonnenstrahlen rum. Dazu sind es jetzt gerade 19 Grad in Halle an der Moritzburg, 20 Grad in Magdeburg an der Sternbrücke und das gleiche gibt es in Zwickau am Johannesbad. Morgen dagegen rasiert das Wetter dann aber wieder komplett. Da ist deutlich mehr Sonne am Start und es werden sogar wärmere 26 Grad.
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0: Ja, und Leute, jetzt zum Montag mal kurz Hand aufs Herz. Ja, ich weiß, das Bett ist zum Schlafen da und natürlich aber auch für ein paar andere wichtige Dinge. Also ich weiß jetzt nicht, woran ihr gerade denkt. Für mich ist das Bett definitiv auch ein Ort zum Essen. Ja, ich weiß, das klingt jetzt erstmal ein bisschen irritierend vielleicht für die ein oder anderen, die das gar nicht gerne mögen. Hatte ich aber gestern auch eine lange Diskussion mit einer Freundin. Ist das jetzt okay, im Bett zu essen? Ja oder nein? Leute, in 10 Minuten klären wir das final hier im Sputnik-Check. Bleibt dran.
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0: Essen im Bett. Für manche, aka me, einfach maximal gemütlich. Habe ich unter anderem übrigens auch gestern gemacht. Einfach mal Pizza mit einer Kuscheldecke. Oder auch abends mal schön die Chips aufmachen oder Frühstück im Bett. Und ja, dann einfach liegen bleiben. Das ist aber tatsächlich ein Streitgrund, wie ich gerade merke.
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0: Ja. Ich habe auch gestern sehr lange mit Freundinnen darüber diskutiert. Die meinten, dann hast du ja überall die Krümel im Bett und die kleben dann irgendwann überall im Bett, im Schlafanzug. Und auch bei euch scheiden sich zu dem Thema im Bettessen die Geister.
2: Nee, mach ich nicht. Immer am Tisch.
3: Auf jeden Fall. Ist einfach chillig.
4: Tatsächlich schon, ja.
5: Nee, hab ich nicht.
6: Nee, weil ich es einfach bequemer finde, auf dem Tisch zu essen.
3: Ja.
2: Nein, finde ich einfach auch unbequem.
7: Auf jeden Fall. Kekse natürlich.
8: Nee, es wird nicht gegessen im Bett und es wird nicht Fernsehen geschaut im Bett.
2: Ja, tatsächlich. Wann war das? Vorgestern? Frühstück ans Bett bekommen, genau.
0: Oh, es beruhigt mich manchmal so sehr zu hören, dass auch andere Leute im Bett essen, weil ich werde da manchmal wirklich ein bisschen für geschämt. Ich finde das persönlich gar nicht schlimm. I'm sorry. Also ich finde es wirklich nicht schlimm. Aber wir wollen natürlich eure Storys noch hören. Findet ihr das auch verwerflich, im Bett zu essen? Seid ihr dagegen mich oder sagt ihr, nee, ich bin absolut Team Franzi. Es wird schön mal Pizza im Bettchen gegessen. Dann erzählt uns, wie ihr das seht. WhatsApp-Nummer findet ihr in der ARD Sounds App.
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0: Also jetzt fühle ich mich langsam schlecht, Leute. Die eine Hälfte sagt, Essen im Bett, ja, volle Power voraus. Die andere Hälfte sagt, nee, das ist ja eklig, Franziska. Wir klären das jetzt, Leute.
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0: Ja, Franzi hier für euch zum Montag und gerade schon erzählt, ich bin da wirklich ein kleines Opfer, was das angeht. Ich liebe es, alles im Bett zu essen. Ich finde es wirklich geil. Von A bis Z werde dafür aber regelmäßig sehr verwirrt angeguckt. Mario aus Dresden hat auch gerade bei WhatsApp geschrieben, für ihn ist das auch ein absolutes No-Go. Das geht überhaupt gar nicht. Finde er ganz eklig. Lukas aus Leipzig hingegen, auch du hast eine WhatsApp rumgeschickt. Du sagst, naja, es kommt drauf an.
2: Also zum Thema Essen im Bett muss man ganz differenzieren, finde ich, um was für Essen es sich handelt. Geht es jetzt nur um Snacks wie Gummibärchen oder Schokolade, meinetwegen auch Eis, sage ich, ey du, klar, Vollgas, bin dabei. Geht es dann allerdings Richtung Chips und alles, was so extrem, extrem krümelt. Und niemand kann mal sagen, dass er beim Chipsessen nicht krümelt, also niemals, er lügt. Sage ich im Bett auf gar keinen Fall, weil ich mag zum Beispiel keine Krümel an Stellen haben, wo keine Krümel hingehören. Ansonsten bei so fettigen Speisen wie so eine Pizza, wo dann so der Pizzakarton durchtrieft, brauche ich jetzt auch nicht im Bett. Ah. Ne, gibt es auch schon noch Sachen. Hat man allerdings einen Tisch oder so ein Tablett, gibt es ja auch fürs Bett. Sage ich ehrlich, bin ich für vieles offen.
0: Oh, habe ich. Ich habe so einen Tisch. Ey, das ist ja mega. Gibt's übrigens auch zu kaufen, Leute. Einfach mit so einem Kissen drunter hast du so eine Ablage. Also Leute, damit kann ich leben. Chips, alles was so krümelt oder tropft, nö. Alles andere ist okay. Essen im Bett also zum Teil approved hier von der Sputnik-Community. Leute, wenn ihr das anders seht und mir gerade am liebsten verbal eine klatschen wollen würdet, dann schickt das auch gerne noch per WhatsApp rum. Nummer findet ihr in der ARD Sounds App. Und jetzt gehen wir erstmal rein in den Montag mit Cyril.

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0: Jax Jones mit ein bisschen Partymucke. Where did you go zum Montag? Jetzt um 15 Uhr. Wir gehen mal kurz rüber zu den News.
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2: Der Hitzesommer hat in den mitteldeutschen Bundesländern vergleichsweise geringe wirtschaftliche Schäden angerichtet. Das geht aus einer Berechnung der Umweltorganisation Greenpeace hervor. Der Wirtschaftsexperte Maurizio Vargas sagte dem MDR, für Sachsen, Sachsen-Anhalt und Thüringen beliefen sich die Kosten auf 1 bis 1,5 Milliarden Euro. Die Hitze habe hier vorrangig die Produktivität verringert und das Gesundheitssystem belastet. Die südlichen und westlichen Bundesländer seien deutlich härter betroffen gewesen. Dort hätten Landwirtschaft und Flüsse wie der Rhein unter der Trockenheit gelitten. Bundesweit betrage der volkswirtschaftliche Schaden rund 40 Milliarden Euro. Die Temperaturen der Weltmeere sind auf einen neuen Rekordwert gestiegen. Nach Angaben des EU-Klimadienstes Copernicus betrug die globale Durchschnittstemperatur der Meeresoberflächen am Wochenende 21,1 Grad. Das sei der höchste Wert seit Beginn der Messungen 1979. Ein Grund sei das Wetterphänomen El Niño. Hinzu komme die jahrzehntelange vom Menschen verursachte Erwärmung. Im Baltikum sind nach schweren Unwettern noch immer tausende Menschen ohne Strom. In Litauen waren nach Angaben der nationalen Versorger am Morgen mehr als 120.000 Haushalte vom Netz abgeschnitten. Im benachbarten Lettland seien es knapp 90.000 gewesen. Die Schäden am Stromnetz seien vor allem durch umgestürzte Bäume verursacht worden.
0: Danke dir fürs Update, Ralf.
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0: Und damit ihr auch auf den Straßen in der Sputnikzone geupdatet seid, gehen wir da auch mal kurz rüber. Um 15.01 Uhr, da ist tatsächlich gar nicht viel los. Ihr kommt erstmal gut durch. Nur auf der A2 Richtung Hannover zwischen Irxleben und Bornstedt könnte es ein bisschen länger dauern. Da gibt es nämlich noch Stau an der Baustelle. Ja, und ansonsten wird hier nur fleißig wieder rumgeblitzt. Da steht einer in Blankenburg und Westerhausen. Und am Ortseingang Kusey aus Richtung Klötze. Dann in Lindau Richtung Lohburg. In Merseburg in der Straße des Friedens stadteinwärts. Und am Ortsausgang Wernigerode Richtung Benzingerode. Ja, wenn es ansonsten noch

0: sonst und sich mal ein bisschen was Gutes zu tun. Ich versuche das auch gerade, indem ich einfach, klingt jetzt banal, mehr spazieren gehe. Das klingt sehr random, aber dieses Laufen, Leute, das gibt mir irgendwas. So eine Ruhe. Und tatsächlich auch Treppen steigen. Ich sag's ehrlich, ich hasse es eigentlich secretly, aber das bringt so krass was für eure Gesundheit. Eine neue Studie hat sich das nämlich jetzt mal genauer angeguckt und einen krassen Effekt rausgefunden. Reden wir gleich genauer drüber in 10 Minuten.
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1: Ja, es gibt so diese Mini-Entscheidungen im Alltag, die eigentlich komplett egal wirken, aber in der Summe macht das dann halt doch echt einen Unterschied. Zum Beispiel Treppe oder Aufzug. Und Leute, ich kenne diesen Pain.
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1: Ja, ich versuche jetzt tatsächlich auch immer öfter, statt des Fahrstuhls die Treppe zu nehmen. Auch wenn meine Lunge in dem Moment wirklich alles andere lieber machen möchte. Aber Leute, auch eine neue Studie sagt, wer regelmäßig Treppen steigt, tut damit seinem Herz und Kreislauf wirklich was Gutes. Mehr als 450.000 Menschen haben da nämlich teilgenommen. Und bei den Leuten, die öfter Stufen nehmen, ist das Risiko für Herz-Kreislauf-Erkrankungen und auch für einen vorzeitigen Tod auf jeden Fall niedriger. Das Allerbeste, ihr müsst dafür jetzt nicht plötzlich anfangen, jeden Morgen 5 Kilometer zu joggen, irgendwie für einen Marathon. Einfach im Alltag so ein paar Stufen mitnehmen. Laut der Forschung könnten sogar ungefähr so 6 Treppenetagen am Tag schon eine gute Dosis sein. Ich finde das jetzt ehrlich gesagt gar nicht so wenig, aber hey, fürs Herz lohnt sich's auf jeden Fall. Also Leute, nächstes Mal, wenn er vorm Aufzug steht, ganz kurz überlegen, ob ihr die paar Stufen einfach noch schnell mitnehmt. Ich mach's genauso. Wir halten zusammen durch. Euer Herz wird es feiern. Und vor allem jetzt können wir vielleicht auch noch ein paar Dance-Moves dazu rausfeuern, oder? Shakira ist das für euch mit Die, Die.

0: Leute, das ist ernst. Wenn meine Chats irgendwann mal geleakt werden, ich kann direkt ins Kloster auswandern. Und nee, ich meine nicht die Chats mit meiner besten Freundin. Ich meine meine Chats mit ChatGPT, Leute.
1: Bitte nicht. Bitte nicht.
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0: Aber vielleicht ist ChatGPT oder wie ich es gerne nenne, Chatty, eh ab jetzt total nervig des Todes. Ab jetzt soll es nämlich auf der KI-Plattform Werbung geben. OpenAI, der Anbieter von ChatGPT, sagt, sie brauchen die Werbung, um die Betriebskosten in den Rechenzentren zu finanzieren. Wie sieht das denn jetzt aber dann ganz genau aus in der Chatty-App? Das weiß Sebastian Moritz von den WDR-Kollegen.
3: Wer dem Chatbot eine Frage stellt, der sieht unterhalb der Antwort eine graue Linie. Und unter dieser grauen Linie, da kann sich eine Werbeanzeige finden. Wer das nicht möchte, der kann entweder für 23 Euro im Monat ein kostenpflichtiges Abo abschließen oder den sogenannten temporären Modus verwenden. Da kann man der KI aber nur weniger Fragen stellen und auch keine Bilder generieren. OpenAI betont, dass die Werbenden keinen Zugriff auf die Chatverläufe bekommen. Allerdings kann sich der Inhalt der Werbung schon an den Suchanfragen der Nutzerinnen und Nutzer orientieren.
0: Also Leute, ich habe das jetzt einfach gleich mal ausprobiert. Bei mir in der kostenlosen Version ist noch keine Werbung, könnte aber noch kommen. Bin ich jetzt nochmal gespannt, was dann bei mir für Werbung angezeigt wird. Also die letzten Fragen von mir waren, wie kriege ich einen XXL-Grashüpfer aus der Bude? Und ob es ungesund ist, sich Testosteron zu spritzen. Ja, keine Sorge, definitiv nichts für mich und ist einfach nur eine Frage für einen Arzt. Aber ey, ich bin gespannt. Das Gute ist, hier in Europa gelten tatsächlich andere Datenschutzregeln als in den USA. Und ihr müsst schon aktiv in den Einstellungen zustimmen, dass ihr personalisierte Werbung bekommt. Und wenn ihr eine KI ganz ohne Werbung wollt, dann gibt es da zum Beispiel noch Claude von Anthropic oder Perplexity oder Google Gemini.
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0: finde, das ist so ein richtiger Kuschelsong irgendwie. Ist jetzt natürlich ein bisschen ungünstig, wenn er gerade auch im Büro sitzt und da ist jetzt auch keine Lieblingskollegin oder ein Lieblingskollege, mit dem er gerne kuscheln wollt. Aber hey, vielleicht findet er ja noch irgendwen. Wir ziehen ja auf jeden Fall durch zum Montag um 15.31 Uhr in der Sputnik Home Zone. Gleich mit vielleicht dann noch dem ein oder anderen Kuschelsong mehr. Und jetzt checken wir mal eben die Straßen ab. Wenn ihr gerade im Auto sitzt, dann auf jeden Fall ein bisschen vorsichtig machen. Auf der A2 Richtung Hannover zwischen Irxleben und Bornstedt, da sind nämlich noch 6 Kilometer Stau gerade an der Baustelle. Und auf der A36 Richtung Bernburg zwischen Quedlinburg-Ost und Holm, da dauert es auch ein bisschen länger wegen einem Feuerwehreinsatz. Ansonsten läuft es erstmal hier in der Sputnik-Zone, gibt nur ein paar kleine Blitzer. Einer ist gerade zwischen Blankenburg und Westerhausen. Am Ortseingang Kusey aus Richtung Klötze steht einer rum, in Lindau Richtung Lohburg und in Merseburg in der Straße des Friedens stadteinwärts. Wenn ihr ansonsten irgendwas noch seht unterwegs, Staus, Blitzer, einfach kurz kostenlos hier durchrufen. 08021 4x die 0 oder ganz easy macht das einfach mit einer WhatsApp-Nachricht. Ja, beim Wetter finde ich auch gerade eigentlich ganz angenehm. Es sind so 21 Grad in Magdeburg an der Petrikirche, 20 Grad habt ihr in Halle am Eselsbrunnen und das gleiche auch in Jena am Planetarium. Es ist heute so ein wilder Mix aus ein bisschen Wolken, ein bisschen Sonne. Manchmal habt ihr auch richtig schön blauen, klaren Himmel. Dazu aber wenigstens keine Regentropfen und vor allem morgen wird es noch schöner mit bis zu 26 Grad und noch mehr Sonne.
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0: Ja, Hallöchen, Popöchen, damit zum Montag. Habt ihr euch vielleicht auch schon überlegt, wo ihr eure Kreuzchen nächste Woche Samstag setzen wollt? Ja, Landtagswahl in Sachsen-Anhalt steht ja an und I know, klingt immer nicht ganz so sexy, ist aber sau wichtig. Warum das eigentlich wirklich wichtig ist, dass wir alle unsere Stimme dort geben, bequatschen wir gleich mal genauer in 10 Minuten. Also Leute, bleibt dran.
2: Hey Leute,

0: Ja, hallöchen Leute. Am Montag, ja nächste Woche Samstag, ist es schon soweit. 6. September, da wird hier bei uns in Sachsen-Anhalt einfach ein neuer Landtag gewählt. Und Leute, ich weiß, Politik klingt im ersten Moment wirklich meistens nicht so spannend und eher nach Papierkram, so langen Debatten. Aber wenn man da einmal richtig drin ist, ist es eigentlich sau spannend. Und vor allem, wenn man merkt, wir können mit unserer Wahl definitiv was verändern.
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0: Ja, und damit auch Hallöchen Christine aus dem Sputnik-Team.
2: Hallo.
0: Manchmal ist es ja vielleicht wirklich auch so, dass man sich mit dem Wählen ein bisschen lost fühlt. Gar nicht so richtig weiß, warum mache ich das? Muss ich das wirklich machen? Warum ist es denn tatsächlich wichtig, wählen zu gehen?
2: Naja, einfach weil es uns ganz konkret was angeht. Es geht natürlich um Beispiele, beispielhaft um Schule, um Ausbildung, um Bus, Bahn, Wohn, Klimaschutz oder Freizeitangebote. Also alles Dinge, mit denen wir was zu tun haben und die uns konkret betreffen. Und mit unserer Stimme können wir ja auch mitbestimmen, welche Politik wie in den nächsten Jahren umgesetzt wird.
0: Das true. Manchmal ist es aber auch so, dass man wirklich denkt, keine der Parteien passt so richtig jetzt zu mir. Ich weiß gar nicht, was ich genau wählen soll. Gibt es da irgendeinen Tipp?
2: Ja, check ich. Und da lohnt sich erstmal ein bisschen Orientierung, würde ich sagen. Mhm. Denn nicht zu wählen ist natürlich erlaubt. In Deutschland gibt es ja jetzt gar keine Wahlpflicht oder sowas.
0: Mhm.
2: Aber die abgegebenen Stimmen entscheiden natürlich am Ende auch darüber, wie die Sitze im Landtag verteilt werden. Und wenn jetzt weniger Menschen wählen gehen, können vor allem Parteien davon profitieren, deren Anhänger besonders zuverlässig zur Wahl gehen.
0: Ah, okay. Das heißt, man unterstützt dann vielleicht auch mal eine Partei, wo man sagt, ach, will ich eigentlich gar nicht unterstützen, weil das sind wirklich gar nicht meine Werte.
2: Ja.
0: Und wenn man jetzt quasi so ein bisschen Hilfe braucht, also wenn man jetzt quasi sagt, ich habe keine Partei, wo ich sage, ja, genau die, kann man trotzdem eine Entscheidung treffen, beziehungsweise wie?
2: Ja, klar. Also man muss eine Partei ja nicht komplett feiern, das ist ja völlig normal, wer macht das schon?
0: Ja.
2: Und am Ende setzt sich ja auch keine Partei oder beziehungsweise ihr Programm 1:1 um, weil in der Regel ja immer mehrere Parteien zusammenarbeiten und dann müssen ja auch Kompromisse gemacht werden.
0: Mhm.
2: Aber es geht eher darum zu schauen, was passt am ehesten zu den eigenen Vorstellungen. Und dabei kann zum Beispiel dann auch dieser Wahl-O-Mat helfen.
0: Ah, ja.
2: Ein Online-Tool, da klickt man sich durch, es gibt verschiedene politische Aussagen und dann bekommt man anschließend einen Vergleich zu seinen eigenen Positionen mit dieser Partei. Und da hat man einen ganz guten Check, was gut passen könnte.
0: Also man muss gar nicht so einen Politik-Deep-Dive machen. Das ist schon mal gut. Erstmal ein bisschen informieren, vergleichen und dann am 6. September, nächsten Samstag, die eigene Entscheidung treffen.
2: Genau. Und am Ende geht es doch einfach darum, die Möglichkeiten zu nutzen, mitzuentscheiden, wie es dann in Sachsen-Anhalt weitergeht.
0: Ja, okay. Also wird auf jeden Fall spannend. Leute, in knapp 2 Wochen wird hier bei uns in Sachsen-Anhalt dann ein neuer Landtag gewählt. Und wir halten einfach zusammen. Danke dir, Christine. 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

Die arme Cranky Mausi. Alex Warren, habt ihr hier gehört, in der Sputnik Home Zone mit Eternity. Er hat sich jetzt in seiner Insta-Story mit einem riesigen Text erstmal entschuldigt. Ja, wo er nämlich sich bei seinen Fans wirklich nochmal bedankt und sagt, der muss diese Show jetzt abends in Neuseeland einfach absagen. Er ist ganz, ganz sad, weil er weiß, was für ein Aufwand das für ganz viele Menschen da ist, zu einem Konzert zu gehen, auch diese Tickets zu kaufen. Aber er hat halt kaum eine Stimme und ich finde es auch sehr, sehr gut, dass er sich rausnimmt. Stars sind schließlich auch nur Menschen, Leute. Und wir haben ihn hier auf jeden Fall ja für euch in der Playlist. Vor allem aber ab Freitag noch mal besser, nämlich mit neuen Songs. Da bringt er sein neues Album raus. Also Leute, Sputnik hören, um da auf dem Laufenden zu bleiben. Und jetzt gibt's hier für euch Bebe Rexha fresh auf die Ohren. Das ist New Religion am Montag in der Sputnik Homezone.

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0: Die Sputnik-Homson läuft auf Hochtouren, Leute, zum Montag. Franzi hier für euch, gleich mit noch mehr Lieblingsbanger natürlich. Und jetzt um fast 16 Uhr erstmal einen kleinen Check mit den News.
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0: Und alle Infos hat Ralf für euch.
2: Der Hitzesommer hat in den mitteldeutschen Bundesländern vergleichsweise geringe wirtschaftliche Schäden angerichtet. Das geht aus einer Berechnung der Umweltorganisation Greenpeace hervor. Der Wirtschaftsexperte Maurizio Vargas sagte dem MDR, für Sachsen, Sachsen-Anhalt und Thüringen beliefen sich die Kosten auf 1 bis 1,5 Milliarden Euro. Die Hitze habe hier vorrangig die Produktivität verringert und das Gesundheitssystem belastet. Die südlichen und westlichen Bundesländer seien deutlich härter betroffen gewesen. Dort hätten Landwirtschaft und Flüsse wie der Rhein unter der Trockenheit gelitten. Bundesweit betrage der volkswirtschaftliche Schaden rund 40 Milliarden Euro. Die Temperaturen der Weltmeere sind auf einen neuen Rekordwert gestiegen. Nach Angaben des EU-Klimadienstes Copernicus betrug die globale Durchschnittstemperatur der Meeresoberflächen am Wochenende 21,1 Grad. Das sei der höchste Wert seit Beginn der Messungen 1979. Ein Grund sei das Wetterphänomen El Niño. Hinzu komme die jahrzehntelange vom Menschen verursachte Erwärmung. Im Baltikum sind nach schweren Unwettern noch immer tausende Menschen ohne Strom. In Litauen waren nach Angaben der nationalen Versorger am Morgen mehr als 120.000 Haushalte vom Netz abgeschnitten. Im benachbarten Lettland seien es knapp 90.000 gewesen. Die Schäden am Stromnetz seien vor allem durch umgestürzte Bäume verursacht worden.
0: Danke dir, Ralf, fürs Update.
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0: Und dann sliden wir mal eben direkt rüber auf die Straßen in der Sputnik-Zone. 16.01 Uhr, da sieht es tatsächlich gerade richtig gut aus. Ihr kommt sehr gut durch. Gibt nur ein was Neues auf der A2 Richtung Hannover zwischen Irxleben und Bornstedt. 3 Kilometer mittlerweile Stau an der Baustelle. Da braucht er ungefähr 20 Minuten länger. Ja, sonst erstmal alles tippitoppi, nur ein paar kleine Blitzer. Einer ist gerade auf der B186 am Ortsausgang Markranstedt Richtung Zwenkau auf beiden Seiten. Zwischen Blankenburg und Westerhausen, da kann es teurer werden. Am Ortseingang Kusey aus Richtung Klötze und in Merseburg in der Straße des Friedens statt einwärts. Wenn ihr ansonsten irgendwas seht unterwegs, dann ruft ihr hier einfach kurz kostenlos durch. 08021 4x die 0 und auch super gerne per WhatsApp-Nachricht. Ja, so zwischendurch zeigen sich über dem Wetter dann doch immer mal wieder ein paar Sonnenstrahlen. Sonst nur ein paar kleine Wolken dabei und jetzt gerade 20 Grad in Wittenberg an der Schlosskirche. Das gleiche in Magdeburg am Hafen und 19 Grad habt ihr in Halle am Rhanischen Platz. Regnen soll es hier heute wirklich gar nicht mehr, also ihr braucht keinen Regenschirm. Und genauso sieht es auch morgen aus, sogar noch ein bisschen schöner. Nämlich noch mehr Sonne geplant und bis zu 26 Grad.
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0: Und damit Hallöchen, Leute. Ey, wie geht's? Wie steht's zum Montag? Heute vielleicht auch schon ein bisschen geswiped. Also, falls ihr zumindest die Dating-App Bumble habt, dann würde ich da auf jeden Fall mal reingucken. Könnte bei den Girls nämlich sein, dass da ein paar mehr Nachrichten im Postfach sind ab heute. Bumble hat nämlich eine gefühlt uralte Regel verändert. Frauen mussten ja bisher immer zuerst anschreiben. Was sich da jetzt genau geändert hat und warum wir

0: Hallöchen zum Montag, Leute. Franzi hier und ich habe es ja gefühlt schon alle ausprobiert. Dating-Apps, mehr oder weniger mit Erfolg, muss man leider sagen. Aber ja, Bumble, Tinder, Hinge. Und bei einer App gibt's jetzt eine sehr wilde Änderung für uns Girls.
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0: Ja, und zwar geht's um Bumble. Da wird jetzt nämlich eine Regel abgeschafft, die die Dating-App eigentlich erst groß gemacht hat. Frauen müssen zuerst anschreiben. Das ist jetzt vorbei. Und damit ändert sich beim Dating auf Bumble einiges. Cassandra, du moderierst ja Sputnik Hyped. Sag mal kurz, die Regel war doch für uns Frauen eigentlich sehr angenehm, oder? Und die App gibt's ja auch wirklich schon ein Weilchen.
2: Seit 2014 ist die Dating-Plattform Bumble jetzt schon am Start. Mhm. Und seit genau so lange gilt auch schon die Regel, dass nur dann ein Chat mit einem Match eröffnet werden kann, wenn die Frau den ersten Move macht, indem sie eine Message schreibt. Für voll viele Frauen war das super angenehm, weil sie dann halt nicht mit so ekligen, übergriffigen Nachrichten bombardiert wurden und so ein bisschen mehr steuern konnten, mit wem sie da wirklich in Kontakt treten. Der Nachteil, den ich aber auch schon seit Jahren von voll vielen Frauen höre, ist, dass Männer dadurch denken, die ganze Verantwortung über die Kommunikation liegt bei der Frau und sie ist dann die Einzige, die Fragen stellt und irgendwie Kontakt initiiert.
0: Ja, das checke ich. Das muss ich auch sagen, finde ich ein bisschen wild, aber warum hat denn Bumble jetzt die Regel überhaupt abgeschafft?
2: Laut Bumble haben sie das gemacht, weil sie auf ihre eigene Community gehört haben, die sich scheinbar mehr Flexibilität und weniger Druck gewünscht haben. Also ist diese Die-Frau-schreibt-zuerst-Regel ab jetzt aufgehoben und jeder kann den ersten Move machen. Und die andere Person, die hat ab jetzt auch nicht mehr nur 24 Stunden Zeit, um zu antworten, sondern 72 Stunden, bis das Match dann automatisch aufgelöst wird. Mal gucken, ob das hilft, die Boys dazu zu bringen, auch mal eine simple Gegenfrage zu stellen.
0: Ach, das wäre ja wirklich ein Festo. Das finde ich ja ganz toll. Also ich muss ehrlich sagen, auch wenn ich da aktuell gar nicht unterwegs bin auf den Apps, aber ich fand das auch immer so ein bisschen stressig, dass man da zuerst anschreiben musste. Ich habe mir mal voll die Platte gemacht, weißt du, was schreibe ich da, um dann am Ende so ein Hey oder Yo zu bekommen. Also ich finde es gar nicht mal so schlecht. Was sagt ihr denn dazu? Schickt's gerne mal per WhatsApp-Memo rum. Nummer findet ihr in der ARD Sounds App. Und von Cassandra hört ihr noch mehr über Trends immer samstags 10 bis 14 Uhr bei Sputnik Hyped.
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Hallöle Leute, die Sputnik Home Zone hier mit Franzi und gerade ja drüber gequatscht, dass ab jetzt auf Bumble der Dating-App nicht mehr nur die Girls den ersten Schritt machen können. Auch die Männer können jetzt die Frauen anschreiben und man hat auch noch mehr Zeit, um zu antworten. Wenn ihr gerade aber eigentlich ehrlich gesagt so seid, boah, lass mich mal bitte in Ruhe, ich bin gerade gar nicht mit anderen Menschen so auf Romantikkurs, checke ich auch sehr, sehr gut. Heißt ja aber nicht, dass ihr euch nicht selber mal ein bisschen romantisch verführen könnt. Auf Insta nämlich gerade auch voll der Trend, Dates mit sich alleine planen. Und ich mache das tatsächlich auch immer mal, Leute. Das klingt erstmal ein bisschen cringe, aber das tut so gut. Für mich ist es einfach so, Kerzen an, was lesen, was Geiles zu essen, vielleicht sogar mal was bestellen für einen alleine und meine Unterwasserlampe. Also das kann ich ja wirklich komplett empfehlen. Die wirft so Licht an die Wand. Das sieht wirklich aus, als wärt ihr gerade Ariel unter Wasser. Macht ganz viel Spaß. Also Leute, egal was für euch so ein perfektes Date für euch alleine ist, macht es einfach mal. Das tut sehr, sehr gut. Und dazu gibt es natürlich jetzt schön laut Mucke von Glockenbach, Lifeline in der Sputnik Home Zone.

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0: Leute, ich find's ganz knaller, dass ihr hier mit am Start seid. Hier in der Sputnik Home Zone, Franzi für euch am Stüssel. Und so geht's auf jeden Fall easier in den Montag rein und vor allem entspannter auf den Straßen. Da gucken wir jetzt mal nämlich kurz drauf. Um 16.29 Uhr schauen wir mal eben in die Sputnik-Zone und das läuft tatsächlich ganz gut. Nur ein bisschen mehr Geduld müsst ihr mitbringen auf der A2 Richtung Hannover zwischen Irxleben und Bornstedt. Hier sind gerade noch 3 Kilometer Stau an der Baustelle, dauert so ungefähr 20 Minuten länger. Ansonsten aber wirklich easy, nur ein paar aktuelle Blitzer, die hier rumstehen. Einer ist gerade auf der B100 in Höhe Bergwitz Richtung Gräfenhainichen, auf der B186 am Ortsausgang Markranstedt Richtung Zwenkau auf beiden Seiten. Zwischen Blankenburg und Westerhausen ist einer und am Ortseingang Kusey aus Richtung Klötze. Wenn es ansonsten noch irgendwie mehr gibt, Leute, wenn ihr da gerade draußen unterwegs seid, dann könnt ihr einfach immer kostenlos hier kurz anrufen. 08021 4x die 0 oder uns ganz entspannt eine WhatsApp-Nachricht schreiben. Heute so eine Runde raus, Fußball spielen, Sonnenuntergang angucken, vielleicht auch ein bisschen spazieren. Geht easy klar, Leute, weil Wetter passt. Es bleibt einfach erstmal trocken. Sonne wechselt sich immer wieder mit so ein paar Wolken ab. Und dazu habt ihr jetzt gerade 21 Grad in Magdeburg an der Hochschule. 20 Grad sind es in Halle in der Heide. Und das gleiche in Leipzig am Kulki, am Kulkwitzer See. Fühlt sich zwar gerade irgendwie mehr nach Frühling an als nach Sommer, aber Leute, nehme ich mit. Morgen wird es nämlich auch nochmal so angenehm mit sogar ein bisschen wärmeren 26 Grad maximal.
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0: Ja, und jetzt mal kurz Hand aufs Herz. Wir gehen weiter rein in so ein cozy Thema, weil ich weiß, das Bett ist zum Schlafen da. Ne? Keine Frage. Okay, gut, manchmal auch vielleicht für ein paar andere Dinge. Also, weiß jetzt nicht, woran ihr gerade denkt, aber für mich ist das Bett definitiv auch ein Ort zum Essen. Ja, hatte ich gestern eine sehr lange Diskussion mit Freundinnen von mir. Ist das jetzt okay, im Bett zu essen? Ja oder nein? Wir haben uns da wirklich was drüber gestritten. Gleich in 10 Minuten gibt's hier den Sputnik-Check. Let's go.
1: Im

0: Es soll ja Menschen geben, die frühstücken im Bett, haben da ganz großen Spaß bei. Und dann gibt es Menschen, bei denen schon die Vorstellung von Krümeln zwischen den Laken absoluten Stress auslöst. Spoiler, der Part bin ich nicht.
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0: Ja Leute, großer Community-Check heute in der Homezone. Franzi hier für euch. Essen im Bett, go oder no go. Ja, so Pizza, Chips, Müsli, was darf bei euch mit ins Bett und was auf gar keinen Fall. Die Sputnik-Community ist noch so ein bisschen unentschlossen. Sven aus Magdeburg, du hast da aber schon jetzt eine ganz klare Antwort drauf.
2: Also, zum Thema im Bett essen, einfach nein. Muss als Aussage einfach reichen. Nee, man kann im Bett viele andere Sachen machen, aber nicht essen.
0: Ja, gut, da liegen bei mir die Prioritäten wahrscheinlich dann doch einfach ganz klar beim Essen. Ich weiß wirklich nicht, welche Synapsen bei mir da anders geschalten sind, Leute, aber ich finde das irgendwie einfach nicht schlimm, im Bett zu essen. Sabine aus Leipzig hat auch gerade bei WhatsApp geschrieben, sie sagt, zack, Kissen unter den Teller, passt, und wenn man Profi ist, hat man so ein tolles Brettchen fürs Bett, in Klammern, hab ich. Finde ich toll. Da ist auf jeden Fall ein Profi am Start. Wie seht ihr das? Essen im Bett, ist das jetzt geil oder ist das eklig? Meldet euch gerne noch rein. WhatsApp-Nummer findet ihr in der ARD Sounds App. Und hier ist Franzi in der Sputnik Homezone.
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Ja, Leute, bei mir war es am Wochenende wieder soweit. Schnipp, schnapp, Haare ab. Franzi hier in der Sputnik Home Zone. Und keine Sorge, ich habe jetzt keinen Buzzcut. Ich bin aber tatsächlich auch nicht zum Friseur gegangen. Shame on me. Ich habe einfach zu Hause mal eben mit der Schere so ein paar Zentimeter abgeschnitten. Ich sag's euch, mir fällt da wirklich gar nichts auf. Ich finde das top. Ich bin da auch ein bisschen schmerzfrei. Mir wird es erst wieder sehr unangenehm sein, wenn ich das nächste Mal wirklich beim Friseur bin und dann sowas gesagt wird wie: Wo warst du denn vorher beim Friseur? Das ist ja schief und krumm geschnitten. Ja, und dann werde ich sagen, habe ich vergessen, weiß ich nicht. Ganz komischer Friseur gewesen. Wie macht denn ihr das? Schneidet ihr eure Haare auch manchmal selber oder geht ihr immer zum Friseur? Die Frau hier, die stellt sich die Frage wahrscheinlich überhaupt gar nicht. Lady Gaga, ja, die hat die krassesten Stylisten und trägt tatsächlich auch sehr oft Perücken. Sieht mega aus. Hier ist sie jetzt für euch mit The Dead Dance. 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

0: Die Ari in der Sputnik Home Zone, Ariana Grande und No Tears Left to Cry. Nee, also weinen wollen wir hier heute wirklich nicht, Leute, zum Montag, ne? Wir hauen hier gleich wieder ordentlich Songs raus und vorher gucken wir mal eben kurz, was bei den News abgeht.
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0: Und das neueste Update gleich um 17 Uhr hat für euch Ralf.
2: Der Hitzesommer hat in den mitteldeutschen Bundesländern vergleichsweise geringe wirtschaftliche Schäden angerichtet. Das geht aus einer Berechnung der Umweltorganisation Greenpeace hervor. Der Wirtschaftsexperte Maurizio Vargas sagte dem MDR, für Sachsen, Sachsen-Anhalt und Thüringen beliefen sich die Kosten auf 1 bis 1,5 Milliarden Euro. Die Hitze habe hier vorrangig die Produktivität verringert und das Gesundheitssystem belastet. Die südlichen und westlichen Bundesländer seien deutlich härter betroffen gewesen. Bundesweit betrage der volkswirtschaftliche Schaden rund 40 Milliarden Euro. Der deutsche Maschinenbau ist beunruhigt angesichts niedriger Gasspeicherstände. Dem Branchenverband VDMA zufolge wächst wegen der langsamen Befüllung der Speicher die Sorge über Versorgungsengpässe im Winter. Gasmangel oder explodierende Preise wären demnach eine Gefahr für die Industrie. Versorger, Großhandel und die Bundesregierung seien für die Versorgung verantwortlich. Aktuell sind die Gasspeicher in Deutschland zu etwa 50% gefüllt. Im vergangenen Jahr waren es zum gleichen Zeitpunkt 67%. Bundeswirtschaftsministerin Katharina Reiche sieht vor allem die Privatwirtschaft für die Wintervorsorge in der Pflicht. Die Temperaturen der Weltmeere sind auf einen neuen Rekordwert gestiegen. Nach Angaben des EU-Klimadienstes Copernicus betrug die globale Durchschnittstemperatur der Meeresoberflächen am Wochenende 21,1 Grad. Das sei der höchste Wert seit Beginn der Messungen 1979. Ein Grund sei das Wetterphänomen El Niño. Hinzu komme die jahrzehntelange vom Menschen verursachte Erwärmung.
0: Danke dir, Ralf, fürs Update.
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0: Und dann gucken wir mal eben noch auf die Straßen in der Sputnikzone. 17 Uhr haben wir es gerade. Ist tatsächlich ganz easy gerade, kommt da gut durch. Nur was Neues auf der A2 Richtung Hannover. In der Abfahrt Burg Ost, da ist gerade noch ein kaputter LKW, der da rumsteht. Und auf der A2 Richtung Hannover zwischen Irxleben und Bornstedt, da geht es gerade nicht so schnell voran. 3 Kilometer Stau sind hier noch an der Baustelle. Ja, sonst erstmal Goodie, aber da gibt es noch ein paar Blitzer. Ne? Also da müssen wir natürlich auch ein bisschen schauen. Gerade auf der B100 in Höhe Bergwitz Richtung Gräfenhainichen ein bisschen vorsichtig machen. Auf der B186 am Ortsausgang Markranstädt Richtung Zwenkau auf beiden Seiten. Zwischen Blankenburg und Westerhausen steht einer und am Ortseingang Kusey aus Richtung Klötze. Wenn es ansonsten noch irgendwie mehr gibt, hier in der Sputnikzone Staus, Blitzer, einfach kurz hier kostenlos zum Hörer greifen, ruft er uns fix an 08021 4x die 0 oder einfach nur WhatsApp rumschicken. Ich finde, Hot Take von mir, ist es heute Wetter wie in so einem Disney-Film. Also zumindest immer mal wieder, weil ich weiß nicht, ob euch das schon mal aufgefallen ist, aber die schwitzen da ja auch nie. Ich finde das frech. Aber gut, Wetter ist halt heute genauso. Es ist richtig unkompliziert. Bisschen Sonne, bisschen Wolken. Dazu habt ihr jetzt gerade 21 Grad in Magdeburg an der Seebühne. Das gleiche in Bernburg am Schloss und 20 Grad in Halle an der Peisnitz. Regnen soll es hier heute auch gar nicht mehr. Das gleiche auch morgen mit sogar ein bisschen wärmeren 26 Grad maximal.
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0: Na und damit, ich weiß ja nicht, ob ihr es schon wusstet, aber eine neue Woche steht an, Freunde. Wir meistern das hier zusammen. Egal, was für To-Dos bei euch auf dem Plan stehen, denkt euch einfach, ihr seid nicht alleine damit. Und vor allem habt ihr immer Lieblingsmucke am Start, Leute. Ich würde sagen, wir gehen rein.
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Nina Chuba, die ist jetzt auf jeden Fall auch bei dir. Mit Mangos, mit Chili zum Montag.

0: Ja, Leute, es gibt einfach so Gäste, die hast du nicht eingeladen und trotzdem stehen die irgendwann vor der Tür.
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0: 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Klar, das gibt's bei Menschen, aber so ähnlich läuft's auch gerade mit einer neuen Wanzenart in Mitteldeutschland. Die marmorierte Baumwanze, klingt für mich schon traumatisch, kommt ursprünglich aus Asien und wurde zuletzt vor allem in Sachsen häufiger gesichtet, unter anderem auch in Leipzig und Dresden. Ja, und die Kleine ist nicht gerade zimperlich, sie geht nämlich an Obst, Gemüse und Pflanzen und kann dabei ordentlich Schaden anrichten. Im Herbst wird sie dann besonders frech. Wenn es draußen nämlich kälter wird, sucht sie sich gerne ein warmes Plätzchen und landet im schlimmsten Fall direkt bei euch zu Hause. Kommissar Meiner ist deshalb auch schon im Ermittlungsmodus, finde ich sehr gut. Fenster zu, Wanze raus, Fall abgeschlossen.
2: Hallo?
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3: Hier spricht ein Wanderschuh. Ich bin jetzt eigentlich schön eingelaufen, also eingewandert, ja. Aber mich deshalb jetzt hier als invasive Art zu beschimpfen, ist in all seinen Facetten widerwärtig und zutiefst infam.
2: Ja? Hallo? Geht's jetzt gleich los?
4: Hier ist der Kommissar Meiner, meine Lieben. Ich trinke sehr gerne, ja. Aber ich esse auch sehr gerne, und zwar asiatisch. Aber da würde ja auch keiner sagen, dass das invasives Essen ist, oder was? Oder jetzt hier die Nutrias, was die Biber Ratten sind, ja. Was soll ich denn gegen die haben? Der Justin Bieber ist ein hervorragender Sänger. Sehr gut. Aber ich werde mich jetzt auch mal einwandern. Und zwar in der Ausnüchterung.
5: Achtung, Achtung! Hier spricht Ihre beliebte Kantine. Um invasiven Arten eine gerechte Chance zu geben, haben wir in unserem Diversitätsprogramm jetzt einen Waschbär als Tellerwäscher eingestellt. Getreu dem Motto, vom Waschbär zum Tellerwäscher. Guten Appetit!
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0: Federa mit ein paar Beats hier in der Sputnik Home Zone. Wir haben jetzt erstmal gerade 17.29 Uhr und da schauen wir doch mal kurz auf die Straßen, wie ich hier in der Sputnik-Zone vorankommt. Und da ist tatsächlich gar nicht mal so viel los. Nur ein bisschen vorsichtig machen. Auf der A2 Richtung Hannover in der Abfahrt Burg Ost. Da steht nämlich noch ein kaputter LKW rum. Dann dauert es hier ein bisschen länger. Auch auf der A2 Richtung Hannover zwischen Irxleben und Bornstedt. 3 Kilometer Stau gerade an der Baustelle. Und wegen der Bauarbeiten am Wittenberger Knoten. Da staut sich's gerade auf der B2 zwischen Pratau und Wittenberg. Dauert so 20 Minuten länger. Und eine halbe Stunde länger dauert es auf der B187 in der Dresdner Straße bis zum Dresdner Ring. Ja, und ansonsten wird hier noch fleißig rumgeblitzt. Einer steht gerade auf der B100 in Höhe Bergwitz Richtung Gräfenhainichen. Dann ist noch ein Blitzer auf der B186 am Ortsausgang Markranstädt Richtung Zwenkau auf beiden Seiten. Zwischen Blankenburg und Westerhausen und am Ortseingang Kusey aus Richtung Klötze steht einer. Wenn ihr da irgendwie noch mehr gesehen habt, Staus, Blitzer, einfach kurz hier kostenlos durchrufen. 08021 4x die 0 ist die Nummer oder einfach per WhatsApp eine Nachricht schicken. Beim Wetter, sage ich euch, habe ich ein Wort, das beschreibt es, finde ich, gerade sehr gut. Calm. Also es ist einfach so richtig ruhig und calm. Also ich hoffe, bei euch ist es auch so. Aber hier ist auf jeden Fall gerade so ein bisschen Sonne am Start. Manchmal noch ein paar mehr Wolken. Soll heute auch größtenteils nicht mehr regnen. Und dazu sind so ganz angenehme 21 Grad aktuell in Magdeburg am Hasselbachplatz. 20 Grad in Halle an der Burg Giebichenstein und das gleiche in Erfurt an der Krämerbrücke. Wenn er sagt, auch so ein paar Grad wärmer. Das wäre jetzt wirklich noch ein Oberknaller. Ja, dann auch nice, weil morgen wird es tatsächlich so ein bisschen wärmer. Mit bis zu 26 Grad und sogar ein bisschen mehr Sonne.
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0: Ja, und damit, es ist Monday, Leute. Wir steppen zusammen in den ersten Tag in der neuen Woche. Und falls ihr euch da heute über den Tag schon so dachtet, was zum Geier machen eigentlich die ganzen Menschen in Halle gerade, irgendwie in der Stadt? Ja, falls ihr in Halle wohnt oder arbeitet, das hat tatsächlich einen Grund. Und zwar Fußball. Was da genau heute Abend in Halle passiert und warum es noch mehr Menschen werden könnten, gleich in 10 Minuten checken wir es mal zusammen ab.
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0: Leute, wenn ihr heute in Halle unterwegs seid und euch so denkt, warum sind hier eigentlich zum Geier plötzlich so viele Menschen in Trikots unterwegs? Warum ist die Straße voller und warum sieht es rund ums Stadion aus, als würde halb Halle irgendwo hinwollen? Ja, das liegt ganz einfach am DFB-Pokal.
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0: Der hallische FC spielt heute Abend nämlich gegen Schalke 04 und ich als bekennender Fußballlaie kann euch zumindest sagen, das ist offenbar wirklich ein großes Ding. Schalke als Wieder-Bundesligist ist Favorit, aber Halle, dritte Liga, will natürlich nicht klein beigeben, sagt auch der Coach Robert Schröder.
2: Wir gehen in das Spiel und haben nichts zu verlieren. Ja, wir können dann nur gewinnen. Die Jungs werden gegen den Bundesligisten spielen, was dann nochmal zusätzliche Reserven freilegt. Brauchen wir gerade auch in der Anfangsphase das gehörige Glück, dass wir gut in dieses Spiel

gerade erst in Belgien auf einem Festival gewesen. Purple Disco Machine hat da so die Hütte abgerissen. Wowsen. Da waren so viele Leute, ey Leute. Ja, Leute, ey Leute. Hier ist die Franzi in der Sputnik Home Zone. Ja, wird aber eins seiner letzten

großen Festivals wahrscheinlich auch gewesen sein. Wie bei vielen anderen Stars auch gerade, weil ja, wir wissen es alle, der Sommer neigt sich so langsam dem Ende und vor allem auch die Festival-Season. Die Frage geht also raus an euch, was steht noch auf eurer Sommer-Bucketlist, nicht Backlist. Leute, was ist los zum Montag? Was steht noch auf eurer Sommer-Bucketlist? Das könnt ihr mir gerne schon mal rumschicken. WhatsApp-Nummer findet ihr in der ARD-Sounds-App und auf meiner Bucketlist steht auf jeden Fall noch ganz viel Mucke pumpen. Vielleicht auch noch mal ein bisschen zum See steppen, vielleicht ein bisschen Sonnenuntergang angucken. Jetzt gerade, wo das Wetter auch eben so ganz ruhig und schön ist. Alex Warren, perfekter Soundtrack dafür. Jetzt mit Fever Dream. Mein Gott, mein Kopf zum Montag, Leute.

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0: Leute, wir machen uns einen schönen Feierabend zusammen hier am Montag. Wir haben es jetzt 18.01 Uhr. Ihr hört Sputnik mit der Homezone mit Franzi und jetzt den aktuellsten News.
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0: Und alle Infos hat für euch Alexander.
2: Der Pflegeschutzbund hat den AfD-Vorwurf des Briefwahlbetrugs in Pflegeheimen zurückgewiesen. Der Verband erklärte, es liegen keinerlei Hinweise auf Wahlbetrug vor oder auf eine unzulässige Einflussnahme bei der Stimmabgabe. Wer öffentlich Zweifel an der ordnungsgemäßen Stimmabgabe sähe, sollte überprüfbare Belege vorlegen. Zuvor hatte AfD-Chef Tino Chrupalla die Briefwahl in Zweifel gezogen. Er kenne aus Gesprächen mit Pflegern und Angehörigen Fälle, wo so wörtlich der Stift sozusagen geführt wurde. Konkrete Beispiele nannte Chrupalla nicht. Der Hitzesommer hat in den mitteldeutschen Bundesländern vergleichsweise geringe wirtschaftliche Schäden angerichtet. Das geht aus einer Berechnung der Umweltorganisation Greenpeace hervor. Der Wirtschaftsexperte Mauricio Vargas sagte dem MDR, für Sachsen, Sachsen-Anhalt und Thüringen beliefen sich die Kosten auf 1 bis 1,5 Milliarden Euro. Die Hitze habe hier vorrangig die Produktivität verringert und das Gesundheitssystem belastet. Die südlichen und westlichen Bundesländer seien deutlich härter betroffen gewesen. Bundesweit betrage der volkswirtschaftliche Schaden rund 40 Milliarden Euro. Der deutsche Maschinenbau ist beunruhigt angesichts niedriger Gasspeicherstände. Dem Branchenverband VDMA zufolge wächst wegen der langsamen Befüllung der Speicher die Sorge über Versorgungsengpässe im Winter. Gasmangel oder explodierende Preise wären demnach eine Gefahr für die Industrie. Versorger, Großhandel und Bundesregierung seien für die Versorgung verantwortlich. Aktuell sind die Gasspeicher in Deutschland zu etwa 50% gefüllt. Im vergangenen Jahr waren es zum gleichen Zeitpunkt 67%.
0: Danke fürs Update, Alexander.
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0: Und wir checken mal eben das Update auf den Straßen hier in der Sputnikzone aus. 18.03 Uhr haben wir es da gerade und da ist auf der A2 Richtung Hannover in der Abfahrt Burg Ost gerade noch ein kaputter LKW, der steht da einfach rum. Macht ja also ein bisschen vorsichtiger am besten. A2 Richtung Hannover zwischen Magdeburg-Rotensee und Magdeburg-Zentrum ist die rechte Spur noch dicht. Da ist nämlich ein Rettungshubschrauber im Einsatz. Und auf der A2 Richtung Hannover zwischen Irxleben und Bornstedt habt ihr jetzt noch 3 Kilometer Stau an der Baustelle. Da könnt sich so ein bisschen verzögern. Ja, und sonst werdet ihr hier noch fleißig geblitzt. Da steht einer rum auf der B100 in Höhe Bergwitz in beiden Richtungen. Sophie hat noch einen gesehen auf der B186 am Ortsausgang Markranstädt Richtung Zwenkau beidseitig, danke dir. Zwischen Blankenburg und Westerhausen und am Ortseingang Kusey aus Richtung Klötze steht noch einer rum. Wenn ihr ansonsten irgendwas noch gesehen habt, Staus, Blitzer, ganz egal, dann ruft ihr einfach gerne hier kostenlos an unter der 08021 4x die 0 oder schickt mir einfach eine WhatsApp-Nachricht rum. Wetter ist heute irgendwie ganz brav. Das muckt hier nicht auf, du. Maximal 21 Grad hat

Vom Schlafen auf der Studiomatratze bis ganz nach oben. Bowser und Treme haben sich zusammengetan und erzählen in Der Sonne immer näher ihre ganz persönlichen Erfolgsgeschichten. Zwischen Dorfleben, harten Rückschlägen, Leiharbeit und dem Traum von der Musik zeigen die beiden, dass man mit Ausdauer und Leidenschaft viel erreichen kann. Zwei Künstler, zwei Wege, eine starke Botschaft. Gebt nicht auf und kommt eurem Ziel Schritt für Schritt ein Stück näher. On top gibt's noch einen maximal sommerlichen Beat, lieben wir. Bowser ist jetzt also auch im Dream Team. Hier sind die beiden mit Der Sonne immer näher bei Sputnik Dein Abend. Wir

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8 Jahren kannte den Namen Bunt noch keiner von uns. Der amerikanische DJ und Produzent Griffin aber schon und hat den Mausemann sogar Support für sich spielen lassen. Und seitdem sind die beiden nicht nur befreundet, sondern arbeiten auch gemeinsam an einem Track. An diesem Track, World Away. Und jetzt hat die Sängerin Ines, ja, die von Peter Fox und Zukunft Pink, die ja auch aus Dresden kommt, das Teil offenbar komplett gemacht. World Away klingt wie die perfekte Mischung aus einem Roadtrip bei Sonnenuntergang und einem Festivalmoment mit Gänsehaut. Im Kern handelt der Song von Verbundenheit über Distanz hinweg. Also, dass man sich manchmal weit entfernt fühlt von einem Menschen oder von dem, wonach man sucht, aber dass Liebe und echte Verbindung trotzdem ihren Weg finden. Wir hören rein bei Sputnik dein Abend. Griffin.

0: Dieser Moment, wenn ihr nach einer durchfeierten Nacht aufwacht und euch fragt, war das gestern eigentlich genial oder komplett drüber? Genau den fängt Chiago in seinem neuen Song Verschwommen ein. Der Song klingt erstmal nach einer Party mit viel Energie, aber zwischen den Beats steckt auch dieses Nachdenken danach, wenn man versucht, die ganzen Erinnerungen wieder zusammenzusetzen. Irgendwo zwischen Euphorie, Chaos und der Frage, wie man sich die ganzen Glückshormone zurückholt, die man am Abend vorher verballert hat. Und ganz nebenbei gibt's damit schon den nächsten Vorgeschmack auf sein Album, Chiago Musik. Das erscheint im Oktober. Hier ist Chiago mit Verschwommen bei Sputnik Dein Abend.
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1: Der Pflegeschutzbund hat den AfD-Vorwurf des Briefwahlbetrugs in Pflegeheimen zurückgewiesen. Der Verband erklärte, es liegen keinerlei Hinweise auf Wahlbetrug vor oder auf eine unzulässige Einflussnahme bei der Stimmabgabe. Wer öffentlich Zweifel an der ordnungsgemäßen Stimmabgabe sehe, sollte überprüfbare Belege vorlegen. Zuvor hat der AfD-Chef Tino Chrupalla die Briefwahl in Zweifel gezogen. Er kenne aus Gesprächen mit Pflegern und Angehörigen Fälle, wo, so wörtlich, der Stift sozusagen geführt werde. Konkrete Beispiele nannte er nicht. Dem Landesweingut Kloster Pforta in Sachsen-Anhalt droht offenbar die Insolvenz. Das berichtet die Mitteldeutsche Zeitung unter Berufung auf ein von der Landesregierung in Auftrag gegebenes Gutachten. Darin stehe, dass das Geschäftsmodell dauerhaft Verluste erwirtschafte und nicht zukunftsfähig sei. Ohne einschneidende Sanierungsmaßnahmen drohe spätestens im kommenden Jahr die Zahlungsunfähigkeit. Ein Sanierungskonzept der Landesregierung sehe unter anderem vor, Personal abzubauen und die bewirtschaftete Fläche zu halbieren. Der deutsche Maschinenbau ist beunruhigt angesichts niedriger Gasspeicherstände. Dem Branchenverband VDMA zufolge wächst wegen der langsamen Befüllung der Speicher die Sorge über Versorgungsengpässe im Winter. Gasmangel oder explodierende Preise wären demnach eine Gefahr für Industrieversorger, Großhandel und die Bundesregierung sei für die Versorgung verantwortlich. Aktuell sind die Gasspeicher in Deutschland zu etwa 50% gefüllt. Im vergangenen Jahr waren es zum gleichen Zeitpunkt 67%.
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Harry kann nicht schwimmen, aber dafür tanzt, tanzt, tanzt er. Okay, der war schlecht, aber wir entdröseln das mal. Barry Can't Swim ist ein schottischer Produzent, der im UK 2020 zum ersten Mal aufgeploppt ist und dort gerade richtig steil geht. Und Dance, Dance, Dance heißt sein neuer Song. Joshua Maney heißt Barry eigentlich und wurde in Edinburgh geboren. Zum neuen Song hat er auch sein allererstes Musikvideo ever gemacht. Darin sieht man einen Roboter, der aus seinem Alltagstrott ausbricht und durch die Straßen von London tanzt. Wir wollten das Gefühl vermitteln, der Monotonie zu entkommen und was Fröhliches zu entdecken, schreibt er auf Insta. Das hört man auch im Song. Leute, Barry Can't Swim, Dance, Dance, Dance ist das bei Sputnik Dein Abend.

0: denkt man ja oft, dass alle ihren Platz gefunden haben und genau wissen, wer sie sind. Young Pep erzählt in Anders eher von den Momenten dazwischen, von dem Gefühl, nicht ganz reinzupassen, sich zu vergleichen und trotzdem irgendwie seinen eigenen Weg zu suchen. Das macht den Song auch so sympathisch, weil er nicht so tut, als hätte er auf alles eine Antwort. Und da merkt man auch mal wieder, dass Young Pep halt noch am Wachsen ist. Der Song ist auf Young Peps neuer EP Laut sein immer und darauf ist er immer noch persönlich, aber auch deutlich erwachsener. Da gibt es die lauten, energiegeladenen Tracks, aber eben auch Songs wie Anders, die einen kurz innehalten lassen. Das Ergebnis ist eine kraftvolle EP über Zusammenhalt, Mut und die Gewissheit, mit Ängsten und Sorgen nicht allein zu sein. Denn Veränderung beginnt dort, wo Menschen füreinander einstehen und gemeinsam ihre Stimme erheben. Eine schöne Message, oder? Hier ist Young Pep mit
1: ja,

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Mal ehrlich, was, wenn der mutigste Schritt im Leben nicht darin besteht, Ja zu sagen, sondern im allerletzten Moment doch noch die Reißleine zu ziehen? Genau darum geht's in Stop the Wedding von Ash. Die US-Singer-Songwriterin blickt auf eine Entscheidung zurück, die sie heute vielleicht anders getroffen hätte, und macht daraus einen ebenso ehrlichen wie kraftvollen Song. Zwischen Selbstzweifeln, Neuanfang und jeder Menge Herz erzählt Ash davon, dass es manchmal okay ist, die eigenen Pläne über den Haufen zu werfen. Vor allem natürlich, wenn sie sich nicht richtig anfühlen. Stop the Wedding ist der erste Vorgeschmack auf ihr kommendes Album Girl of Your Dreams und klingt wie ein großer Befreiungsschlag. Hier ist Ash mit Stop the Wedding bei Sputnik Dein Abend.

uns ins schönste schwingende Kleid schmeißen, das wir besitzen und in irgendeinem spanischsprachigen Land zwischen Palmen auf den Straßen tanzen. Diesen Vibe gibt mit Chula von Becky G. Der Song ist auf ihrem neuen Album Baraja Bendita drauf und transportiert das lateinamerikanische Lebensgefühl und den Stolz auf die eigene Ausstrahlung und Wurzeln. Chula ist in dem Fall ein Kosename wie Süße oder Hübsche Frau. Im Liedtext besingt sie, wie sie zwar viele schmeichelhafte Komplimente bekommt, aber nichts davon sich damit vergleichen lässt, wenn der Partner sie Chula nennt. Kleiner Funfact noch, Becky G heißt eigentlich Rebecca Marie Gomez. Mit Selena ist sie aber nicht verwandt. Becky G mit Chula hört ihr jetzt hier bei Sputnik den Abend.

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1: 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Der Pflegeschutzbund hat den AfD-Vorwurf des Briefwahlbetrugs in Pflegeheimen zurückgewiesen. Der Verband erklärte, es liegen keinerlei Hinweise auf Wahlbetrug vor oder auf eine unzulässige Einflussnahme bei der Stimmabgabe. Wer öffentlich Zweifel an der ordnungsgemäßen Stimmabgabe sähe, sollte überprüfbare Belege vorlegen. Zuvor hat der AfD-Chef Tino Chrupalla die Briefwahl in Zweifel gezogen. Er kenne aus Gesprächen mit Pflegern und Angehörigen Fälle, wo so wörtlich der Stift sozusagen geführt wurde. Konkrete Beispiele nannte Chrupalla nicht. Dem Landesweingut Kloster Pforta in Sachsen-Anhalt droht offenbar die Insolvenz. Das berichtet die Mitteldeutsche Zeitung unter Berufung auf ein von der Landesregierung in Auftrag gegebenes Gutachten. Darin stehe, dass das Geschäftsmodell dauerhaft Verluste erwirtschafte und nicht zukunftsfähig sei. Ohne einschneidende Sanierungsmaßnahmen drohe spätestens im kommenden Jahr die Zahlungsunfähigkeit. Ein Sanierungskonzept der Landesregierung sehe unter anderem vor, Personal abzubauen und die bewirtschaftete Fläche zu halbieren. Der Sonneberger AfD-Landrat Robert Sesselmann darf nicht im Alleingang entscheiden, wer für die Verteilung von Fördermitteln zuständig ist. Der Präsident des Thüringer Landesverwaltungsamtes Frank Rosner sagte dem MDR, eine Prüfung habe ergeben, dass Sesselmann seine Kompetenzen überschritten habe. Hintergrund ist ein Streit um die Zahlung von gut 90.000 Euro Fördermitteln an den Kreissportbund für die Jugendarbeit. Sesselmann hatte dem Jugendhilfeausschuss die Hoheit über die Finanzen entzogen und dem Kreistag zugeordnet.
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2: Top Tune, eine Stunde voll mit neuer Musik. Was ist denn heute alles dabei? Ich spoiler schon mal. Sonny Federa hat was Neues gemacht. Thomas Day ist am Start, verifiziert aus Wien. Ich bin großer Fan. Voll gut, dass sie was Neues gemacht hat. Und Sam Smith auch gleich. Geht hier aber los mit Mark Ember. Den kennen wir noch von Belong Together. Er ist irgendwie nicht aufzuhalten, legt schon wieder nach. Er erklärt, dass er das Lied vor einem Jahr, also hier das Neue, während eines Spaziergangs geschrieben hat. Als er nach einer Tournee unsicher über seine Zukunft war. Der Song soll ihn daran erinnern, dass immer bessere Zeiten bevorstehen. Da sagt er was. Mark Ember, The Proof, jetzt neu.

the proof. Die First Place der Woche sind hier. Topic eröffnet gemeinsam mit Carte Blanche und Lucky Ones jetzt ein neues Kapitel. Der Song verbindet so einen frischen Indie-Dance-Sound mit sommerlicher Energie. Im Mittelpunkt steht die direkte Zeile Maybe we're the lucky ones. Also vielleicht sind wir so die Glücklichen. Ja, der Song handelt davon, eben Druck und Erwartungen hinter sich zu lassen und gemeinsam mit Freunden oder geliebten Menschen auszubrechen. Lieben wir. Topic. Neu.

Neue Musik jetzt von Sam Smith. Neues Album am Start, Hazel Eyes. Darauf auch der Song Constant Companion. Man muss Country mögen, ich bin ganz ehrlich. Ich bin da noch nicht so richtig angekommen bei diesem Country-Vibe. Aber es ist halt mega erfolgreich und so viele von euch lieben das. Deswegen jetzt auch dieser Song von ihm, Country inspiriert. Und der beschäftigt sich mit den Höhen und Tiefen echter Liebe und verbindet dabei Gitarren mit großen Streicharrangements. Bühne frei bitte für Sam Smith.

Hier sind die First Place der Woche. Verifiziert aus Wien jetzt. Ich liebe Wien, ich habe da selber mal gelebt und studiert. Deswegen habe ich immer so eine kleine Wien-Connection und freue mich immer, wenn sie neue Mucke rausbringt. Verifiziert. Das Manifest der Künstlerin lautet ja VVM, so auch der neue Song, Very Victory Music. Die Single definiert den Sound ihrer nächsten Schaffensphase mit so einer klaren Botschaft, finde ich. Zielstrebigkeit, Visionen und der unbedingte Wille zu gewinnen. Angetrieben von der Zeile, jeden Tag sehe ich mein Ziel. So, das ja, strotzt ja vor gutem Selbstvertrauen, so mögen wir das gerne. Verifiziert neu, First Play jetzt.

0: Wir sind die First Place der Woche. So, und jetzt stellt euch vor, ein Mann sitzt im Zug auf dem Weg nach New York und hat plötzlich irgendwie so eine Panikattacke. Und was macht er? Er schreibt in der Sekunde, wo es passiert, einen Song. Er sagt, dass es so passiert ist. Der Mann heißt Thomas Day und sein Song ist Will You Be Coming Around? Jetzt.
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Montez hat was Neues gemacht. Hallo, hier sind die First Place der Woche. Autobiografisches Popalbum ist da. So ist das mit dem Glück, heißt es. Der Großteil des Albums ist dabei so 2025 in Frankreich und Anfang 26 in Norwegen entstanden. Es geht um Nähe, es geht um Distanz, die Gewissheit, dass Liebe auch Schmerz bedeuten kann. Naja, wie das halt so ist im wahren Leben, Freunde. Und er macht Musik draus. Warum nicht? Glaubst du nicht auch, Montez?

First Place der Woche sind hier. Kann nur ein Hit werden, weil zwei Bestseller der britischen Dance-Szene machen hier Partystimmung. Zusammen Say Something, Sonny Federa und Becky Hill. Es sind diese letzten Sommertage und deswegen brauchen wir noch mal so ein bisschen Summer-Vibes jetzt.

Raum 27. Komm jetzt, hallo, hier ist eure First Play Show mit den neuesten Tracks der Woche. Raum 27 ist eine deutsche Indie-Pop-Band aus Bremen. Letztes Mal, ich habe gelernt, ne, man sagt nicht Bremen, man muss Bremen sagen, nur dann sind Bremer auch nett zu einem, glaube ich. So, letztes Wochenende haben sie noch auf dem Highfield gespielt. Jetzt schon wieder ein neuer Song am Start. Cherie verwandelt eine Hausparty im Stil der 2010er in so eine nostalgische Coming-of-Age-Szene. Irgendwas zwischen Rihanna und David Guetta. Und da begegnen sich eben zwei Menschen, die beim Tanzen ihre eigene kleine Gegenwelt zu den mega coolen Gästen erschaffen. Hört mal rein in Cherie. Raum 27 ist neu bei uns. Cherie.

Hier sind die First Plays der Woche. Und es ist immer mal wieder schön, einen Song zu haben, in dem es eben um diese eine ganz besondere Person geht, die einen immer am besten auf die Palme bringt. Sie macht einen Song drüber. Victoria West, 18-jährige österreichisch-britische Newcomerin bei The Voice Kids Germany 2024 hat sie mitgemacht. Und hier kommt jetzt Black Cat, neu bei uns.

0: Und jetzt noch mehr neue Musik. Treibende Gitarren, Percussion und so dieser Dominic Hartz Flow, der auf den Frust des Erwachsenwerdens trifft. Ich schmeiß mein Leben weg und lach dabei. So heißt der neueste Track. Es geht um Überforderung, Zweifeln, ja, den Versuch, das eigene Chaos irgendwie wegzulachen und dann einfach mal zu gucken, wo die großen Gefühle so bleiben. Perfekter Soundtrack für die letzten Sommertage, Dominic Hartz. Ich schmeiß mein Leben weg und lach dabei. Ist neu bei uns.
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hier sind die First Place der Woche. Woran merkst du, dass du langsam erwachsen wirst, dass dieser Mann hier, eine kleine Legende würde ich mal sagen, einfach schon sein 10. Album am Start hat. Sein 10. Album. Ich kann mich an ein Leben ohne Sido eigentlich gar nicht erinnern. Für mich ist er ja der heimliche Bürgermeister von Berlin. Wie seht ihr das? Hört doch mal rein. Jetzt nämlich ein neuer Track von ihm da aus diesem neuen 10. Album. Die erste Single ist er. Ja, so heißt sie. Und die erzählt eben von Höhen und Tiefen aus dem eigenen Leben und auch ebenso die schwierigsten Zeiten, die ebenso zur eigenen Geschichte dazugehören. Ja, das nennt man Leben. Sido, Issa, neu bei uns. Yeah.

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1: Die First Place der Woche hier. Alle warten auf das neue Album von Biba Dubi. 18. September kommt's raus und ich habe schon einen Track daraus für euch jetzt. Sie sagt, das ist einer der glücklichsten Songs auf diesem neuen Album. Da wollen wir hören. Memories. Biba Dubi, First Play.
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0: Die First Plays der Woche sind hier. Und jetzt kommt so ein Sound-Duo aus New York, die Chainsmokers. Die haben unseren Makko hier in Germany gehört mit seinem Track Nachts wach und dachten sich so, boah, klingt geil, wir wollen mit dem zusammenarbeiten. Soll ich euch was sagen? Hat geklappt. Makko und die Chainsmokers machen sie jetzt zusammen. Hier ist der gemeinsame Track in- und auswendig. First Play bei uns.
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0: Die First Place der Woche sind hier. Zwei Dinge, die ich mag. Leipzig und Hanna Rautzenberg. Die ist wirklich toll und wohnt ja eben auch in einer tollen Stadt. Also neue Musik aus Leipzig quasi. Dieser neue Song von ihr ist ein Vorbote für ihre erste EP. Ja, du, kommt erst Ende November, macht aber nichts. Wir hören jetzt schon mal rein. Ja, ein Track ist schon da, den sie uns so als kleinen Happen gibt. Und ganz toll, Hanna Rautzenberg tritt live beim Demokratiefestival in Magdeburg am 5. September auf. Da sehen wir uns vielleicht und hören jetzt London 3 AM, Hanna Rautzenberg.
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Moskena kommt jetzt. Hallo, hier ist euer First Play Stream. Moskena hat sich hingesetzt und einen total LA-weibigen Song gemacht. Wie funktioniert das aber, wenn man nicht dort ist? Naja, der hat sich einfach Videos nebenbei auf die Wand projizieren lassen, wie ein Typ durch LA fährt und hat dann diesen Song draus gemacht. Quasi mit diesem LA-Vibe drin. Worshipping the Sun. Jetzt First Play.

Hier sind die First Plays der Woche. What It Means to Be Loved zeigt eine weitere Facette von Mackenzie McKays musikalischer Entwicklung. Ja, sie verbindet Alternative Pop mit großen Emotionen und markanten Gitarrensounds. Und nach ausverkauften Konzerten in Köln und Berlin letzte Woche richtet Mackenzie McKay jetzt den Blick auf die Veröffentlichung seines Debütalbums, was eben nicht mehr allzu lange auf sich warten lässt. Und daraus What It Means to Be Loved jetzt. Call me a

Und noch eine Newcomerin jetzt hier bei euch im First Play Stream. Aus Norwegen kommt Joa. Sie veröffentlicht ihre neue Single Worst Behavior und kündigt gleichzeitig ihre neue EP an. Kommt erst im Oktober, aber wir hören jetzt schon mal rein. Und bei Worst Behavior geht es um die Erkenntnis, einen Menschen verletzt zu haben, der einem viel bedeutet. Und eben den verzweifelten Wunsch, das Geschehene rückgängig machen zu können. Joa, First Play.

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9: Mein Name ist Simon. Mein heutiger Gast wird geboren mit einem Glanz. Heute lacht er anders, er weiß nicht, ob man es sieht, doch er ist fotogen, auch wenn diese Welt ihn verschluckt. Früher ein Kid im Opel, hörte Beamer, Benz und Bentley. Heute fühlt er viel, wenn er schweigt und wenig, wenn er redet. Deswegen braucht er eine Haut wie Pelz und seine Augen wach. Absilanzglanz.
10: Voilà, kranke Introduction, Digga. Ich freue mich sehr.
9: Mein Lieber, dein neues Album, dein zweites Album, yes. Glanz Null,
10: yes.
9: Ist im Prinzip da eigentlich. Wir sprechen kurz vorher.
10: Ja.
9: Wenn das Interview draußen ist, wird es schon da sein. Du hast auf Insta geschrieben, es hat eine Weile gedauert, aber du könntest nicht stolzer auf dieses Album sein.
10: Ja, Mann.
9: Das Beste, was du jemals gemacht hast.
10: Ja, Mann.
9: Und du hattest ja Ketamin und Wachen versprochen.
10: Aha. Ah, okay. Deep Dive, diese Links-Interview.
9: Wie viel Ketamin und Wachen sind drauf auf dem Album?
10: Bruder, ich weiß nicht. Muss jeder für sich. Interpretationssache. Nein, aber ich glaube, man ist schon seinen Roots treu geblieben in dem Sinne so. Aber worauf ich vor allem stolz bin, ist, dass der Anspruch schon war, okay, man macht irgendwie was Neues, soundlich und inhaltlich, dass man nicht wieder die gleiche Geschichte erzählt wie auf dem letzten Album, dass es nicht genau wieder gleich klingt so. Und das, finde ich, haben wir meiner Meinung nach irgendwie geschafft. Deswegen bin ich da sehr, sehr stolz drauf. Und am Ende sagen immer alle Künstler, das Album ist das Beste, auch wenn es nicht so ist. Aber ich habe wirklich gar nicht so diese Unsicherheit, ey, ist es jetzt gut geworden, ist es jetzt nicht gut geworden, wie kommt es jetzt an, sondern bin wirklich komplett happy, so wie es jetzt am Ende ist, unabhängig davon, wie es am Ende ankommt, wo und was wir wählen und so weiter. Das ist jetzt nicht mehr in meiner Hand, in unserer Hand. Genau, ja.
9: Du hast ja auch mit ein paar Singles, die du schon rausgehauen hast, quasi, da kam ja auch schon Feedback, das war ja auch schon sehr, sehr positiv quasi.
10: Ja, ja.
9: Mal sehr, sehr gut, mal sehr gut. So.
10: Ja. Also
9: es war ja immer so in der Range, dass sich das alles bewegt, weil du natürlich schon einfach so sehr große Themen aufmachst. Du hast ein sehr großes Talent dafür, einfach so schöne Bilder zu malen quasi. Die Lyrik, die dahinter steckt. So, ne? Also es ist ja schon sowas, wo man merkt, viele finden sich sehr, sehr abgeholt und wussten gar nicht, dass sie sich auch vielleicht danach sehen.
10: Ja,
9: so.
10: Ja,
9: also,
10: ja.
9: Bei Baba hat man es ja gemerkt damals schon und auch die anderen Sommermärchen, ne, aber auch Weg von hier und sind ja alles, alles Songs, die auf jeden Fall Leute abholen.
10: Mhm.
9: Und wenn du jetzt von Erfolg gesprochen hast quasi, weil du hast auch gesagt, dass du, wenn du wünschen könntest, wie deine Karriere verläuft, dass bestenfalls alles so bleibt, wie es ist quasi so, aber wir wissen alle, es bleibt nichts in der Regel so, wie es ist.
10: Ja.
9: Wie würdest du jetzt deine aktuelle Situation mit der von deinem Debütalbum vergleichen quasi? Wo ist es gewachsen? Wo hast du jetzt quasi positivere Effekte, aber vielleicht auch, ja, negativ ist immer das Pendant dazu, aber ich will es gar nicht so, weißt du, so Frame krass, aber vielleicht Sachen, die dich mehr beschäftigen, vielleicht würde ich es formulieren.
10: Ich muss sagen, ich fühle mich irgendwie überraschenderweise sehr ähnlich, wie als das erste Album rausgekommen ist. Also was ein bisschen mehr da ist, ist so das Gefühl, okay, man ist jetzt angekommen in der Szene, man ist jetzt nicht diese Big, Big Player, aber so man ist jetzt auch kein, also ich sehe mich gerne als Newcomer, weil es so einfach so diese frische Energie für mich auch beinhaltet, dieser Begriff, aber man ist nicht mehr so diese, man muss nicht mehr für seinen Platz so unbedingt so krank fighten, dass man überhaupt wahrgenommen und gesehen wird, sondern die Leute sind so, ah, okay, was macht er jetzt? So, ja, das ist auf jeden Fall geil. Und was aber auf jeden Fall trotzdem immer noch so ist, und ich glaube, das teilen viele, also in meinem Umfeld, die Künstlerinnen und Künstler, mit denen ich spreche, so einfach dieses toxische Gefühl, was man selber oft hat, so, ey, geil, aber könnte noch ein bisschen geiler. Könnte noch ein bisschen geiler. Und obwohl ja es voll die Entwicklung ist auch so, zum ersten Album von der Resonanz und allem, bin ich unnormal dankbar. Und vor allem dankbar dafür, dass die Leute offen sind für verschiedene Sachen und so. Und dankbar, dass die irgendwie auch Bock haben, weil es war vor ein paar Jahren, glaube ich, anders. Aber ich glaube, die Leute haben wieder Bock auf so Alben und so auf Geschichten, die nicht nur über einen Song erzählt werden, sondern über mehrere Songs. Genau, und Deswegen, ich bin mega happy, aber gleichzeitig, man hat immer noch so diese, okay, aber könnte das noch? Und dann diese Ruhelosigkeit, wo ich mir aber selber auch immer, ich weiß, dass es falsch ist, dass es keinen Sinn macht, aber man wird es irgendwie nie so richtig los, glaube ich.
9: Was glaubst du, woher kommt das? Das haben ja ganz viele.
10: Ich weiß nicht, du hast wahrscheinlich mit mehr Leuten darüber geredet als ich. Ich weiß nicht, also glaube ich auch ein bisschen bei mir aus der Kindheit, wo ich so blessed mit meinen Eltern, wirklich die besten Eltern, die man sich wünschen kann, und ich liebe die sehr. Und ich glaube, das haben auch viele, sage ich mal, die jetzt nicht ausländische Wurzeln haben, aber in so Familien mit ausländischen Wurzeln ist es, glaube ich, auch ein sehr präsentes Thema auf jeden Fall. So, ey, du musst immer 120% geben, so, und dieser Druck, irgendwie dieser Leistungsdruck, den einem die Gesellschaft mitgibt, dass man den in der Familie auch auf eine Art spürt, so, und das ist, glaube ich, irgendwo immer noch in einem drin. Mhm. Und ich glaube aber auch, wir leben ja auch irgendwie, man sieht auch um sich herum, dass alles nicht so langlebig immer ist, ne? Und du siehst, ey, es ist nicht mal nur in der Musik, also Leute verlieren ihre Jobs überall, weißt du, man hat nicht so dieses Gefühl von Sicherheit, sowohl ja, einfach diese Zukunftssicherheit, und auch in der Musik sieht man oft, dass irgendwie, ah, okay, der hatte voll den krassen Hype und danach ist wieder vorbei direkt. Und man hat dann immer Angst im Endeffekt, dass man auch so endet.
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6: 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Hier ist Simon. Wir sind zurück im Talk mit Absilon.
7: Lass uns zu dem roten Faden kommen, der dein Album durchzieht. Du hast am Anfang schon ein bisschen angesprochen. Es geht um das Thema Glanz, den Glanz, den man bei der Geburt hatte. Quasi so dieses Leuchten in den Augen, was dann immer mehr verschwindet durch verschiedene Faktoren. You name it. Und bei Titan hast du unter anderem, also durch das ganze Album zieht sich ja, das finde ich auch sehr schön an diesem Konzeptalbum, dass du, da ist ja nochmal so eine B-Spur quasi, die dich da durchzieht, nämlich diese Sprachnachricht.
8: Ja.
7: Und unter anderem wird ja auch gesagt, so vielleicht war der Glanz in meinen Augen am Tag nur der Glaube daran, dass die Welt ein guter Ort ist, dass am Ende alles gut wird.
8: Ja.
7: Was könnte den Glanz zurückbringen, glaubst du, in deine Augen oder zumindest ein bisschen mehr?
8: Ich glaube, im Endeffekt sage ich es in den Songs genauso, wie ich es sagen will, eigentlich, weißt du? Und ich bin auch immer eher Fan davon, wenn es um diese Themen geht, eigentlich die Musik ein bisschen für sich sprechen zu lassen. Weil ich glaube, dass es einfach auf einer emotionaleren Art und Weise erfahrbarer, spürbarer ist als jetzt. Aber so, was ich sagen kann, ist, glaube ich, ne, dass es um diese Verlust von diesem kindlichen Glanz geht, den man irgendwie, habe ich das Gefühl, also es ist ein sehr persönliches Album, aber auch ein Album, was sehr viel aus meinem Umfeld zieht und wo ich irgendwie gemerkt habe die letzten Jahre, ey, das ist nicht nur bei mir so.
7: Mhm.
8: Und irgendwie befinden wir uns, also meine oder unsere Generation auf jeden Fall, aber ich glaube, die älteren Generationen hatten es auch zu irgendeinem Zeitpunkt, so dieses, ich habe das Gefühl, gerade ist es schon sehr krass, so dieses Gefühl von extremer Instabilität und Zukunftsunsicherheit und so fast schon so apokalyptische Grundstimmung. So die Welt geht kaputt, einfach vor unseren Augen und man wird jeden Tag mit einer schlimmeren Nachricht quasi konfrontiert. Während sozusagen alles so zusammenbricht, ist man die ganze Zeit auch noch mit sich selber dann am Hasseln so und mit seiner eigenen emotionalen Welt, mit seinen zwischenmenschlichen Beziehungen. Also was macht irgendwie das System, in dem wir leben, so das Leben in dem Kapitalismus, der die Menschen ausbeutet, den Planeten ausbeutet, was macht das aber mit unseren Beziehungen untereinander so?
7: Mhm.
8: Mit der Liebe, mit der Freundschaft, mit Familienbeziehungen. Und das sind so diese generelle Überforderung damit, ist glaube ich so etwas, was so ein bisschen der gemeinsame Nenner ist von den Menschen in meinem Umfeld und mir, woraus ein bisschen die Inspiration für diese Geschichte stammt im Endeffekt. Und ich glaube, wenn man das einmal so realisiert, dass man nicht mehr mit den gleichen Augen auf die Welt guckt wie als Kind, dann fragt man sich halt so, ey, wo finde ich vielleicht wieder diese Momente und auf welche Art und Weise kann man sich diesen Glanz zurückholen? Kann das überhaupt die gleiche Form von Glanz sein, die man als Kind hatte? So? Ist es vielleicht was anderes? Ist es etwas, was ich alleine irgendwie schaffen muss? Oder wenn alle irgendwie ähnliche Sachen fühlen auf eine Art, ist es etwas, wo man irgendwie gemeinsam danach suchen muss? Das sind so die Fragen, die, glaube ich, auf dem Album so ein bisschen die Stelle einfach. Und ich finde es auch schöner, glaube ich, die Fragen zu stellen und so diese Geschichte zu erzählen, ohne jetzt eine klare Anleitung, weil ich das erstens gar nicht für mich selber habe, aber auch gar nicht das gut finde, wenn irgendwie, also ich mag zum Beispiel auch Filme, aus denen man rausgeht und so, ne, mit diesen, so man sagt ja mit gemischten Gefühlen aus etwas rausgehen als was Negatives, aber ich finde es eigentlich immer gut, wenn man so, okay, wie fühle ich mich jetzt so dazu? Mhm. Finde ich eigentlich geil und ich glaube, am ehesten noch auf dem Outro-Track, auf dem, der ja auch bei Colors war, da ist so ein bisschen, gehe ich so ein bisschen expliziter auf diese Fragen ein.
7: Mhm.
8: Ja.
7: Mhm. Und es ist ja auch, auch sehr individuell, ne? Also die zu beantworten.
8: Ja, komplett.
7: So.
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2: Willkommen zurück bei Deutsch über die Jahre. Mein Name ist Simon, bei mir ist heute Absilon. Wie wichtig ist dir Feedback von anderen, von außen und vor allem von wem ganz besonders? Ich frage daher, weil du natürlich auch das Thema Selbstzweifel sehr, also ist immer präsent bei dir schon immer gewesen, quasi in deiner Mucke, aber auch auf dem Album natürlich wieder. Und ich glaube, eine Line ist, vielleicht liebst du mich ja, wenn in mir alles stimmt.
3: Ja, ja, gute Frage, weil es ändert sich auch immer so und meine Idealvorstellung wäre, dass ich wirklich, dass mich nur die Meinung wirklich von den Leuten interessiert, wenn ich die auf eine Liste schreiben würde, so, ey, das sind die Leute, deren Meinung mich interessiert. Im Endeffekt kann man es nie ganz ausschalten, den Noise sozusagen, aber was auf jeden Fall eine sehr wichtige Komponente ist, die dafür sorgt, dass wir das auch weitermachen können und irgendwie gute Qualität abliefern können die ganze Zeit, ist, dass ich nicht nur alleine die ganze Zeit so bin, ja, ich finde das geil, lass genau so, sondern dass es so eine Offenheit gibt und zum Beispiel mit Adelmann reden wir sehr viel darüber, aber auch generell mit meinem Team, ich finde es auch wichtig, dass man lernt, an manchen Stellen loszulassen und zu vertrauen. Bei Videos zum Beispiel, so, ich habe ein krasses Videoteam, wo ich auch immer involviert bin in die Konzepte und die Ideen und überall auch mit drüber gucke, aber an manchen Punkten so, ich bin jemand, ich habe grundsätzlich, glaube ich, viele Ängste und viele Unsicherheiten und Selbstzweifel teilweise und so, ah, aber was, wenn man das so macht, und das ist dann wie so ein Tunnel und dann geht man den bis zum Ende und dann geht man noch tiefer rein und immer Worst-Case-Szenarios so, und deswegen ist es manchmal auch gut zu sagen, ey, okay, ich vertraue euch in dieser Hinsicht, oder sei es jetzt die letzte, wie man die Hi-Hat im Mix macht. Ich sage, Adelmann, Bruder, mach du diese, tamam. So, das ist, glaube ich, wichtig, weil es sonst zu viele Entscheidungen sind die ganze Zeit. Deswegen, ich glaube, so eine Handvoll Leute, wo ich auch weiß, ey, deren Taste finde ich sehr geil.
2: Gibt es jemanden außerhalb deines musikalischen Teams?
3: Zum Beispiel Aysan ist auch ein sehr enger Freund von mir, der auch Fotografie und Videos macht, also bei den Musikvideos auch immer mit Regie macht. Und sein Taste liegt mir immer am Herzen, und genau, viel mehr ist es, glaube ich, auch nicht so grundsätzlich. Manchmal so punktuell fragt man Leute, wenn es um ein Cover geht, zum Beispiel Valentin Hansen ist ja auch involviert gewesen, teilweise beim Album musikalisch, aber der hat auch einen krassen visuellen Taste, dann fragt man ihn da. Oder natürlich bei musikalischen Entscheidungen, ne, unser Team, Basasian, Ralf Heidel, Adelmann und Valentin Hansen halt so, da gibt es immer mal Momente, wo ich so bin, ey, ich bin mir gerade unsicher, so, Ben, was denkst du, so zum Beispiel, ne? Aber da, man muss auf jeden Fall aufpassen, dass man den Kreis nicht zu groß aufmacht, weil am Ende hat man 10 Meinungen, so.
2: 100%. Weg hier raus war ja, glaube ich, die erste Single. Und da sagst du, seit 2 Jahren schlafe ich nie tief.
3: Ja.
2: Ich glaube, ich komme hier nicht raus. Was war in den letzten 2 Jahren los?
3: Guck die Augenringe, Bruder.
2: Bruder, ich kann auf jeden Fall Battle annehmen.
3: Du auch, Bruder. Augenringe. Bruder, grundsätzlich würde ich sagen, ich bin ein sehr gesegneter Mensch, wirklich mit einem stabilen Umfeld. Ich bin immer noch da, wo ich aufgewachsen bin, mit sehr vielen Leuten, mit denen ich aufgewachsen bin. Habe sehr viele Menschen, die mich wirklich auch bedingungslos lieben, die ich sehr liebe, und mit dieser Stabilität komme ich auf jeden Fall viel besser klar, als wenn ich mir vorstelle, wie ich das nicht hätte. So. Und ja, aber man ist einfach generell halt diese, also bei mir sind es, glaube ich, wie gesagt, manchmal so diese Angstzustände, so, wo ich wirklich bei so Themen, wo du denkst, Bruder, warum machst du dir jetzt einen ganzen Tag Kopf darum? Wirklich eine kleine Entscheidung, manchmal ist es wirklich eine Line, kann es auf einem Song sein, manchmal kann es ein Gespräch mit einer Person sein, was gar nichts mit Musik zu tun hat, aber ich habe ein bisschen so, ne, manchmal mit so Angst und Panik Sachen zu kämpfen, jetzt auch nicht so extrem schlimm, aber so, das ist etwas, was mir so viel innere Unruhe gibt. Grundsätzlich, glaube ich, ist man ja jeden Tag damit konfrontiert, wie viel Scheiße auf der Welt passiert. Diese Krise, in der wir uns alle irgendwie global befinden, und die Bilder, mit denen man täglich konfrontiert ist, das macht natürlich auch was mit einem. Das beeinflusst sehr viel auch so die Gespräche, die man hat, die Dinge, über die man nachdenkt, von denen man träumt. Ja, das sind auch so Sachen, die auf jeden Fall viel, nicht nur in mir selber, aber auch die ich einfach in meinen zwischenmenschlichen Beziehungen auch viel spüre, so, glaube ich.
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1: 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Welcome back. Wir springen mitten rein in den Talk mit Absilon. Du hast vor 2 Jahren auch gesagt, dass du durch Musik machen oder dass du jetzt Musik machst und auch jetzt quasi jetzt in Anführungszeichen so einen Step weiter höher gekommen bist, so jetzt nicht unbedingt glücklicher geworden bist tatsächlich in deinem Leben, sondern ein bisschen unruhiger, also tatsächlich, also mehr Unruhe sogar in dein Leben gekehrt ist. Wie würdest du es jetzt einordnen, aktuell? Oder hast du das so ein bisschen. Ist der Wellengang ruhiger?
2: Oder? Ich glaube, ein bisschen schon auf jeden Fall. Ich glaube, was ich damit meinte, ist ja auch so, neben, wie gesagt, worüber wir gesprochen haben, dieser Dankbarkeit, dass man als Künstler von der Musik leben kann und es machen kann und Konzerte spielen kann und es kommen die Leute und es interessiert die Leute, es berührt die Leute. So abgesehen davon, glaube ich, es ist ja etwas, was mir extrem viel bedeutet, wo sehr viel von mir drinsteckt. Und deswegen ist die Fallhöhe auch sehr hoch sozusagen. Mhm. Und wenn ich selbst bei kleinen Dingen manchmal so Angst habe oder innere Unruhe, habe ich das bei etwas, was mir so viel bedeutet, natürlich viel extremer, als wenn es mir nicht so viel bedeuten würde. So. Und deswegen habe ich das auf jeden Fall immer noch, auch so diese innere Unruhe, auch wenn eigentlich sozusagen Alhamdulillah, alles gut läuft, so ist es auf jeden Fall etwas, was trotzdem immer noch so unterschwellig da ist, würde ich sagen. Schon, ja.
1: Lass uns auf die Feature-Liste gucken, weil da gab es ja auch schon in den Kommentarspalten verschiedene Vermutungen, die sich zum Teil erfüllt haben, zum Teil auch nicht. Eines der überraschendsten ist vermutlich Icky Mail auf dem Album tatsächlich, auf dem Song Souvenir. Und nicht nur, dass sie drauf ist, sondern tatsächlich auch wie sie tatsächlich auf diesem Song zu hören ist. Weil ich kenne Icky Mail so tatsächlich, also ich habe es noch nie so gehört. Ja. Steht hier unglaublich gut. Meiner Ansicht nach ist es wirklich ein sehr crazy Match, der funktioniert hat, so auch in der Art und so und wie. Wie kam es, dass ausgerechnet ein Song geworden ist, der so gar nicht dem entspricht, was man von ihr kennt?
2: Also, Shoutouts Icky Mail an der Stelle. Es war wirklich sehr, sehr unkompliziert auf jeden Fall, weil wir hatten diesen Song und ich hatte schon mir ein paar Mal irgendwie so gedacht, ey, ne, das sind zwar musikalisch ganz andere Lanes, aber genau sowas finde ich oft so spannend, wenn man irgendwie Artists, wo man es vielleicht nicht erwartet, in die musikalische Welt dann reinholt. Und dann hatte tatsächlich Basasian so diese Idee, ey, Bruder, was ist, wenn sie statt deinem zweiten Part und so. Und dann habe ich ihr den Song geschickt und also wir kannten uns eh schon so davor von hier und da und sie hat den irgendwie gefühlt, nächsten Tag ist sie ins Studio, Part geschrieben, aufgenommen, ich glaube ein paar Tage vor Album, Masterabgabe so. Und ja, also ich appreciate das sehr, dass sie sozusagen aus ihrer Komfortzone rausgeht, weil ich finde da bei generell auch schon auf dem letzten Album, auch dieses Album irgendwie die Features, sind alles Künstlerinnen und Künstler, die ich so für das, was sie machen, extrem respektiere und deswegen sehr, sehr geil, dass sie sich darauf eingelassen hat und so. Sie hat ja auch teilweise Songs auch, ich glaube, auf ihrer Bonusversion von der Vinyl, die so ein bisschen softer, emotionalere Art von ihr zeigen so und das ist auch so ein Song, wo sie ein bisschen so diese Art zeigt und ich glaube, es werden auch viele Künstlerinnen und Künstler so eindimensionaler wahrgenommen, als sie eigentlich sind. Deswegen ist es, glaube ich, etwas, was ihr auch verliebt eigentlich so. Weißt du? Und ich liebe den Song auf jeden Fall.
1: Ja, crazy.
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1: 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Willkommen zurück. Ich spreche schon die ganze Zeit mit Absilon und genau da steigen wir jetzt wieder ein.
2: Auf Berg sagst du, die Welt ist so falsch. Sag, wie soll ich da richtig sein?
3: Naja.
2: Auch eine sehr schöne Line. Hast du mittlerweile eine Antwort darauf?
3: nein. Nicht. Keine perfekte Antwort. Ja, ich glaube, dass wir sehr viel von unseren Struggles immer auf unser eigenes inneres Leben nur zurückführen oder dieser Mensch hat mir das angetan oder das ist damals passiert, deswegen bin ich so, was auch alles stimmt, glaube ich, so. Aber gleichzeitig sind wir alles Menschen, die von dem System, in dem wir leben, kaputt gemacht werden auf eine Art, auf die verschiedenste Art und Weise, sei es, ne, wie gesagt, wenn du vor Krieg flüchten musst und dadurch irgendwie psychologische Traumata davonträgst, wenn du häusliche Gewalt erlebst, könnte ich jetzt, ne, so viel aufzählen, aber ich glaube, dass sehr viele emotionale Struggles, die wir als Menschen haben, auch gesellschaftlich beeinflusst werden und gesellschaftlich bedingt sind und politisch bedingt sind. Und deswegen ist es immer so dieser Zwiespalt, egal wie sehr dir Leute sagen, auf TikTok und Instagram irgendwelche Influencer, du musst morgens um 6 aufstehen, Selbstoptimierung, Yoga, Looksmaxing, whatever, also, weißt du, du kannst dich so krass selbst optimieren, wie du willst und so richtig werden, wie du willst, aber gleichzeitig bist du immer noch in dieser abgefuckten Welt, wo so Leute 2 Jobs haben und im Winter nicht heizen können oder nicht genug oder die Kinder müssen in einer Suppenküche anstehen. I don't know, weißt du, so, wir haben Obdachlose, die auf der Straße pennen, wo du hast immer noch diese abgefuckte Welt, egal wie sehr du dich selber optimierst und perfektionierst, das wird nie für alle Menschen möglich sein. Und es sich selber so krass zu optimieren, egal wie oft du zur Therapie gehst, wird nie die gesamte Ursache für diese emotionalen Struggles, die wir alle haben, komplett beheben. So. Das ist, glaube ich, eine sehr lange Erklärung.
2: Aber du sagst ja bei Koffer ist es ja auch, sagst du es ja auch schon im Prinzip, du machst nur auf einer anderen Ebene, sagst du auch, du kannst abschieben quasi. Aber dann, eure Rentner sammeln trotzdem bei den Flaschen.
3: Ja.
2: So, das Problem ist ja noch nicht aufgehoben.
3: Ja, genau.
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6: Wunderschönen guten Abend. Mein heutiger Gast ist Upsilon und wir springen mitten rein in den Talk.
5: Du hast das Thema Lux-Maxing angesprochen. Einer meiner Fans, Favorite Songs auf jeden Fall, ist unter anderem der Ghibli Freestyle.
7: Ja.
5: Weil ich diesen Aran sehr liebe, der auch einfach ein bisschen frontic quasi daherkommt. Also ich liebe den anderen auch sehr, aber der... Lächeln ab. Und da sagst du ja auch, mein Bro, bricht dir die Jawline, das ist Lookmaxing geopfert. Was war deine ersten Gedanke, als du das erste Mal von diesem Trend gehört hast, quasi, dass sich jüngere Kids, Männer, dass die Jawline brechen, selber tatsächlich, weil irgendein Idiot irgendeine Skala quasi von der Seite herholt und sagst, ja, die muss so und so sein oder der Stirnabstand oder keine Ahnung, was auch immer. Es ist crazy. Ich musste aufhören zu gucken, dass ich mich damit beschäftigt habe. Mich würde gerne dein Take dazu interessieren, weil ich diese Line gesehen habe.
7: Also ich war auch auf jeden Fall sehr schock, als ich das gesehen habe zum ersten Mal. Und ich hatte so sehr viele Gedanken dazu. Erstmal so, dass es mir auch einfach in erster Linie irgendwie leid tut, dass junge Männer, ne, also junge Männer sind nicht das Opfer der Gesellschaft und die Personen, die leiden sozusagen, aber dass junge Männer irgendwie so sehr den Halt verloren haben gesellschaftlich oder nicht damit zum Beispiel mit diesen richtigen feministischen Veränderungen, die wir in den letzten Jahren, auch wenn es nur teilweise ist und nicht grundlegend und es da extrem viel Systematisches, noch Strukturelles passieren muss, aber dass viele junge Männer damit irgendwie nicht klarkommen und innerhalb irgendwie unseres Gesellschaftssystems keinen Platz haben und Angst haben, dass ihre gesellschaftliche Stellung verloren geht und dass die deswegen irgendwie so krass in diesen Selbstoptimierungswahn getrieben werden und auch so in diese krankkapitalistische Logik von, was ist mein Marktwert am Datingmarkt? Das werden ja auch immer so sehr so Geldbegriffe benutzt die ganze Zeit. Ja, so, was ist dein Wert und dein Value? Ich weiß auch gar nicht immer genau.
5: Ich weiß es auch nicht ganz. Auf jeden Fall gibt es eine Skala von 1 bis 10 oder keine Ahnung. Du bist dann so bis 7. Da sind Jungs, ich hab die gesehen, die sind einfach oft wirklich das Crazy.
7: Ja,
5: da kommen Leute rein im Livestream. Da sind zwei Jungs, die sind einfach da. Die sind, keine Ahnung, nicht älter als 20 oder so.
7: Ja,
5: und die bewerten einfach Leute.
7: Ja, ja, ja.
5: Und die kommen rein, um bewertet zu werden.
7: Ja, ja, ja.
5: Und dann sagen die einfach innerhalb von so 5 Sekunden, ah, Bro, du bist so eine 4.
7: Ja, ja, ja.
5: Du bist eine 5, eine 7, oberes Drittel vielleicht.
7: Ja.
5: So, weil, keine Ahnung, 2 Zentimeter fehlt von irgendwas.
7: Ja, also das ist auf jeden Fall so ein bisschen einfach Mitleid so. Und dann aber auch, das ist auf jeden Fall auch sehr gefährlich, wenn das 14-jährige Kids sehen und sich denken, ich muss mir jetzt diese Sachen spritzen und Hormone. Und das ist auf jeden Fall komplett Gift, so, weil ich glaube, wo es stimmt, glaube ich, so die Sicht auf Gesellschaft, dass wir leider in einer Gesellschaft leben, wo sehr viel von unseren Looks abhängt, das ist eine richtige Analyse, glaube ich. Und Frauen leiden ja schon seit Jahrzehnten darunter, von diesen Schönheitsidealen. Und ich glaube, dass wir leider in einer Welt leben, wo das viel ausmacht. Das ist, glaube ich, eine richtige Analyse. Ich glaube einfach nicht, dass der richtige Weg ist, Tausende Euros deiner Gesundheit zu schaden, so, um deinen rein visuell so oberflächlichen Marktwert am Datingmarkt zu erhöhen, ist für mich einfach so dystopisch, dieser Gedanke, und meiner Meinung nach wirklich nicht die richtige Lösung, um aus diesem Zustand rauszukommen.
5: Voll.
7: So, ja.
5: Eine weitere Line, die mich sehr abgeholt hat, war die Line, mit der du reingehst, tatsächlich. Wieder Props von euren Lieblingssängern. Ich schwöre, alles ab für eure Lieblingssänger. Das ist auf jeden Fall ein Statement. Gefällt mir gut. Was nervt dich besonders an deiner Zunft? Erzähl mal.
7: Ich glaube, generell Leute haben immer idealisieren Künstlerinnen und Künstler, also in der Öffentlichkeit sehr krass so, und denken, die sind voll die coolen Leute. Und ich kann, also es gibt wirklich so viele Leute, wo du denkst, Bruder, was willst du von mir jetzt? Was so, wo man nicht checkt, wie Leute denken können, dass die Leute cool sind, weißt du so? Und es zeigt sich dann einfach in nicht öffentlichen Sachen und Verhaltensweisen. Und ich glaube, es kann dir jeder Künstler, jede Künstlerin bestätigen, Bruder, dass es hinter der Fassade, die du siehst auf Social Media, wo alle immer cool und korrekt und lieb sind. Und das ist wie in der Klasse, Bruder. Du magst ja auch nicht jeden, mit dem du in einer Schulklasse bist. Und du denkst ja auch, Bruder, was ist der eigentlich für ein Penner? So, weißt du? Und das Gleiche hat man manchmal auch in der Szene, so, weißt du? Und ja.
5: Okay.
7: Das dazu.
5: Gab es bestimmte Menschen, ohne die Namen jetzt zwingend nennen zu müssen, quasi, an die du gedacht hast bei der Line?
7: Ne, also, einige. Einige, Dicker. Ja, okay. Das kann ich, glaube ich, sagen.
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6: Easy, easy. Come on, come on. Ladies and Gentlemen, willkommen zurück im Talk mit Upsilon. Es geht direkt weiter.
7: Lass uns kurz einen Schwenk machen zur aktuellen WM, weil da gab es ja auch eine, die jetzt vor kurzem vorbeigekommen ist.
8: Dieses Finale, dieses Love und die Kinder singen Love, Bruder, und USA bombardiert da irgendwelche Schulen. Dicker, das ist ja komplett absurd.
7: Lass uns kurz darüber sprechen, weil da ist so viel.
8: Gott,
7: also ist, wir können eigentlich ein ganzes Interview kurz darüber machen quasi, aber es ist ja, also da ist so viel passiert, was wirklich diskutabel ist, um es vorsichtig zu formulieren.
8: Weil so. WM-Finalskandal.
7: So?
8: Also generell, auch in Katar war das ja schon dieses Thema so, für mich ist so, ich würde vielleicht gerne boykottieren, aber ich gucke diese WM, das war jetzt auch wieder USA so, war ja schon im Vorfeld mit diesen ganzen Eisbeamten, generell Trump ist ja komplett Macht auf Diktator, dann ist dieser Schiedsrichter aus Somalia, hat die Einreise verweigert bekommen. Also ich weiß gar nicht, was ich alles aufzählen, aber eigentlich im Finale hat man es, finde ich, so extrem präsent gesehen. So erstens diese von Trump und Infantino, so diese boah, eklige Art, und er will sich noch aufs Podest stellen bei Siegerfoto in Spanien. Und er geht weg und sogar Infantino geht dann hin und sagt, Bruder, Opa, Bruder, komm.
7: Das ist falscher Platz, Bruder.
8: Bruder, wenn Infantino den Raum besser lesen kann als du, dann, Bruder, bist du da. Diese Trinkpausen, ja, so, ja. Diese hyperkommerzialisierte US-Logik auch angewandt auf Sport. Ne? Ich bin ja, so habe früher Leistungssport Basketball gemacht. In der NBA ist ja so schlimm mit Werbung sowieso die ganze Zeit. Und das machen die jetzt auch beim Fußball so. Ich hoffe, das ist jetzt wieder vorbei. Aber diese Trinkpausen und dann diese Halbzeitshow, wo die einfach das Regelwerk vom Fußball verändern, 25 Minuten Halbzeitshow machen, irgendeine, ich weiß nicht, ob es AI war oder nur vorab abgezeichnet von Madonna mit Ronaldinho und Dings und Ronaldo, Bruder, Fiebertraum. Also ich kann eine halbe Stunde darüber reden.
7: So krass. Wayne Rooney war doch in diesem einen Interview, wie sagte so, I like some of the artists,
8: ja.
7: But it was crap.
8: Ja.
7: So. Und es ist wirklich, bei aller Liebe, also wie viel kannst du versuchen, da rein zu pressen auf, und dann mal abgesehen davon, dass das Verletzungsrisiko steigt, weil ne, 25 Minuten, jeder Experte sagt
8: ja,
7: halt,
8: ja.
7: Oh, das war richtiger Schmutz, der Rasen komplett. Muss ja auch
8: der
7: komplett
8: katastrophal
7: gewesen sein.
8: Sorry, so,
7: wir haben ja alles verkackt, was man verkacken kann, aber Trump sagt ja, das war die beste FIFA quasi, die man viermal besser, fünfmal besser, wie Fantino sagt, ein großartig noch nie da gewesen ist.
8: Das ist ja Moneywise so. Sogar so, das ist ja so. Traurig. Die hat, glaube ich, mehr...
7: Oder Einschaltquote, meinst
8: du? Einschaltquote oder wie viel die eingespielt hat für die FIFA. Was ist
7: ja,
8: es
7: gut,
8: ja,
7: aber das meine, die haben es ja auch geöffnet bis zum geht nicht mehr maximal XXL. Weißt
8: Teams
7: du?
8: Und so,
7: ja. So, auf der einen Seite finde ich es ja geil, weil diese Teams maximal mal eine Chance gehabt haben, quasi in irgendeiner Form Sichtbarkeit. Und, ne? Und für die ist es ja auch krass ein Traum so.
8: Ja, ja.
7: Auf der anderen Seite diese maximale Verkommerzialisierung, die da quasi stattgefunden hat. Und dann, es ist wirklich ist schlimm. Ich hoffe, es passiert. Die rote Karte, der Anruf so.
8: Ah ja, stimmt, diese rote Karte, ja, die da zurückgenommen wurde, einfach Korruption. Aber Bruder.
7: Aber in öffentlich, vor der Weltöffentlichkeit.
8: Aber das ist ja sowieso.
7: Das ist das Krasse, finde ich.
8: Bruder, das ist ja so. Das.
7: Das finde ich wirklich das Krasse, dass heutzutage du kannst einfach, du kannst sogar sagen, ich habe angerufen.
8: Ja.
7: So.
8: Bruder.
7: So.
8: Aber das macht er ja nicht nur beim Fußball. Das ist ja sowieso diese krasse. Diese Börsenmanipulation, dieses Insider-Trading, machen die ja so offen, dass er sagt, ja, Zölle jetzt an dem Tag announced und dann einen Tag, bevor die Zölle zurückgenommen werden, siehst du, ah, Trump-Family, der Typ oder der Berater. Bruder, die outperformen jegliche Aktien-Profis, outperformen die so hunderte Milliarden.
7: Guter Call halt wahrscheinlich, gutes Gefühl.
8: Ja, Bruder, das ist ja sowieso, also okay. Ich finde es an sich gut, dass Trump... Das klingt jetzt makaber, aber dass durch Trump man sozusagen die Korruption auch in diesem US, in der USA so viel
7: in der Politik.
8: Krasser, in der Politik generell so viel krasser sieht. Und ich finde im WM-Finale dieses mit dem Love und die Kinder, die das singen, das ist wie aus so einem dystopischen Satirefilm.
7: Ja.
8: Oder während wirklich Tomahawk-Bomben in eine Schule fliegen im Nahen Osten, das ist so.
7: Ja, und Kinder aus ihrer Schule rausgerissen werden, weißt du, so geführt und dann irgendwie verschleppt werden bis zum Geht.
6: Wir kommen zum Ende. Ich frage die Leute, die ich immer im Interview habe, immer so, wenn es eine Message gäbe quasi, die sie, keine Ahnung, über den Zeppelin, über ganz Berlin oder bestenfalls ganz Deutschland transportiert werden sollte und bestenfalls halten sich alle oder ein Großteil daran. Welche wäre es bei dir?
8: Okay, ja, das, ich weiß nicht, das ist jetzt, vorprogrammiert, dass es jetzt corny ist. Aber ich würde sagen, eure Wut ist berechtigt. So.
6: Hast du das Gefühl, dass manche sich fragen, ob sie wütend sein dürfen und können?
8: Ich glaube, wir leben einfach in einer Zeit, wo sehr viele Menschen, wie gesagt, berechtigterweise wütend sind und das aber einfach in falsche Wege kanalisieren. Sei es den irgendwie Wut auf, keine Ahnung, Luxmaxing oder dass sie faschistische Parteien wählen, so, weißt du? Und ich glaube, die Wut auf ein System, was uns wirklich als Menschheit uns gegenseitig zerstören lässt, Tag für Tag, und den Planeten zerstört, auf dieses System wütend zu sein, ist hundertprozentig richtig, so, weißt du? Und ja, deswegen bin ich immer so, wenn Leute sagen, ey, wir müssen alle netter sein und wenn wir alle über die Probleme reden, dann wird sich das alles schon lösen. Ich glaube, diese Wut ist schon auch wichtig und ja. So würde ich sagen.
6: Okay, dann checkt das auf jeden Fall aus. Checkt Absalon aus. Neue Album Glanz 0. 24.07. ist das Release-Date. Das heißt, es müsste schon draußen sein, wenn ihr das jetzt hört. Auf jeden Fall checkt das aus. Ansonsten, das ist Deutsch über die Jahre. Mein Name ist Simon. 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Und nicht vergessen.
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6: Die letzten Worte gehören dir, mein Lieber.
8: Ja, danke, dass ich da sein durfte. Geil, dass es mal geklappt hat. Und es war wirklich sehr angenehm.
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4: 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Die König

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1: Um 0 Uhr mit Cedric Bies. Die Chefin des AOK-Bundesverbandes Reimann warnt davor, Abnehmspritzen in den Katalog der Kassenleistungen aufzunehmen. Das hatte die Vorsitzende des gemeinsamen Bundesausschusses Obtendrenk vorgeschlagen. Aus der Nachrichtenredaktion berichtet Heike Lüttich.
2: AOK-Chefin Reimann rechnet vor, dass eine regelmäßige Behandlung aller Fettleibigen in den gesetzlichen Kassen jährlich etwa 45 Milliarden Euro kosten würde, bei einem BMI von 30 oder höher. Der Sozialverband Deutschland fordert dagegen, die Debatte nicht auf die Kosten für die Spritzen zu reduzieren. Denn Adipositas verursache schon heute medizinische Kosten in Milliardenhöhe. Mit einer wirksamen Behandlung könnten Folgeerkrankungen vermieden und die Gesundheit der betroffenen Menschen verbessert werden.
1: Die USA verhängen neue Sanktionen gegen den Iran. Finanzminister Bessent hat in Washington gesagt, dass es das Ziel sei, den Iran zu isolieren und von allen Einnahmequellen abzuschneiden. Anne Schneider mit Details aus Washington.
3: Nach Angaben der US-Regierung kann künftig nahezu jede wirtschaftliche Zusammenarbeit mit dem Iran US-Sanktionen nach sich ziehen. Banken oder andere Finanzinstitute, die Geldwäsche oder Finanzgeschäfte für den Iran ermöglichen, könnten vom US-Dollar-System ausgeschlossen werden. Gleichzeitig erhöht US-Präsident Donald Trump den politischen Druck auf andere Staaten. Laut Bessent telefoniert er mit Staats- und Regierungschefs weltweit und fordert sie auf, ihre Beziehungen zum Iran einzuschränken oder zu beenden.
1: Die Grünen-Politikerin Baerbock geht voraussichtlich an die New Yorker Columbia-Universität. Ihr Amt als Präsidentin der UN-Generalversammlung endet am 8. September. Insider haben der deutschen Presseagentur gesagt, dass Baerbock ab Herbst dann als Dozentin für Global Leadership an der Columbia arbeiten soll. 3 Jahre lang. Das praxisorientierte Programm soll sich an Führungskräfte mit mindestens 10 Jahren Berufserfahrung richten, sagt die Uni. Schalke 04 hat sein erstes Spiel im DFB-Pokal gewonnen mit 5:2 nach Verlängerung gegen Halle. Lange war es eng, das Spiel war noch mit 2:2 in die Verlängerung gegangen. Für Neuschalker Robin Gosens waren es besondere erste Minuten.
4: Ja, die waren emotional, die waren schön, war direkt eine Achterbahn der Gefühle, reingekommen und dann in Führung gegangen wieder. Und dann den späten Ausgleich kassiert, dann aber wie wir dann zurückgekommen sind, wie wir an unserem Plan festgehalten haben, das hat mich schon imponiert. Es ist immer spannend, heute war es spannend und diese Euphorie, die wollen wir gerne mitnehmen, so weit wie möglich.
1: Am Abend hat Köln Würzburg mit 2:1 geschlagen, Wolfsburg Alt-Klinike mit 9:8 nach Elfmeterschießen und Hamburg-Verl mit 3:0. Das Wetter in Deutschland. Heute Nacht gibt es viele Wolken. Im Nordosten gibt es Nebel. Im Südwesten kann es auch mal regnen und gewittern. Am Tag dann in Norddeutschland und südlich der Donau Sonne. Ansonsten viele Wolken und immer wieder Regen bei maximal bis zu 27 Grad. Die Zeit, es ist jetzt 0:03 Uhr.
5: Ihr hört die Junge Nacht der ARD. Ich bin Nico Schmidt. Hallo zusammen. Ich würde euch gerne an dieser Stelle den Verkehr vorlesen, damit ihr wisst, was auf den Straßen und Autobahnen deutschlandweit so los ist. Allerdings macht das System gerade nicht ganz mit. Wir haben keine Verbindung. Das ist natürlich nicht so gut. Mal gucken, ob wir das in den nächsten Minuten auf jeden Fall sicher und gut für euch geregelt kriegen. Ansonsten melde ich mich natürlich damit. Ja, dann machen wir einfach mal weiter im Programm.
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5: Jo, mein Name habe ich gerade schon erwähnt, Nico Schmidt ist hier, hallo zusammen. Und warum ich gestern Abend wie The Weeknd durch die Flammen getanzt bin oder tanzen musste, mehr oder weniger, das erzähle ich euch in gut 10 Minuten.

0: So, ich sag euch jetzt, warum ich einen halbwegs bescheidenen Abend hatte.
1: Was für ein Pokalabend. 2-2 nach 90 Minuten. Großer Kampf des HFC. Schalke mit Problemen. Und dann aber auf Kurs in der Verlängerung. 5-2. Vielleicht ein bisschen zu hoch.
0: Ja, Schalke ist weiter im DFB-Pokal. Also, muss mich eigentlich ja freuen als Schalke-Fan, aber es war wie erwartet eine schwere Geburt. Ein Grottenkick in Königsblau. Lange, lange Zeit. Aber es gab auch ein paar Lichtblicke. Die 5 Tore dann. Halle-Fans können wirklich sehr, sehr, sehr, sehr stolz auf ihre Truppe sein, muss ich sagen. Ist auch bemerkenswert, generell an einem Montagabend Pokalspiel, ob jetzt heim oder auswärts. Respekt an alle Fans deutschlandweit, die unterwegs waren oder jetzt natürlich auch auf dem Heimweg sind. Und ihr könnt euch ja vorstellen, da sitze ich jetzt hier im Studio 3 Stunden vor der Sendung in meinem hier Oldschool-Schalke-Trikot mit Ebbe Sand hinten drauf von 2002 und zitter mir da ein ab wieder wegen denen. Aber das muss ich den Jungs lassen, sie haben mir mal wieder das Maul gestopft, denn ich hatte gestern euch ja auch schon meine Sorgen geäußert. Man soll ja niemals gegen seinen eigenen Verein wetten, aber ich mache es. Schalke kriegt heute eine richtige Reise, dann gibt eine Packung, Halle wirft Schalke raus. Ja gut, in diesem Sinne, Nico, halt doch einfach mal die Fresse und freu dich lieber, ne? Der FC Schalke wird deutscher Meister und wir holen

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0: Was ein Track. Chiago, verschwommen, das ist die neue Single. Da sitzt er auf einer Insel oder lass es eine grüne Klippe sein. Sonnenuntergang am Horizont, im Hintergrund das offene Meer. Und das seht ihr alles im neuen Musikvideo. Richtig kaiserlich, mit zerrissener Hose, dieses Outfit, dann so eine Robe, seine Brille und eben die Berliner Stadtflagge. Und man merkt es, ihr habt es vielleicht gerade gehört, Agu ist auch ein bisschen deeper unterwegs. Ich bin Sonnenallee, kann aber keine Sonne sehen. Wie kann ich mich immer noch nach unseren Sommern sehen? Ich kann unsere alten Bilder nur verschwommen sehen. Das muss man mal wirken lassen. Machen wir jetzt gleich nochmal. Ich hätte jetzt auch gesagt, Agu, nimm mal die Brille ab. Ja, dann klappt das auch besser mit dem Sehen. Aber Spaß beiseite. Es ist ja wirklich sehr, sehr schön und sehr, sehr cool, diese neue Seite von ihm zu sehen. Und da kann man sich auch dann freuen aufs neue Album oder die Shows, die im Oktober zum Beispiel anstehen. Also, jetzt hier für euch der Vorgeschmack darauf in der Jungen Nacht der ARD. Chiago, ein bisschen deeper als gewohnt mit Verschwommen.
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Vorsicht, Falschfahrer auf der A8 Karlsruhe-München zwischen dem Kreuz Stuttgart und Wendlingen kommt euch ein Falschfahrer entgegen. Bitte rechts fahren, nicht überholen. A8 Karlsruhe-München zwischen dem Kreuz Stuttgart und Wendlingen ist ein Falschfahrer unterwegs. Vorsicht bitte in beiden Richtungen.

0: von Dominik Feig hier in der Jungen Nacht der ARD. Und jetzt haben wir es 12:30. Wir probieren es mal. Bitte weiterhin vorsichtig fahren auf der A8 Karlsruhe München. Dort ist ein Falschfahrer unterwegs. Zwischen dem Kreuz Stuttgart und Wendlingen kommt euch ein Falschfahrer entgegen. Rechts fahren, nicht überholen. A8 Karlsruhe München. Zwischen dem Kreuz Stuttgart und Wendlingen ist ein Falschfahrer unterwegs. Die A3 Frankfurt Richtung Würzburg ist zwischen Bessenbach und Waldaschaff und Weibersbrunn nach einem Fahrzeugbrand gesperrt. Die Umleitung führt euch über die U81. Die A2 Hannover Richtung Berlin ist im Kreuz Hannover Ost in der Überleitung zur A7 Richtung Kassel wegen eines Schwertransports gesperrt. Die Umleitung führt euch über die A2 bis Lehrte. Die A49 Kassel Richtung Gießen ist zwischen Wabern und Borken wegen Löscharbeiten gesperrt. Die Umleitung führt Richtung Gießen über die B253 Udenborn, Großen Engelis und Klein Engelis und noch die B3. Die A71 Richtung Sangerhausen ist zwischen Stadt Ilm und Arnstadt Süd wegen Wartungsarbeiten im Tunnel Beringen bis morgen früh ca. 6 Uhr gesperrt. Umgeleitet wird über die U69. Die B466 Heidenheim an der Brenz. Nördlingen ist zwischen der B466A und Nattheim nach einem Unfall in beiden Richtungen gesperrt. Und jetzt direkt die Entwarnung für die A8 München-Karlsruhe noch hinterher. Kein Falschfahrer mehr zwischen Wendlingen und dem Kreuz Stuttgart. Euch da draußen eine gute Fahrt.
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0: Mit mir Nico Schmidt, hallo zusammen. Ich habe es vorhin vor einer halben Stunde schon mal gesagt. Es gibt ein paar Netzwerkprobleme, ein paar Internetprobleme, die betreffen vorrangig auch unsere Möglichkeit, mit euch zu kommunizieren. Also die 0221 567 89 111. Die ist nicht komplett tot. Kann aber sein, dass es da manchmal hapert. Also falls ihr euch gerne reinmelden wollt, weil ihr mir erzählen wollt, was hier heute Nacht bei euch geht, könnt ihr gerne machen. Kann nur sein, dass ich nicht antworte und ich es nicht vorlesen kann, weil es halt eben nicht reinkommt. Was viel schlimmer ist, ist halt, wenn Verkehrsmeldungen halt eben nicht reinkommen. Die Kollegen sitzen da eben dran. Wir versuchen da einen Weg zu finden, dass wir es hinkriegen. Das hat jetzt gerade eben super geklappt. Aber nur, dass ihr eben Bescheid wisst. Ich werde das versuchen aufrechtzuhalten, dass wir euch natürlich regelmäßig die Verkehrsnachrichten durchgeben können. Falls das aber mal nicht klappt, dann kommuniziere ich das natürlich und wir finden Möglichkeiten, damit ihr sicher und gut an euer Ziel kommt. Das Ganze jetzt auch mit Hügel und Topic. 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

Ich sag ja, Leute, hier ist was los. Wir versuchen das jetzt hier alles mal vernünftig hinzukriegen. Hier nochmal Verkehrsmeldungen für euch frisch an mich geschickt via Mail, damit das auch klappt. Vorsicht bitte auf der A3, Frankfurt Richtung Köln. Zwischen Limburg Nord und Dietz brennt ein PKW. Und Vorsicht bitte im Kreis Weilheim-Schongau auf der Straße zwischen Engenwies und der B472. Da sind Rinder unterwegs. Da also bitte auch vorsichtig fahren. Wir haben heute Nacht ein paar Netzwerkprobleme. Deswegen, sind ich und das Verkehrsstudio, das uns mit all diesen schönen, wunderbaren Informationen bedient, im Mail-Austausch. Das Ganze dann via Datenvolumen. So muss das auch mal gehen. Da merkt ihr, Radio, das ist kein Hexenwerk, das ist keine Quantenphysik, aber manchmal schön. Wir geben uns Mühe. Also, passt bitte auf euch auf den Straßen und danke an die Kollegen vom Verkehrsstudio.

0: Summer mit My Body Isn't Ready. Und es gibt News zu dieser Serie hier. One Piece. Die Live-Action-Serie auf Netflix hat neue Schauspieler bekannt gegeben für die dritte Staffel. Und Brynja Becker aus dem Junge Nacht-Team. Ist da was aufgefallen?
1: Ja, einen von denen kennen wir doch. Sehr gut sogar. Ein deutscher Schauspieler hat es in den Cast geschafft. Emilio Sacraia.
0: Ja, der hat doch bei Rheingold mitgespielt und Musik macht der Kollege auch, ne?
1: Genau, der macht auch Musik. Und der spielt den Kosa, ein Anführer der Rebellenarmee, der später auch Umweltminister wird. Mhm. Scheint Emilio auch sehr stolz drauf zu sein. Der hat das nämlich schon mehrfach jetzt repostet. Und die Live-Action-Serie von One Piece, die ist ja auch total erfolgreich.
0: Ja, und es scheint ja auch international immer besser zu laufen beim Emilio.
1: Toll, er wird halt oft mit großen Projekten jetzt irgendwie in Verbindung gebracht und Fans von ihm hoffen, dass das jetzt diese neue Rolle ihn noch berühmter in Hollywood macht. Der ist ja einer der Traumkandidaten für die Serienverfilmung vom Buch Fourth Wing.
0: Ja, hier, das mit den Drachen, ne?
1: Genau, die weltweit erfolgreiche Buchreihe so über mehrere Drachenreiter und auf BookTok, da gibt's Fans, die Emilio als den Hauptcharakter Zayden sehen wollen.
0: So, aber jetzt spielt Emilio Sacraia erstmal einen Rebellenanführer in One Piece. Und das wurde bestätigt.

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Die Die, Shakira und Burna Boy. Ey Leute, wirklich, ich bin hier am Schwitzen. Was ist denn heute Nacht hier los? Diese Technikprobleme. Das ist crazy, ne? Wenn man in einem Land wie Deutschland plötzlich auf einmal kein Internet hat und das dann halt auch einfach mal so einen Radiosender betrifft, ne? Haben wir jetzt hier ein paar Probleme. Ab und an kann es sein, dass der Verkehr nicht durchkommt oder ich generell einfach auch nicht lesen kann, was ihr mir über die 0221 567 89111 so schickt. Also bitte seid nicht sauer, falls ich nicht zurückschreibe. Wir haben einfach offensichtlich kein Internet. Ich höre mal gleich rein bei den Kollegen der ARD Popnacht und der Hitnacht, ob die auch so am Kämpfen sind.

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1: Um 1 Uhr mit Cedric Bies. Die Bundesregierung hat am Unabhängigkeitstag der Ukraine gestern ihre Solidarität mit dem Land bekräftigt. Die Menschen dort stünden mit ihrem Abwehrkampf für Freiheit und Unabhängigkeit ein, hat Kanzler Merz in einem Online-Video gesagt. Aus unserem Hauptstadtstudio Mario Kubina.
2: Merz wörtlich: Wir stehen fest an der Seite der Ukrainer. Nach den Beratungen der Ukraine-Unterstützerstaaten hat die Bundesregierung eine Erklärung verschickt. Darin heißt es, die Teilnehmer hätten ihre Entschlossenheit zum Ausdruck gebracht, das angegriffene Land militärisch noch stärker zu unterstützen. Ein Schwerpunkt der deutschen Militärhilfen liegt auf Luftverteidigung. Gerade sie wird in der Ukraine dringend benötigt, angesichts zunehmender Raketenangriffe des russischen Regimes. Aber was als nächstes konkret geliefert werden soll, bleibt offen.
1: Der AOK-Bundesverband warnt davor, dass Krankenkassen die Kosten von Abnehmspritzen übernehmen könnten. Dadurch würden hochgerechnet jährliche Kosten von bis zu 45 Milliarden Euro entstehen, hat Verbandschefin Reimann gesagt. Der Sozialverband Deutschland fordert dagegen, die Debatte nicht allein auf die Medikamentenkosten zu reduzieren. Adipositas verursache schon heute medizinische Kosten in Milliardenhöhe. In der Türkei sind 6 ehemalige Bürgermeister aus der Opposition wegen Bestechung zu teilweise langen Haftstrafen verurteilt worden. Einer bekam eine Gesamtstrafe von mehr als 23 Jahren, berichten türkische Nachrichtenagenturen. Im Mittelpunkt des Großprozesses stand ein Geschäftsmann, der ein kriminelles Netzwerk gebildet haben soll. Von dem Vorwurf wurde er freigesprochen. Stattdessen hat ihn das Gericht wegen der Manipulation von Ausschreibungen zu einer Gefängnisstrafe verurteilt. Im DFB-Pokal ist der Hamburger SV weiter, durch ein 3:0 beim Drittligisten SV Verl. Auch der 1. FC Köln hat seine Partie gewonnen mit 2:1 gegen die Würzburger Kickers und Schalke 04 hat einen 5:2-Sieg nach Verlängerung gegen Halle geschafft. Wolfsburg musste gegen Alt-Klinike aus der Regionalliga Nordost ins Elfmeterschießen und hat sich dann mit 6:5 durchgesetzt. Sportreporter Lars Becker.
3: Was war das denn bitte für ein Pokal-Krimi im Amateurstadion von Hertha BSC zwischen der VSG Altklinike und dem VfL Wolfsburg? Am Ende gewinnt der Favorit, der Bundesliga-Absteiger, im Elfmeterschießen, in der Verlängerung des Elfmeterschießens mit 6:5. Am Ende der Held, der zwischendurch gepatzt hat, Jakob Zielinski, hält 2 Elfmeter, sichert seiner Mannschaft den Einzug in die zweite Runde. Ein aufopferungsvoller Kampf der VSG, am Ende ohne Belohnung. Wolfsburg weiter, die VSG raus.
1: Das Wetter in Deutschland. Heute Nacht gibt es viele Wolken, im Nordosten auch Nebel und im Südwesten teilweise Regen und Gewitter. Am Tag dann in Norddeutschland und südlich der Donau Sonne. Ansonsten immer wieder viele Wolken und auch Regen mit einzelnen Gewittern bei bis zu maximal 27 Grad. Die Zeit, es ist 1:03 Uhr.
4: Und wir blicken jetzt auf die Straßen und Autobahnen bei uns in Deutschland. Hier ist die Junge Nacht. Die A3 Frankfurt Richtung Würzburg ist zwischen Bessenbach und Waldaschaff und Weibersbrunn nach einem Fahrzeugbrand gesperrt. Die Umleitung führt euch über die U81A. Die A2 Hannover Richtung Berlin im Kreuz Hannover Ost ist die Überleitung zur A7 Richtung Kassel wegen eines Schwertransports gesperrt. Die Umleitung führt euch über die A2 bis Lehrte. Die A49 Kassel Richtung Gießen ist zwischen Wabern und Borken wegen Löscharbeiten gesperrt. Die Umleitung führt Richtung Gießen über die B253, Udenborn, Großengelis, Kleinengelis und die B3. Dann haben wir die A71 Richtung Sangerhausen. Die ist zwischen Stadt Ilm und Arnstadt Süd wegen Wartungsarbeiten im Tunnel Behringen bis morgen früh ca. 6 Uhr dicht. Umgeleitet wird über die U69. Und die B466 Heidenheim an der Brenz Nördlingen ist zwischen der B466A und Nattheim nach einem Unfall auch in beiden Richtungen gesperrt. Euch da draußen, wo es geht, eine gute und sichere Fahrt.
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4: Ja, also offensichtlich sind wir nicht die Einzigen, die ein paar Netzprobleme haben. Auch Tini hat sich reingemeldet. Das konnte ich jetzt mittlerweile lesen über die 0221567891111. Auch die hat auf der Arbeit Netzwerkprobleme und schlägt einfach vor, dass wir jetzt schon Feierabend machen sollen. Ich versuch's mal weiter.

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Herr, was muss das für ein Schrecken sein? Ja, also nicht jetzt mich jetzt gerade um 1.15 Uhr hier im Radio zu hören. Nein, aber für die Frau, als sie aus dem Urlaub zurückgekommen ist, in Bayern, in ihrer Wohnung, macht die Tür auf, fliegen da auf einmal 30 Fledermäuse durch die Bude rum. Also während ihres Urlaubs war offensichtlich ein Fenster offen, hatte sie auf Kipp vergessen. Und dann sind die da in die Wohnung reingeflogen und haben sie erstmal breit gemacht, hat die Polizei in Kempten erklärt. Also da würde ich mich ja komplett einscheißen, bin ich jetzt ganz ehrlich. Aber gut, ich würde auch andererseits sagen, kommt, verpisst euch, statt kommt näher. Juju und Raf Camora.

0: Infinity, Pretty Young Remix von James Young. Und das hier sagt Jamie aus Essen über Thorsten Sträter.
1: Das ist der Talk, Mann. Das ist einfach geil. Den kann man gut zuhören, das macht Spaß, da kriegst du immer gute Laune. Das ist wirklich geil.
0: Ja, letztes Jahr war er auch schon dabei. Wir nennen ihn einfach The Godfather of Comedy. Bei der 1 Live Comedy Nacht XXL und auch 2026 ist er wieder dort am Start. Das ist ja die größte Mixed Comedy Show der Welt. Mehrere Termine gibt es und hier schon mal ein Eindruck auf all das, was euch, wenn ihr denn am Start sein werdet, was ihr von Thorsten erwarten könnt.
2: Ich folge zum Beispiel irgendeinem, weiß ich nicht, Joachim, der macht Fitness-Content. Der hat dann da trainiert mit so Hanteln, immer wenig Wiederholung, wenig Gewicht. Und im nächsten Video erzählt er schon, obwohl er nichts gemacht hat, außer die gleichen Hanteln zu bewegen, er wäre eine Maschine, wo ich dachte, ja, Heißluftfritteuse, du Opfer. Faktisch erzählt er im letzten Video, bevor ich mein Handy leider wegwerfen musste, wenn ich jetzt, in 8 Monaten habe ich 72 Kilo abgenommen, 19 Pfund Muskelmasse, 2 im Sinn, wenn das so weit ist, sagte er wörtlich, er würde nicht nur an den Frauen in seiner Umgebung, sondern am Feminismus an sich ein Exempel statuieren. Und die KI-gestützten Untertitel, und das wollen wir schön sacken lassen gemeinsam, die KI-gestützten Untertitel machten aus Exempel, das meiner Meinung nach bedeuten bessere Sexseppel. Ich habe mich eingekotet.
0: Und wenn ihr Bock drauf habt, mehr von Thorsten Sträter zu sehen, dann jetzt ab auf die Ticketplattform eures Vertrauens und gönnt euch eben Tickets für die Comedy-Nacht XXL. 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

0: Zed featuring Foxes Clarity. Hier ist die Junge Nacht der ARD und wir schauen jetzt auf die Autobahn und Straßen bei uns. Die A3 Frankfurt Richtung Würzburg ist zwischen Bessenbach und Waldaschaf und Weibersbrunn nach einem Fahrzeugbrand gesperrt. Die Umleitung führt über die U81A. Die A2 Hannover Richtung Berlin. Im Kreuz Hannover Ost ist die Überleitung zur A7 Richtung Kassel wegen eines Schwertransports gesperrt. Die Umleitung führt über die A2 bis Lehrte. Die A49 Kassel Richtung Gießen ist zwischen Wabern und Borken wegen Löscharbeiten gesperrt. Die Umleitung führt Richtung Gießen über die B253, Udenborn, Großen Engelis, Klein Engelis und die B3. Die A71 Richtung Sangerhausen ist zwischen Stadt Ilm und Arnstadt Süd wegen Wartungsarbeiten im Tunnel Behringen bis morgen früh ca. 6 Uhr gesperrt. Umgeleitet wird über die U69. Und die B466 Heidenheim an der Brenz Nördlingen ist zwischen B466A und Nattheim in beiden Richtungen nach einem Unfall gesperrt. Euch allen da draußen, wo es geht, eine gute und sichere Fahrt.
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0: Yo, mit mir Nico Schmidt, hallo zusammen. Und jetzt, wo das mit dem Internet wahrscheinlich wieder klappen könnte, lasst es uns doch ausprobieren. 0221 567 89 111, meldet euch gerne rein. Ich müsste mittlerweile alles wieder lesen können. Was geht's bei euch heute Nacht? Ich bin gespannt. Geht auf der Arbeit auch nichts wie bei uns? Meldet euch doch einfach rein.

0: With DMC, Bees and Honey, Show Me Love. Und was meint junge Nachthörer Alex hiermit?
1: Wenn man natürlich dann vor dem Kartenlesegerät ist, dann hat man natürlich auch, setzt man sich selbst unter Druck oder wird unter Druck gesetzt. Das ist natürlich dann nochmal so eine unschöne Situation.
0: Tja, also Antwort A, geht es um den PIN, den man eingeben muss beim Kartenlesegerät, oder B, um die Frage, ob er Trinkgeld geben will? Ja, es ist natürlich B, ja, Trinkgeld geben. Es ist schon krass. Also eine Forsa-Umfrage im Auftrag der Verbraucherzentralen zeigt jetzt, mehr als die Hälfte der Befragten, das waren über 1000, ab 18 Jahren fühlen sich immer von diesen prominent platzierten Prozentvorschlägen unter Druck gesetzt. Allerdings gibt es auch manche wie Ben, die sagen, das ist schon ein Segen.
2: Ich finde es eigentlich ganz gut, weil da muss man nicht selber rechnen und das setzt mich nämlich immer unter Druck, wenn ich dann selber rechnen muss. Und dann zum Beispiel beim Coffee to go diese 5%, die man dann da tippen kann, denke ich mir, ja, wieso nicht? Wenn ich das Geld habe für einen Coffee to go, dann habe ich auch das Geld noch für die 5%.
0: Ja, mit Karte zahlen auf dem Lesegerät, da erscheinen ja dann diese Trinkgeldbeiträge, zum Beispiel 5%, 10, 20, groß, deutlich, auffällig. Es gibt natürlich auch die Option kein Trinkgeld, die steht dann aber irgendwo weiter unten oder ist versteckt oder halt ganz, ganz klein. Und das kritisieren halt eben die Verbraucherschützer. Die sagen jetzt auch, wir wollen da mal so ein Verbot jetzt gegen diese Designs, diese bestimmten, auf EU-Ebene durchbringen. Die Gewerkschaft Nahrung, Genuss, Gaststätten hingegen sagen, yo, so eine digitale Trinkgeldfunktion ist eigentlich echt hilfreich, weil wenn jetzt alle immer nur noch mit Karte zahlen, vergessen die meisten auch halt eben Trinkgeld zu geben. Es ist ein schwieriges Ding, aber deswegen mein Appell an euch, ne, wenn ihr essen, trinken geht oder auch beim Friseur seid, vergesst mir die Friseure nicht, denkt trotzdem immer an die liebenden Arbeitenden dort, ne, und die haben es verdient, auch mal einen Euro mehr zu kriegen oder vielleicht auch ein paar Euro mehr, deswegen auch hier im Portemonnaie, ne, in der Kladde, hier immer ein bisschen Kleingeld haben statt nur Karte. So,

0: 0221 567 89 111. Was geht bei euch? Meldet euch rein, so wie Mike.
1: Einen wunderschönen guten Morgen. Jo, mein Bruder und ich, wir sind seit gestern Abend 20:11 mit dem LKW unterwegs in Richtung Stuttgart. Haben morgen früh um 8 Uhr Abladetermin. Ja, und hören ganz fleißig. Wir wünschen euch eine angenehme Nacht und ja, liebe Grüße von Mike und dem Timo.
0: Ja, das wünschen wir euch auch. Kommt gut an, passt auf euch auf. 0221 567 89 111. Was geht bei euch heute Nacht?

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1: Um 2 Uhr mit Cedric Bies. Die USA verhängen neue Sanktionen gegen den Iran. Finanzminister Bessent hat gesagt, Ziel sei es, den Iran von allen Einnahmequellen abzuschneiden. Er forderte auch andere Staaten auf, ihre wirtschaftlichen Verbindungen mit dem Iran zu beenden. Die USA wollen Länder, die weiter mit dem Regime handeln, hart bestrafen. Konkrete Staaten hat Bessent aber nicht genannt. Die größten Handelspartner für den Iran sind China, die Türkei und die Vereinigten Arabischen Emirate. Die sogenannte Koalition der Willigen hat der Ukraine mehr Unterstützung versprochen. Dabei geht es um Flugabwehr, aber auch um Hilfe im Energiebereich und bei der Produktion von Drohnen, hat der ukrainische Präsident Zelensky am Unabhängigkeitstag des Landes gesagt. An den Beratungen in Kiew vorher hatten unter anderem EU-Ratspräsident Costa und der britische Premierminister Burnham teilgenommen. Bundeskanzler Merz und der französische Präsident Macron waren über eine Videoschalte dabei. Merz hat in einem Video danach nochmal betont, dass Deutschland die Ukraine weiter unterstützen werde. Etwa 3/4 der weltweiten Preisschwankungen bei Weizen lassen sich durch Wassermangel erklären. Das hat ein Forschungsprojekt ergeben, an dem auch die